0: Eine Moschee im kalifornischen San Diego sind 5 Menschen ums Leben gekommen. Nach Polizeiangaben wurden 3 Menschen vor einem islamischen Zentrum erschossen, darunter ein Sicherheitsmitarbeiter. Die beiden mutmaßlichen Täter, offenbar Minderjährige, wurden später tot in einem Auto gefunden. Drittes Spiel, dritte Niederlage. Das deutsche Eishockey-Team hat bei der WM in der Schweiz am Abend auch ihr drittes Vorrundenspiel verloren. Gegen die Gastgeber stand es am Ende 1:6 aus deutscher Sicht. Gegen die USA morgen Abend muss ein Sieg her, sonst ist das deutsche Team raus.
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2: Heute gibt es meistens viele Wolken, ab und zu ist mal ein Schauer mit dabei und die Temperaturen, die schaffen es im Laufe des Tages bis auf 20 Grad. Morgen, am Mittwoch dann, ganz genauso.
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0: Es ist 2:30. 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
1: Ich bin Anna Löwer. Das Bundesumweltministerium sieht Deutschland beim Thema Klimaschutz nicht ganz so schlecht aufgestellt. Anders als der Expertenrat für Klimafragen. Mehr von Dirk Justus.
2: Im Berliner Ministerium spricht man von einer überschaubaren Lücke beim Erreichen der Klimaziele. Es gehe jetzt darum, alles dafür zu tun, dass unsere Annahmen eintreffen und nicht die konservativeren Annahmen des Expertenrats, sagte ein Sprecher. Der Sprecher verwies dabei auch auf die derzeit in der Regierung noch geplanten Energiegesetze. Laut Expertenbericht wird Deutschland seine Klimaziele bis 2030 deutlich verfehlen. Nachholbedarf gibt es demnach vor allem beim Verkehr und bei Gebäuden.
1: Ab heute können Privathaushalte die neue staatliche Prämie für E-Autos beantragen. Je nach Einkommen und Fahrzeug gibt es bis zu 6.000 Euro Zuschuss. Die Förderung gilt auch rückwirkend für Autos, die seit Jahresbeginn zugelassen wurden. In Deutschland wird weiter über ein Social-Media-Verbot diskutiert. Laut aktueller Umfrage sind 2/3 für ein Verbot von Instagram, TikTok und Co. für unter 14-Jährige. Gleichzeitig glaubt eine Mehrheit nicht, dass so ein Verbot überhaupt funktioniert. Auch die Wissenschaft ist skeptisch. Forscher fordern statt Verboten lieber strengere Regeln für die Plattformen und mehr Medienkompetenz. In Australien dürfen Jugendliche unter 16 Social Media schon nicht mehr nutzen. Bei einem Angriff auf eine Moschee im kalifornischen San Diego sind 5 Menschen ums Leben gekommen. Nach Polizeiangaben wurden 3 Menschen vor einem islamischen Zentrum erschossen.

0: erschossen, darunter ein Sicherheitsmitarbeiter. Die beiden mutmaßlichen Täter, offenbar Minderjährige, wurden später tot in einem Auto gefunden. Drittes Spiel, dritte Niederlage. Das deutsche Eishockey-Team hat bei der WM in der Schweiz am Abend auch ihr drittes Vorrundenspiel verloren. Gegen die Gastgeber stand es am Ende 1:6 aus deutscher Sicht. Gegen die USA morgen Abend muss ein Sieg her, sonst ist das deutsche Team raus.
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2: Heute gibt es meistens viele Wolken, ab und zu ist mal ein Schauer mit dabei und die Temperaturen, die schaffen es im Laufe des Tages bis auf 20 Grad. Morgen, am Mittwoch dann, ganz genauso.
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1: Ich bin Anna Löwer. Ab heute können Privathaushalte die neue staatliche Förderung für Elektroautos und Plug-in-Hybride beantragen. Je nach Einkommen, Haushaltsgröße und Fahrzeugmodell gibt es Zuschüsse zwischen 1.500 und 6.000 Euro. Die Prämie gilt rückwirkend für alle Fahrzeuge, die seit dem 1. Januar zugelassen wurden. Für das Programm stehen insgesamt 3 Milliarden Euro bereit. Umweltminister Schneider rechnet damit, dass damit die Anschaffung von rund 800.000 E-Autos gefördert wird. Die Debatte um ein Social-Media-Verbot für Kinder in Deutschland geht weiter. Laut aktueller Umfrage sind 2/3 der Menschen für ein Verbot von Instagram, TikTok und Co. für unter 14-Jährige. Dirk Justus.
2: Ja, viele zweifeln aber, dass man so ein Verbot überhaupt umsetzen kann. Mehr als die Hälfte glaubt nicht daran, dass es Kinder wirklich von TikTok, Instagram oder Snapchat fernhält. Auch die Wissenschaft ist skeptisch. Forscher fordern statt Verboten lieber strengere Regeln für die Plattformen und mehr Medienkompetenz. In Australien dürfen Jugendliche unter 16 Social Media schon nicht mehr nutzen.
1: Das Umweltministerium ist weiter der Meinung, dass die deutschen Klimaziele bis 2030 erreicht werden können, anders als der Klimaexpertenrat. Der hatte vorausgesagt, dass Deutschland seine Ziele wohl verfehlt. Das Ministerium verwies auf noch geplante Energiegesetze und sprach beim Klimaschutz von einer überschaubaren Lücke. 10 Milliarden Euro für den Zivilschutz. Die Mega-Investition plant Innenminister Dobrindt. Unter anderem sollen öffentliche Zufluchtsorte wie Bunker, Tunnel oder Tiefgaragen erfasst und in der NINA-Warn-App angezeigt werden. Die Bundesregierung will das entsprechende Gesetz am Mittwoch beschließen. Drittes Spiel, dritte Niederlage. Das deutsche Eishockey-Team hat bei der WM in der Schweiz am Abend auch ihr drittes Vorrundenspiel verloren. Gegen die Gastgeber stand es am Ende 1:6 aus deutscher Sicht. Gegen die USA morgen Abend muss ein Sieg her, sonst ist das deutsche Team raus.
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3: Heute gibt es meistens viele Wolken, ab und zu ist mal ein Schauer mit dabei und die Temperaturen, die schaffen es im Laufe des Tages bis auf 20 Grad. Morgen, am Mittwoch dann, ganz genauso.
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0: Es ist 3:30. 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
1: Ich bin Anna Löwer. Ab heute können Privathaushalte die neue staatliche Förderung für Elektroautos und Plug-in-Hybride beantragen. Je nach Einkommen, Haushaltsgröße und Fahrzeugmodell gibt es Zuschüsse zwischen 1.500 und 6.000 Euro. Die Prämie gilt rückwirkend für alle Fahrzeuge, die seit dem 1. Januar zugelassen wurden. Für das Programm stehen insgesamt 3 Milliarden Euro bereit. Umweltminister Schneider rechnet damit, dass damit die Anschaffung von rund 800.000 E-Autos gefördert wird. Die Debatte um ein Social-Media-Verbot für Kinder in Deutschland geht weiter. Laut aktueller Umfrage sind 2/3 der Menschen für ein Verbot von Instagram, TikTok und Co. für unter 14-Jährige. Dirk Justus.
2: Ja, viele zweifeln aber, dass man so ein Verbot überhaupt umsetzen kann. Mehr als die Hälfte glaubt nicht daran, dass es Kinder wirklich von TikTok, Instagram oder Snapchat fernhält. Auch die Wissenschaft ist skeptisch. Forscher fordern statt Verboten lieber strengere Regeln für die

0: Plattformen und mehr Medienkompetenz. In Australien dürfen Jugendliche unter 16 Social Media schon nicht mehr nutzen.
1: Das Umweltministerium ist weiter der Meinung, dass die deutschen Klimaziele bis 2030 erreicht werden können, anders als der Klimaexpertenrat. Der hatte vorausgesagt, dass Deutschland seine Ziele wohl verfehlt. Das Ministerium verwies auf noch geplante Energiegesetze und sprach beim Klimaschutz von einer überschaubaren Lücke. 10 Milliarden Euro für den Zivilschutz. Die Mega-Investition plant Innenminister Dobrindt. Unter anderem sollen öffentliche Zufluchtsorte wie Bunkertunnel oder Tiefgaragen erfasst und in der NINA-Warn-App angezeigt werden. Die Bundesregierung will das entsprechende Gesetz am Mittwoch beschließen. Drittes Spiel, dritte Niederlage. Das deutsche Eishockey-Team hat bei der WM in der Schweiz am Abend auch ihr drittes Vorrundenspiel verloren. Gegen die Gastgeber stand es am Ende 1:6 aus deutscher Sicht. Gegen die USA morgen Abend muss ein Sieg her, sonst ist das deutsche Team raus.
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3: Heute gibt es meistens viele Wolken, ab und zu ist mal ein Schauer mit dabei und die Temperaturen, die schaffen es im Laufe des Tages bis auf 20 Grad. Morgen, am Mittwoch dann, ganz genauso.

0: 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Widder.
1: Sie brauchen zwar sportliche Betätigung als Kraftventil, müssen aber gleichzeitig aufpassen, sich nicht zu sehr zu verausgaben.
0: Stier.
1: Der heutige Abend verspricht einen grandiosen und romantischen Tagesabschluss. Genießen Sie die Zweisamkeit mit Ihrem Partner.
0: Zwillinge.
1: Sie brauchen viel Geduld, um über die Runden zu kommen. Aber Sie werden schließlich auch dafür belohnt.
0: Krebs.
1: Ein Angebot reizt ungemein. Vergessen Sie aber nicht, dass andere Verpflichtungen weiterlaufen.
0: Löwe.
1: Der Tag eignet sich bestens für Veränderungen. Vielleicht wollen Sie heute eine Idee in die Tat umsetzen.
0: Jungfrau.
1: Trotz beruflicher Belastungen sollten Sie dafür sorgen, dass nach Feierabend noch genügend Zeit für Erholung bleibt.
0: Waage.
1: Konzentrieren Sie sich heute nur auf das Wesentliche. Sie brauchen unbedingt einen Tag für sich.
0: Skorpion.
1: Einen Vorwurf brauchen Sie heute nicht allzu ernst zu nehmen. Er ist ohnehin nicht berechtigt.
0: Schütze.
1: Dieser Tag dürfte Klarheit in einer Finanzfrage bringen. Sie sollten diese positive Phase gut nutzen.
0: Steinbock.
1: Persönliche Ziele dürfen Sie selbstbewusst und guten Mutes angehen. Es liegen keine Steine in Ihrem Weg.
0: Wassermann.
1: Einem von Ihnen geplanten Vorhaben mangelt es noch an der zündenden Idee. Gehen Sie die Sache auch unkonventionell an.
0: Fische.
1: Jemand, der sich bisher Ihren Argumenten gegenüber eher verschlossen gezeigt hat, könnte sich heute mit Ihnen auseinandersetzen.
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1: Ich bin Anna Löwer. Schönen guten Morgen. Innenminister Dobrindt will massiv in den Zivilschutz investieren. Der CSU-Politiker plant ein 10 Milliarden Euro Sonderprogramm. Mehr von Dirk Justus.
2: Das Geld soll unter anderem in zusätzliche Ausrüstung und Gebäude oder auch Personal beim Technischen Hilfswerk fließen. Konkret will Dobrindt bis 2029 unter anderem 1.000 neue Spezialfahrzeuge und 110.000 neue Feldbetten anschaffen. In der Nina-Warn-App sollen außerdem alle öffentlichen Zufluchtsorte wie Bunker, Tunnel oder Tiefgaragen angezeigt werden. Außerdem ist eine neue Stabsstelle im Bundesinnenministerium geplant. Darüber sollen Bund, Länder und Kommunen beim Zivilschutz künftig enger zusammenarbeiten.
1: Ab heute können Privathaushalte die neue staatliche Prämie für E-Autos beantragen. Je nach Einkommen und Fahrzeug gibt es bis zu 6.000 Euro Zuschuss. Die Förderung gilt auch rückwirkend für Autos, die seit Jahresbeginn zugelassen wurden. In Deutschland wird weiter über ein Social-Media-Verbot diskutiert. Laut aktueller Umfrage sind 2/3 für ein Verbot von Instagram, TikTok und Co. für unter 14-Jährige. Gleichzeitig glaubt eine Mehrheit nicht, dass so ein Verbot überhaupt funktioniert. Auch die Wissenschaft ist skeptisch. Forscher fordern statt Verboten lieber strengere Regeln für die Plattformen und mehr Medienkompetenz. In Australien dürfen Jugendliche unter 16 Social Media schon nicht mehr nutzen. Bei einem Angriff auf eine Moschee im kalifornischen San Diego sind 5 Menschen ums Leben gekommen. Nach Polizeiangaben wurden 3 Menschen vor einem islamischen Zentrum erschossen, darunter ein Sicherheitsmitarbeiter. Die beiden mutmaßlichen Täter, offenbar Minderjährige, wurden später tot in einem Auto gefunden. 3. Spiel, 3. Niederlage. Das deutsche Eishockey-Team hat bei der WM in der Schweiz am Abend auch ihr 3. Vorrundenspiel verloren. Gegen die Gastgeber stand es am Ende 1:6 aus deutscher Sicht. Gegen die USA morgen Abend muss ein Sieg her, sonst ist das deutsche Team raus.
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3: Heute gibt es meistens viele Wolken, ab und zu ist mal ein Schauer mit dabei und die Temperaturen, die schaffen es im Laufe des Tages bis auf 20 Grad. Morgen, am Mittwoch dann, ganz genauso.
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0: Es ist 16:30. 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
1: Ich bin Anna Löwer. Schönen guten Morgen. Innenminister Dobrindt will massiv in den Zivilschutz investieren. Der CSU-Politiker plant ein 10 Milliarden Euro Sonderprogramm. Mehr von Dirk Justus.
2: Das Geld soll unter anderem in zusätzliche Ausrüstung und Gebäude oder auch Personal beim Technischen Hilfswerk fließen. Konkret will Dobrindt bis 2029 unter anderem 1.000 neue Spezialfahrzeuge und 110.000 neue Feldbetten anschaffen. In der Nina-Warn-App sollen außerdem alle öffentlichen Zufluchtsorte wie Bunker, Tunnel oder Tiefgaragen angezeigt werden. Außerdem ist eine neue Stabsstelle im Bundesinnenministerium geplant. Darüber sollen Bund, Länder und Kommunen beim Zivilschutz künftig enger zusammenarbeiten.
1: Ab heute können Privathaushalte die neue staatliche Prämie für E-Autos beantragen. Je nach Einkommen und Fahrzeug gibt es bis zu 6.000 Euro Zuschuss. Die Förderung gilt auch rückwirkend für Autos, die seit Jahresbeginn zugelassen wurden. In Deutschland wird weiter über ein Social-Media-Verbot diskutiert. Laut aktueller Umfrage sind 2/3 für ein Verbot von Instagram, TikTok und Co. für unter 14-Jährige. Gleichzeitig glaubt eine Mehrheit nicht, dass so ein Verbot überhaupt funktioniert. Auch die Wissenschaft ist skeptisch. Forscher fordern statt Verboten lieber strengere Regeln für die Plattformen und mehr Medienkompetenz. In Australien dürfen Jugendliche unter 16 Social Media schon nicht mehr nutzen. Bei einem Angriff auf eine Moschee im kalifornischen San Diego sind 5 Menschen ums Leben gekommen. Nach Polizeiangaben wurden 3 Menschen vor einem islamischen Zentrum erschossen, darunter ein Sicherheitsmitarbeiter. Die beiden mutmaßlichen Täter, offenbar

0: Minderjährige wurden später tot in einem Auto gefunden. Drittes Spiel, dritte Niederlage. Das deutsche Eishockeyteam hat bei der WM in der Schweiz am Abend auch ihr drittes Vorrundenspiel verloren. Gegen die Gastgeber stand es am Ende 1:6 aus deutscher Sicht. Gegen die USA morgen Abend muss ein Sieg her, sonst ist das deutsche Team raus.
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2: Heute gibt es meistens viele Wolken, ab und zu ist mal ein Schauer mit dabei und die Temperaturen, die schaffen es im Laufe des Tages bis auf 20 Grad. Morgen, am Mittwoch dann, ganz genauso.
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1: 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Nichts los auf den Straßen in Thüringen. Aktuell ist alles frei.
0: Es ist 5 Uhr. 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
2: Ich bin Anna Löwer. Schönen guten Morgen. Ab heute können Privathaushalte die neue staatliche Förderung für Elektroautos und Plug-in-Hybride beantragen. Je nach Einkommen, Haushaltsgröße und Fahrzeugmodell gibt es Zuschüsse zwischen 1.500 und 6.000 Euro. Die Prämie gilt rückwirkend für alle Fahrzeuge, die seit dem 1. Januar zugelassen wurden. Für das Programm stehen insgesamt 3 Milliarden Euro bereit. Umweltminister Schneider rechnet damit, dass damit die Anschaffung von rund 800.000 E-Autos gefördert wird. 10 Milliarden Euro für den Zivilschutz. Die Mega-Investition plant Innenminister Dobrindt. Unter anderem sollen öffentliche Zufluchtsorte wie Bunkertunnel oder Tiefgaragen erfasst und in der NINA-Warn-App angezeigt werden. Die Bundesregierung will das entsprechende Gesetz am Mittwoch beschließen. Die Debatte um ein Social-Media-Verbot für Kinder in Deutschland geht weiter. Laut aktueller Umfrage sind 2/3 der Menschen für ein Verbot von Instagram, TikTok und Co. für unter 14-Jährige. Dirk Justus.
3: Ja, viele zweifeln aber, dass man so ein Verbot überhaupt umsetzen kann. Mehr als die Hälfte glaubt nicht daran, dass es Kinder wirklich von TikTok, Instagram oder Snapchat fernhält. Auch die Wissenschaft ist skeptisch. Forscher fordern statt Verboten lieber strengere Regeln für die Plattform und mehr Medienkompetenz. In Australien dürfen Jugendliche unter 16 Social Media schon nicht mehr nutzen.
2: In der Görlitzer Innenstadt ist am Abend ein Mehrfamilienhaus nach einer Gasexplosion eingestürzt. Laut Polizei werden aktuell noch 3 Menschen vermisst. Es ist unklar, ob sie sich im Gebäude aufgehalten haben. Nach ihnen wird weiter gesucht, unter anderem mit Spürhunden. 3. Spiel, 3. Niederlage. Das deutsche Eishockey-Team hat bei der WM in der Schweiz am Abend auch ihr 3. Vorrundenspiel verloren. Gegen die Gastgeber stand es am Ende 1:6 aus deutscher Sicht. Gegen die USA morgen Abend muss ein Sieg her, sonst ist das deutsche Team raus.
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4: Heute gibt es meistens viele Wolken, ab und zu ist mal ein Schauer mit dabei und die Temperaturen, die schaffen es im Laufe des Tages bis auf 20 Grad. Morgen, am Mittwoch dann, ganz genauso.
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1: 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Aktuell ist alles frei.
0: 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Dann rufen Sie uns kostenlos an unter 0800 4x4 110. Es ist 5:30. 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
2: Ich bin Anna Löwer. Schönen guten Morgen. Ab heute können Privathaushalte die neue staatliche Förderung für Elektroautos und Plug-in-Hybride beantragen. Je nach Einkommen, Haushaltsgröße und Fahrzeugmodell gibt es Zuschüsse zwischen 1.500 und 6.000 Euro. Die Prämie gilt rückwirkend für alle Fahrzeuge, die seit dem 1. Januar zugelassen wurden. Für das Programm stehen insgesamt 3 Milliarden Euro bereit. Umweltminister Schneider rechnet damit, dass damit die Anschaffung von rund 800.000 E-Autos gefördert wird. 10 Milliarden Euro für den Zivilschutz. Die Mega-Investition plant Innenminister Dobrindt. Unter anderem sollen öffentliche Zufluchtsorte wie Bunkertunnel oder Tiefgaragen erfasst und in der NINA-Warn-App angezeigt werden. Die Bundesregierung will das entsprechende Gesetz am Mittwoch beschließen. Die Debatte um ein Social-Media-Verbot für Kinder in Deutschland geht weiter. Laut aktueller Umfrage sind 2/3 der Menschen für ein Verbot von Instagram, TikTok und Co. für unter 14-Jährige. Dirk Justus.
3: Ja, viele zweifeln aber, dass man so ein Verbot überhaupt umsetzen kann. Mehr als die Hälfte glaubt nicht daran, dass es Kinder wirklich von TikTok, Instagram oder Snapchat fernhält. Auch die Wissenschaft ist skeptisch. Forscher fordern statt Verboten lieber strengere Regeln für die Plattformen und mehr Medienkompetenz. In Australien dürfen Jugendliche unter 16 Social Media schon nicht mehr nutzen.
2: In der Görlitzer Innenstadt ist am Abend ein Mehrfamilienhaus nach einer Gasexplosion eingestürzt. Laut Polizei werden aktuell noch 3 Menschen vermisst. Es ist unklar, ob sie sich im Gebäude aufgehalten haben. Nach ihnen wird weiter gesucht, unter anderem mit Spürhunden. 3. Spiel, 3. Niederlage. Das deutsche Eishockey-Team hat bei der WM in der Schweiz am Abend auch ihr 3. Vorrundenspiel verloren. Gegen die Gastgeber stand es am Ende 1:6 aus deutscher Sicht. Gegen die USA morgen Abend muss ein Sieg her, sonst ist das deutsche Team raus.
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4: Heute gibt es meistens viele Wolken, ab und zu ist mal ein Schauer mit dabei und die Temperaturen, die schaffen es im Laufe des Tages bis auf 20 Grad. Morgen, am Mittwoch dann, ganz genauso.

0: 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Widder.
1: Sie brauchen zwar sportliche Betätigung als Kraftventil, müssen aber gleichzeitig aufpassen, sich nicht zu sehr zu verausgaben.
0: Stier.
1: Der heutige Abend verspricht einen grandiosen und romantischen Tagesabschluss. Genießen Sie die Zweisamkeit mit Ihrem Partner.
0: Zwillinge.
1: Sie brauchen viel Geduld, um über die Runden zu kommen. Aber Sie werden schließlich auch dafür belohnt.
0: Krebs.
1: Ein Angebot reizt ungemein. Vergessen Sie aber nicht, dass andere Verpflichtungen weiterlaufen.
0: Löwe.
1: Der Tag eignet sich bestens für Veränderungen. Vielleicht wollen Sie heute eine Idee in die Tat umsetzen.
0: Jungfrau.
1: Trotz beruflicher Belastungen sollten Sie dafür sorgen, dass nach Feierabend noch genügend Zeit für Erholung bleibt.
0: Waage.
1: Konzentrieren Sie sich heute nur auf das Wesentliche. Sie brauchen unbedingt einen Tag für sich.
0: Skorpion.
1: Einen Vorwurf brauchen Sie heute nicht allzu ernst zu nehmen. Er ist ohnehin nicht berechtigt.
0: Schütze.
1: Dieser Tag dürfte Klarheit in einer Finanzfrage bringen. Sie sollten diese positive Phase gut nutzen.
0: Steinbock.
1: Persönliche Ziele dürfen Sie selbstbewusst und guten Mutes angehen. Es liegen keine Steine in Ihrem Weg.
0: Wassermann.
1: Einem von Ihnen geplanten Vorhaben mangelt es noch an der zündenden Idee. Gehen Sie die Sache auch unkonventionell an.
0: Fische.
1: Jemand, der sich bisher Ihren Argumenten gegenüber eher verschlossen gezeigt hat, könnte sich heute mit Ihnen auseinandersetzen.
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0: Schönen guten Morgen am Dienstag. Sie hören Landeswelle Thüringen mit Mr. Big. Geht's rein in einen neuen Tag und wir schauen erstmal auf die Straße. Landeswelle meldet Staus und Blitzer immer zuerst. Vorsicht da bitte auf der A9 Richtung München. Zwischen Lederhose und Driptis steht ein kaputter LKW auf der rechten Spur. Außerdem Blitzer. Aktuell nur die Panzerblitzer auf der B19 Meiningen Richtung Wasungen Höhe Welkershausen und in Erfurt auf der Stauffenbergallee Richtung Schmidtstädter Knoten. Wenn Sie noch was haben, immer gerne her damit. Staus, Blitzer, Behinderungen melden Sie jederzeit kostenfrei an der 0800 4x4 110. Dankeschön, gute Fahrt und damit haben wir es jetzt 6 Uhr.
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0: Und die wichtigsten Meldungen aus Thüringen gibt's von Leonard Adam.
2: Guten Morgen. Thüringen muss für seine Landesbediensteten deutlich mehr Geld einplanen. Rund 400 Millionen Euro werden dieses und nächstes Jahr fällig. Hintergrund ist ein Urteil vom Bundesverfassungsgericht. Es hatte bei einem Fall aus Berlin entschieden, wann die Vergütung von Beamten nicht mehr angemessen ist. Sie muss beispielsweise mindestens 15% über der Grundsicherung liegen. Diese Voraussetzung ist auch bei uns in Thüringen teilweise nicht erfüllt. Deswegen muss die Regierung jetzt nachbessern. Ein Gesetzentwurf ist den Angaben nach gerade in der Mache. In Weimar haben Unbekannte mit Buttersäure einen Anschlag auf die deutsche Rentenversicherung verübt. Wie die Thüringer Allgemeine schreibt, legten sie dafür gestern gefüllte Ballons mit dem Stoff vor den Eingangstüren ab. Einer davon war demnach auch schon geplatzt. Buttersäure ist in Deutschland frei verkäuflich und riecht extrem unangenehm. Die Feuerwehr rückte an, transportierte den zweiten Ballon ab und reinigte den Eingangsbereich. Derweil war das Gebäude der Rentenversicherung gesperrt. Die Polizei ermittelt jetzt wegen versuchter gefährlicher Körperverletzung. Und jetzt weitere Meldungen aus Deutschland und der Welt.
3: Ich bin Tom Husse, schönen guten Morgen. Ab heute können Privathaushalte die neue staatliche Förderung für Elektroautos beantragen. Bis zu 6.000 Euro kann es geben. Anna Löwe.
4: Je nach Einkommen, Haushaltsgröße und Fahrzeugmodell gibt es Zuschüsse zwischen 1.500 und 6.000 Euro. Die Prämie gilt rückwirkend für alle Fahrzeuge, die seit dem 1. Januar zugelassen wurden. Für das Programm stehen insgesamt 3 Milliarden Euro bereit. Umweltminister Schneider rechnet damit, dass damit die Anschaffung von rund 800.000 E-Autos gefördert wird. Die Anträge laufen über das Bundesamt für Wirtschaft und Ausfuhrkontrolle. Auf dessen Homepage wird ein extra Portal freigeschaltet.
3: Die Diskussion um ein Social-Media-Verbot für Kinder in Deutschland hält an. Laut einer aktuellen Umfrage sind 2/3 dafür. Viele zweifeln aber, dass das umgesetzt werden kann. Auch Forscher sind skeptisch. Sie wollen etwas strengere Regeln für Plattformen. Drittes Spiel, dritte Niederlage. Das deutsche Eishockey-Team hat bei der WM in der Schweiz auch ihr drittes Vorrundenspiel verloren. Gegen die Gastgeber stand das am Ende 1:6 aus deutscher Sicht. Gegen die USA muss morgen Abend ein Sieg her, sonst ist das deutsche Team raus.
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0: Ja, die Sonne geht auf, das macht sie größtenteils auch ungestört heute Morgen. Dazu um die 6 Grad aktuell. 17 bis 20 bekommen wir maximal und wir schauen mal noch, wie es im Laufe des Tages so weitergeht. Ja, das sieht eigentlich ganz gut aus. Ein paar Wolken sind dabei, ab heute Nachmittag vereinzelte Schauer, aber größtenteils trocken und freundlich.
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0: Ja, da hatte ich gestern Abend nach dem Regenguss noch ein bisschen die Fenster auf, ne, weil ich das so gerne rieche. Petrichor heißt das oder so. Und dann höre ich auf einmal, wie mein Nachbar lautstark unter der Dusche das Rennsteiglied trällert.
6: Was auch sonst?
7: Ja, hat doch jetzt Geburtstag gehabt.
0: Warum? Richtig. Also es war super schön und dann dachte ich, Mensch, Thüringen hat so viel Sehenswertes, da könnte man wahrscheinlich jedem Ort eine eigene Hymne geben.
6: Ja, Roberto macht das auch. Er hat nämlich ein Lied über seine Lieblingsstadt geschrieben, aber es ist nicht seine Geburtsstadt Sömmerda.
0: Über seine neue musikalische Liebe gleich mehr. Vorher besingt Phil Collins mit Genesis eine alte Liebe. Und die war nicht so schön. Der Song dafür umso schöner. Hier ist der Hans Dampf in allen Gassen für Ihren Dienstagmorgen. Phil Collins mit Genesis. Invisible Touch. 6.03 Uhr ist es. Kommen Sie gut in den Morgen mit Landeswelle Thüringen. Schönen guten Morgen zusammen.
6: Guten Morgen.
7: Morgen.

0: 6.10 Uhr ist es. Schönen Dienstag mit König und Crew.
1: Guten Morgen.
0: Welche Stadt in Thüringen hat ihren eigenen Song verdient? Das ist unsere Frage, die wir heute an Sie weitergeben.
1: Landeswelle-Hörer Roberto kommt ursprünglich aus Sömmerda, hat aber sein Herz an unsere Landeshauptstadt verloren und einen Song über Erfurt geschrieben.
2: Ha!

0: Mithilfe von künstlicher Intelligenz hat er den Song produzieren lassen. Es geht unter anderem um den Petersberg, die Krämerbrücke und den Fischmarkt. Also da sind alle Highlights vertreten und das kommt auch bei den Leuten richtig gut an.
1: Ja, es ist komplett überall released, ne? Aber am meisten bekannt ist es durch Facebook. Da hat es jetzt knapp 500.000 Aufrufe und 1200 Kommentare. Und die Leute schreiben da halt eben auch, meine Schwiegermutter wohnt in Nordrhein-Westfalen, die trillert das Lied hoch und runter und ist total begeistert. Und eben auch so Kommentare wie, ich bin gerade am Flennen, ich habe das Lied gehört und so. Das erreicht schon emotional viele Menschen im Herzen auch.
2: Ja, und genau das wollte er auch, weil er Erfurt einfach liebt.
1: Also ich schreibe jetzt seit Jahren Texte, mehr so über Zwischenmenschliches und die Liebe und Gedöns, ne, wo ich so sage, da fühle ich mich ganz gut aufgehoben. Und dann kam irgendwann in der Badewanne die Intention, warum nicht mal die Liebe zu Erfurt zu teilen bringen und aufschreiben. Und dann hat sich das Stück für Stück entwickelt.
0: Ja, und rausgekommen ist ein echter Ohrwurm. Hallo Erfurt, eine kleine Liebeserklärung an Robertos Wahlheimat.
2: Ja, und welche Stadt hätte denn noch einen eigenen Song verdient? Gibt's vielleicht sogar schon einen? Sagen Sie es uns gern an der 0800 4x4 110. Wir freuen uns auf Sie. Und das ist ein Ace of Base. Beautiful Life bei Landeswelle. Jetzt.

0: Build This City, Starship bei Landeswelle. Ein sehr direkter Hinweis an die großen amerikanischen Konzerne, dass es die 80er-Künstler waren, die die Stadt Los Angeles erst so richtig groß gemacht haben. 6.19 Uhr ist es. Schönen guten Morgen bei König und Crew. Und damit sind wir tatsächlich auch schon beim Thema.
1: 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Thüringen sagt Guten Morgen.
2: Ihre Stadt, Ihr Song. Guten Morgen an Tim aus Seinefelde. Du hast auch einen Vorschlag, welche Stadt mal besungen werden sollte.
3: Wir haben ja schöne Städte. Weimar ist eine schöne Stadt, auch Jena. Und ich denke einfach, dass jede Stadt ja irgendwas Besonderes hat. So. Oder auch jedes Dorf. Irgendwie gibt es irgendwas Besonderes zu machen oder zu sehen, wenn man sich eben drauf einlässt. Und von daher, ich freue mich einfach, in Thüringen zu leben. Ist schon ein schönes Bundesland.
2: Und ansonsten besingen wir halt einfach ganz Thüringen. So.
3: Genau, wir besingen ganz Thüringen. Das wäre es doch, genau. Ja. Ein Song für Thüringen, bitte.
0: So, das ist doch mal eine richtig gute Idee. Das wäre dann aber wahrscheinlich so eine richtig lange Maxi-Version wie früher. So viele Highlights bekommst du gar nicht in 3 Minuten unter. Ich wüsste auch gar nicht, wo ich anfangen soll. Deswegen sind Sie mal dran. Welche Stadt würden Sie besingen? 0800 4x4 110. WhatsApp oder Telefon geht beides. Ja, oder man macht's halt wie ABBA und besingt einen Bühnenscheinwerfer. Auch ein Riesenerfolg, diese Nummer. Und deshalb einer unserer besten 80er. Super Trooper, gleich bei uns. Schönen guten Morgen.
2: Guten Morgen.
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0: Ach, es ist einfach so eine schöne, gute Laune-Nummer von ABBA. Super Trooper hier bei Landeswelle Thüringen um kurz vor 6:30. Landeswelle meldet Staus und Blitzer immer zuerst. Vorsicht bitte auf der A9 Richtung München. Zwischen Lederhose und Triptis steht ein kaputter Laster auf der rechten Spur. Außerdem B80 Lutherstadt Eisleben Richtung Halle in Höhe Abzweig nach Wandsleben am See gab es einen Wildunfall. Vorsicht bitte. Blitzer haben wir aktuell nur die Panzerblitzer und zwar auf der B19 Meiningen Richtung Wasungen Höhe Welkershausen und in Erfurt auf der Stauffenbergallee Richtung Schmidtstädter Knoten.
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0: Und damit ist es 6.30 Uhr.
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0: Und die wichtigsten Meldungen aus Thüringen jetzt mit Leonard Adam.
2: Guten Morgen. Der Freistaat muss bei den Bezügen seiner Landesbeamten nachlegen und dafür zusätzliches Geld locker machen. Für dieses und nächstes Jahr rechnet das Land mit rund 400 Millionen Euro. Auslöser ist ein Urteil des Bundesverfassungsgerichts. In einem Fall aus Berlin hatte das Gericht festgelegt, ab wann eine Beamtenbesoldung nicht mehr als angemessen gilt. Sie muss demnach beispielsweise mindestens 15% über der Grundsicherung liegen. In Thüringen ist das teilweise nicht der Fall. Deswegen will die Landesregierung jetzt das entsprechende Gesetz nachbessern. Schnittsichere Schals für Polizisten. Die wird es in Thüringen vorerst nicht geben, auch wenn das Geld dafür schon reserviert war. Die Linke hatte sich für den Kauf eingesetzt und deswegen jetzt beim Innenministerium nachgehakt. Das antwortete, dass es dem Versprechen des Herstellers nicht glaubt und dass Polizisten die Schals dann bei jedem Einsatz tragen müssten. Aus Sicht des Ministeriums unpraktisch. Die schnittsicheren Schals sollen Beamte zum Beispiel vor Messerangriffen am Hals schützen. Im Saarland sind sie schon im Einsatz. Im Landkreis Greiz wird es heute um 10 Uhr laut, da ist nämlich Warntag vom Brand- und Katastrophenschutz. Heißt konkret, alle Sirenen werden losheulen und auf den Handys werden Warnmeldungen aufploppen, so das Landratsamt. Ziel ist es demnach, die Menschen mit den Warnsignalen vertraut zu machen. Und jetzt weitere Meldungen aus Deutschland und der Welt.
3: Ich bin Tom Husse, schönen guten Morgen. Ab heute können Privathaushalte die neue staatliche Förderung für Elektroautos beantragen. Bis zu 6.000 Euro kann es geben. Anna Löwe.
4: Je nach Einkommen, Haushaltsgröße und Fahrzeugmodell gibt es Zuschüsse zwischen 1.500 und 6.000 Euro. Die Prämie gilt rückwirkend für alle Fahrzeuge, die seit dem 1. Januar zugelassen wurden. Für das Programm stehen insgesamt 3 Milliarden Euro bereit. Umweltminister Schneider rechnet damit, dass damit die Anschaffung von rund 800.000 E-Autos gefördert wird. Die Anträge laufen über das Bundesamt für Wirtschaft und Ausfuhrkontrolle. Auf dessen Homepage wird ein extra Portal freigeschaltet.
3: Die Diskussion um ein Social-Media-Verbot für Kinder in Deutschland hält an. Laut einer aktuellen Umfrage sind 2/3 dafür. Viele zweifeln aber, dass das umgesetzt werden kann. Auch Forscher sind skeptisch. Sie wollen etwas strengere Regeln für Plattformen. Drittes Spiel, dritte Niederlage. Das deutsche Eishockey-Team hat bei der WM in der Schweiz auch ihr drittes Vorrundenspiel verloren. Gegen die Gastgeber stand es am Ende 1:6 aus deutscher Sicht. Gegen die USA muss morgen Abend ein Sieg her, sonst ist das deutsche Team raus.
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0: Ja, wir starten freundlich in den Dienstag, dazu zwischen 4 und 6 Grad aktuell in Thüringen. 20 bekommen wir heute maximal. Im Laufe des Tages gibt es dann auch örtliche Schauer und auch Gewitter sind möglich.
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0: Für die Informationen heute früh wieder zuständig Leonard Adam.
2: Schönen guten Morgen.
0: Für gute Laune und den direkten Draht zu Ihnen verantwortlich Svea Mauersberger.
5: Ja, guten Morgen.
0: So, und ich darf die Knöpfe hier am Pult drücken und richtig gute Musik spielen. Gleich ein 80er, der bringt uns mal so richtig in Fahrt. Aha, Take on Me. Und vorher erinnern wir uns an die Zeit, zu der wir uns noch fest vorm Fernseher verabredet haben. Und am Tag drauf in der Schule oder auf Arbeit gab es natürlich nur ein Thema. Was haben Rachel, Monica, Ross, Chandler und die anderen schon wieder gemacht? Wir schauen nochmal gemeinsam eine Folge Friends mit den Rembrandts und I'll be there for you. 6.33 Uhr ist es. Kommen Sie mit Landeswelle gut in den Dienstag.

0: Es ist 6.40 Uhr, Sie hören Landeswelle Thüringen am Dienstag und ich bin ein bisschen baff. Wir sehen hier nämlich schon den Wald vor lauter Bäumen nicht mehr.
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0: Ja, die ersten gemalten Familienbäume haben wir schon bekommen. Vielen, vielen Dank an dieser Stelle. Die sehen wirklich sehr schön aus und wir suchen weiter.
2: Ja, malen Sie einfach mit den Kids oder auch mit den Enkeln Ihren Familienbaum. Der kann grün sein, das kann ein Apfelbaum sein oder auch eine Fichte mit bunten Nadeln. Da ist Ihrer Kreativität wirklich frei aufgelassen. Und das Bild laden Sie dann einfach auf landeswelle.de hoch oder schicken es uns per WhatsApp. Und mit ein bisschen Glück bekommen Sie im Tausch dann einen echten Baum.
0: Ja, und zwar in Form einer Baumpatenschaft. Der Baum steht dann im Thüringer Wald, bleibt für immer und Sie können mit der Familie dann auch dahin wandern. Sie bekommen nämlich ein Zertifikat zur Baumpatenschaft und da finden Sie die Koordinaten drauf und der schönste gemalte Baum, der bekommt auch nochmal einen Platz auf der Urkunde.
2: Ich stelle mir das so schön vor, ne? Wie stolz die Kleinen dann zum Kindertag mit der Urkunde rumrennen und sagen, guck mal, das ist unser Familienbaum und der ist sogar echt.
0: Das stimmt. Alle Infos, die gibt's nochmal im Netz auf unserer Webseite landeswelle.de. Zu Pfingsten hat sich dort die Familie sowieso angekündigt. Da haben sie gleich mal ein bisschen eine kreative Beschäftigung und es bleibt fürs Leben.
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0: Das sind die 80er bei Landeswelle. Shannon, let the music play. Na, dann machen wir das doch auch. Der nächste 80er ist nicht weit. Mr. Mr. Kyrie. 6.49 Uhr an Ihrem Dienstag. Kommen Sie gut in den Morgen. Gegen den morgendlichen Stress gibt's gleich Mr. Mr. Schönen guten Morgen mit Landeswelle.
1: Guten Morgen.
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1: 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Bei uns gibt es Staus und Blitzer immer zuerst. A9 Richtung München zwischen Lederhose und Triptis. Achtung, hier steht ein kaputter LKW auf der rechten Spur. Außerdem A38 Richtung Leipzig zwischen Roßlau und Sangerhausen West. Ein Reifen auf der linken Spur. Blitzer haben wir aktuell nur die Panzerblitzer. Auf der B19 Meiningen Richtung Wasungen Höhe Welkershausen und in Erfurt auf der Stauffenbergallee Richtung Schmidtstädter Knoten. Sollten Sie noch was haben, geben Sie gern Bescheid. Staus, Blitzer, Behinderung melden Sie jederzeit kostenfrei an der 0800.

0: 4x4 110. Und da ist auch gerade schon was reingekommen. A71 Richtung Sangerhausen. Vorsicht bitte. Zwischen Meiningen Nord und dem Dreieck Suhl gab es gerade einen Unfall auf dem Standstreifen. A71 Richtung Sangerhausen. Zwischen Meiningen Nord und Dreieck Suhl ein Unfall. So viel Zeit nehmen wir uns noch. Und jetzt geht's rüber zu den News.
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0: Es ist 7 Uhr, das Wichtigste aus Thüringen, jetzt mit Leonard Adam.
2: Guten Morgen. Ein Urteil aus Karlsruhe hat für Thüringen teure Folgen. Das Land muss die Bezahlung seiner Beamten nachbessern und dafür dieses und nächstes Jahr rund 400 Millionen Euro mehr ausgeben. Hintergrund: Die Richter am Bundesverfassungsgericht hatten für einen Fall aus Berlin entschieden, wann eine Beamtenbesoldung nicht mehr angemessen ist. Demnach muss sie unter anderem mindestens 15% über der Grundsicherung liegen. Weil das auch in Thüringen teilweise nicht der Fall ist, werden jetzt Änderungen am entsprechenden Gesetz vorbereitet. Attacke auf die deutsche Rentenversicherung in Weimar. Laut der Thüringer Allgemeinen haben Unbekannte gestern Buttersäure vor dem Eingang platziert, und zwar in 2 gefüllten Ballons. Einer davon soll daraufhin geplatzt sein, das Gebäude wurde daher gesperrt. Buttersäure ist zwar frei verkäuflich, hat aber einen unangenehm beißenden Geruch, deswegen wurde die Feuerwehr gerufen. Sie hat dem Bericht zufolge den 2. Ballon abtransportiert und den Eingangsbereich der Rentenversicherung gereinigt. Danach wurde die Sperrung aufgehoben. Die Polizei hat jetzt Ermittlungen aufgenommen. Und jetzt weitere Meldungen aus Deutschland und der Welt.
3: Ich bin Tom Husse, schönen guten Morgen. Ab heute können Privathaushalte die neue staatliche Förderung für Elektroautos und Plug-in-Hybride beantragen. Je nach Einkommen, Haushaltsgröße und Fahrzeugmodell gibt es Zuschüsse zwischen 1.500 und 6.000 Euro. Die Prämie gilt rückwirkend für alle Fahrzeuge, die seit dem 1. Januar zugelassen wurden. Für das Programm stehen insgesamt 3 Milliarden Euro bereit. Umweltminister Carsten Schneider rechnet damit, dass damit die Anschaffung von rund 800.000 E-Autos gefördert wird. Die Kommunen halten die geplanten Milliardeninvestitionen in den Zivilschutz für nicht ausreichend. Der Städte- und Gemeindebund fordert dauerhaft mehr Geld vom Bund, berichtet das Redaktionsnetzwerk Deutschland. Bundesinnenminister Dobrindt plant ein Sonderprogramm von 10 Milliarden Euro. In Görlitz in Sachsen ist am Abend ein Mehrfamilienhaus nach einer Gasexplosion eingestürzt. Laut Polizei werden aktuell noch 3 Menschen vermisst. Es ist unklar, ob sie sich im Gebäude aufgehalten haben. Nach ihnen wird weiter gesucht, unter anderem mit Spürhunden.
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0: Wir starten freundlich in diesen Dienstag bei aktuell zwischen 5 und 7 Grad. Bis auf so 17 bis 20 bekommen wir heute maximal tatsächlich. Dazu einiges an Sonne im Laufe des Nachmittags, aber hier und da auch ein Regenschauer mit dabei.
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0: Also man könnte ja meinen, das Universum schickt einem Zeichen. Gleich 7:10 spielen wir an unserem Ticketautomaten wieder um unvergessliche Sommerkonzerte. Alphaville, Roxette, Camouflage und zum Beispiel auch Nena sind dabei. Und jetzt spielen wir auch gleich Nena. Ob das was zu bedeuten hat?
2: Ja, man kann ja mal munkeln, aber wir wissen es selber ehrlich gesagt auch nicht.
0: Richtig.
5: Ja, wir werden es einfach mal für Sie investigativ beobachten. Und in der Zwischenzeit melden Sie sich doch gerne noch für die nächste Spielrunde an. Das geht ganz einfach bei uns im Netz auf landeswelle.de.
0: Und wir genießen Nena aus den 80ern mit Leuchtturm und vorher natürlich die 90er. Eine schöne Runde Depeche Mode. Die Ruhe, bevor's auf Arbeit wieder voll wird heute. Enjoy the silence. 7:03 ist es. Schönen guten Morgen mit Landeswelle.
5: Guten Morgen.
2: Morgen.

0: 7.10 Uhr ist es. König und Crew sind hier an ihren Dienstag.
1: Ja, guten Morgen.
0: So, das war Nena mit Leuchtturm. Mal gucken, was sich da jetzt dahinter verbirgt. Denn jetzt gibt es wieder ein unvergessliches Sommerkonzert für Sie.
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1: Julia aus Großfahner ist am Telefon und möchte gerne mitzocken.
3: Ja, genau.
0: Wir wissen ja alle nicht, wo es hingeht. Das weiß wirklich nur unser Automat. Hätten Sie einen Favoriten, wo es hingehen könnte, sollte?
3: Grundsätzlich klingt alles gut.
0: Sehr schön. Sie kommen aus Großfahner, aber Sie würden auch ein bisschen weiter wegfahren.
3: Ich würde auch ein bisschen weiter wegfahren, ja.
0: Gut, sehr schön. Also wir hätten ja zum Beispiel Schloss Eirichshof, wir hätten ja. Die Kreuzburg bei Eisenach, wir hätten den Weimar Hallenpark, wo ja zum Beispiel auch Milo spielt. Wir gucken mal, was jetzt rauskommt.
1: Genau, ich würde jetzt hier einmal am Hebel ziehen und dann schauen wir mal, ne? Auf geht's.
3: Alles klar.
2: Herzlichen Glückwunsch. Sie haben 2 Tickets gewonnen. Am 1. August geht's für Sie in den Weimar Hallenpark zu Alphaville.
0: Oh, sensationell.
3: Sehr schön.
0: Mega cool. Julia,
3: das ist ja richtig cool.
0: Wer würde denn da mitgehen?
3: Mein Mann, denke ich mal.
0: Ein schöner Abend zu zweit im Weimar Hallenpark und auf der Bühne Marian Gold mit Alphaville und singt unter anderem Sounds Like a Melody oder natürlich Forever Young. Geil.
3: Oh, sehr cool. Ja, richtig geil. Vielen lieben Dank.
1: Und Sie sind der oder die Nächste. Ein paar Tickets haben wir noch, zum Beispiel für Camouflage, Nena, Roxette oder The Bossos. Wenn Sie mitmachen wollen, dann melden Sie sich einfach an auf landeswelle.de. Und Ihre nächste Chance, die haben Sie dann heute Nachmittag um 3:50 beim Kollegen Dietmar Hild.
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0: 7.18 Uhr haben wir es. Schönen guten Morgen mit König und Crew bei Landeswelle Thüringen.
1: Guten Morgen.
0: Welche Stadt in Thüringen hat einen eigenen Song verdient? Das ist die Frage, die wir heute an Sie stellen. Ich meine, Thüringen hat so, so viele schöne Ecken und Thüringen ist so musikalisch, da lässt sich doch was draus machen, oder?
1: Ja, für Roberto ist es die Stadt Erfurt und wir haben jetzt gestern mal die Gegenprobe gemacht und die Erfurter gefragt, welche Stadt es noch verdient hätte.
2: Jena, weil Jena wird total unterschätzt und das sage ich als Erfurterin. Ist einfach so von der Atmosphäre und von den Leuten ganz, ganz anders.
3: Über Weimar.
4: Über Arnstadt. Ich glaube, Arnstadt ist relativ konträr. Wäre ein spannender Song.
0: Ganz kurz, hat sie als Erfurterin gerade gesagt, ein Song über Jena?
1: Ja.
0: Also wirklich. Aber gut, was im Fußball nicht so wirklich funktioniert, das kann Musik eben schaffen. Ne?
1: Eben, dafür ist sie ja auch da. Und wenn Sie auch noch so einen Vorschlag haben, ne, dann gern her.

0: Damit, welche Stadt in Thüringen hat einen eigenen Song verdient und worum würde es da gehen? WhatsApp oder Telefon 0800 4x4 110. Wählen Sie sich einfach rein.
1: Ja, die beiden würden wahrscheinlich über Berlin schreiben. Das ist nämlich die Lieblingsstadt der Pet Shop Boys. Gleich gibt's aber das große 80er-Cover von Always on My Mind. Nur hier bei Landeswelle Thüringen. Guten Morgen.
0: Guten Morgen.
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0: Milch, Toast und Honig. Rockset bei Landeswelle Thüringen um kurz vor 7:30. Bei uns gibt's Staus und Blitzer immer zuerst. Vorsicht bitte auf der A9 Richtung München. Zwischen Lederhose und Triptis steht ein kaputter LKW. Außerdem A71 Richtung Sangerhausen. Zwischen Meiningen Nord und dem Dreieck Suhl ist der Standstreifen nach einem Unfall blockiert. Blitzer gibt's auf der A4 Richtung Dresden. Zwischen Jena-Göschwitz und Jena-Zentrum. Da stehen sie hinter dem Lobtoburg-Tunnel und blitzen die 80. Wenn Sie noch was haben, immer gerne her damit. Staus, Blitzer, Behinderungen melden Sie jederzeit kostenfrei an der 0800 4x4 110. Dankeschön, gute Fahrt. Es ist 7.30 Uhr.
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0: Und die wichtigsten Meldungen aus Thüringen hat Leonard Adam für Sie.
2: Guten Morgen. Thüringen muss für seine Landesbediensteten deutlich mehr Geld einplanen. Rund 400 Millionen Euro werden dieses und nächstes Jahr fällig. Hintergrund ist ein Urteil vom Bundesverfassungsgericht. Es hatte bei einem Fall aus Berlin entschieden, wann die Vergütung von Beamten nicht mehr angemessen ist. Sie muss beispielsweise mindestens 15% über der Grundsicherung liegen. Diese Voraussetzung ist bei uns in Thüringen teilweise nicht erfüllt. Deswegen muss die Regierung jetzt nachbessern. Ein Gesetzentwurf ist den Angaben nach gerade in der Mache. In die alte Schwimmhalle in Jena-Lobeda soll schrittweise neues Leben einziehen. Die Stadtwerke Jena haben dafür jetzt eine Machbarkeitsstudie vorgestellt. Sie kommt zu dem Ergebnis, dass das Gebäude am besten zu einem Freizeit- und Erlebnisstandort entwickelt werden soll. Geplant ist allerdings kein schneller Umbau auf einmal, sondern ein Testlauf über 2 bis 3 Jahre. In dieser Zeit sollen unterschiedliche Angebote ausprobiert werden. Den Anfang machen ab Juni Wellness-Angebote der Jenaer Bäder, die während der Sanierung vom Galaxy in die Schwimmhalle in Lobeda West umziehen. Heulende Sirenen und schrillende Handys, das wird es heute um 10 im Landkreis Greiz geben. Hintergrund ist ein Warntag vom Brand- und Katastrophenschutz. Laut Landratsamt soll so getestet werden, ob die Systeme funktionieren. Gleichzeitig sollen die Menschen die Signale besser kennenlernen. Und jetzt weitere Meldungen aus Deutschland und der Welt.
3: Ich bin Tom Husse, schönen guten Morgen. Ab heute können Privathaushalte die neue staatliche Förderung für Elektroautos und Plug-in-Hybride beantragen. Je nach Einkommen, Haushaltsgröße und Fahrzeugmodell gibt es Zuschüsse zwischen 1.500 und 6.000 Euro. Die Prämie gilt rückwirkend für alle Fahrzeuge, die seit dem 1. Januar zugelassen wurden. Für das Programm stehen insgesamt 3 Milliarden Euro bereit. Umweltminister Carsten Schneider rechnet damit, dass damit die Anschaffung von rund 800.000 E-Autos gefördert wird. Die Kommunen halten die geplanten Milliardeninvestitionen in den Zivilschutz für nicht ausreichend. Der Städte- und Gemeindebund fordert dauerhaft mehr Geld vom Bund, berichtet das Redaktionsnetzwerk Deutschland. Bundesinnenminister Dobrindt plant ein Sonderprogramm von 10 Milliarden Euro. In Görlitz in Sachsen ist am Abend ein Mehrfamilienhaus nach einer Gasexplosion eingestürzt. Laut Polizei werden aktuell noch 3 Menschen vermisst. Es ist unklar, ob sie sich im Gebäude aufgehalten haben. Nach ihnen wird weiter gesucht, unter anderem mit Spürhunden.
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0: Ja, das ist ein freundliches bei aktuell so zwischen 7 und 9 Grad. Wir haben einiges an Sonne dabei, ein paar Schleierwolken nur. Ansonsten sieht das ganz gut aus. Im Laufe des Nachmittags kommen dann ein paar dickere Wolken zu uns in Freistadt rein. Ab und zu ein bisschen Regen. Gewitter sind auch möglich, aber nur vereinzelt. Das Ganze bei 20 Grad heute maximal.
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0: Ja, dass Thüringen Wintersport kann, das ist kein Geheimnis. Aber wir können auch im Sommer ordentlich Gas geben. Und zwar auf dem Fahrrad.
2: Denn nach 10 Jahren ist in Thüringen wieder ein deutsches Straßenmeisterschaftsrennen im Radsport unterwegs. Also quasi Spitzensport direkt vor der Haustür.
0: Ja, Tour de France-Feeling bei uns im Freistaat. Und auch Sie können sich diesen spektakulären Wettbewerb anschauen. Unsere gute Meldung gleich gegen 10:30. Vorher gibt's spektakuläre Musik. Seit 4 Wochen ist der Film über den King of Pop in den Kinos und seit 4 Wochen ist er auf Platz 1 der Kinocharts. Es ist ein Erfolg und seine Musik bleibt sowieso unvergessen. Das ist Michael Jackson, Billie Jean. 7:34 Uhr. Guten Morgen.
2: Morgen.

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1: Guten Morgen am Dienstag, 7.40 Uhr ist es.
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1: Also wenn ich an Thüringen denke, dann denke ich natürlich sofort an Biathlon, Bobfahren, Skispringen. Also diese Wintersporttradition, in denen wir Thüringer auch wirklich dolle gut sind. Aber auch diesen Sommer steht eine Sportgroßveranstaltung im Thüringer Wald an. Und Leo, dabei geht's ums Radfahren.
3: Das geht im Thüringer Wald nämlich auch hervorragend. Und deswegen ist Thüringen nach 10 Jahren wieder Gastgeber der deutschen Straßenmeisterschaften im Radsport. Ende Juni geht es um die Meistertrikots für Profis und auch für den Nachwuchs und das Ganze im Zeitfahren und im Straßenrennen.
1: Okay, jetzt für jemanden wie mich, der so vom Radsport also gar keine Ahnung hat, wie läuft das ab? Wie kann ich mir das vorstellen?
3: Also es gibt 2 verschiedene Austragungsorte. Die Zeitfahren finden in Steufdorf im Landkreis Hildburghausen statt und zwar auf einem rund 40 Kilometer langen Kurs. Mhm. Die Straßenrennen werden rund um Bad Liebenstein ausgetragen. Dann geht es mehrere Runden, unter anderem durch Steinbach, Brotterode und Trusetal. Und der Kurs hat es in sich. Jede Runde ist 27 Kilometer lang und überwindet 570 Höhenmeter. Boah. Botschafter der Meisterschaften ist übrigens Toni Martin. Er hat vor 10 Jahren in Streufdorf einen seiner insgesamt 10 deutschen Meistertitel im Einzelzeitfahren geholt. Passt also perfekt zum Austragungsort.
1: Es ist Spitzensport direkt vor der Haustür. Ende Juni ist es soweit. Da gibt's die deutsche Straßenmeisterschaft im Radsport. Und wenn Sie sich das mal anschauen wollen, kein Problem, denn Zuschauen entlang der Strecke ist kostenlos. Wichtig wäre dann bloß die Straße freihalten.
3: Ja.
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0: Es ist fast schade, dass Sie nicht sehen können, was wir hier im Studio machen. Kaum startet Kylie Minogue durch I Should Be So Lucky, geht Svea Mauersberger zum Fenster, genießt die Sonne und lächelt.
1: Und singe vor allem.
0: Und singt vor allem laut mit. Es ist einfach ein gute Laune-Song. Landeswelle Thüringen hier, 7.49 Uhr haben wir es. Und mit guter Laune machen wir auch gleich weiter. Denn dort, wo die 80er sind, sind die 90er nicht weit bei Landeswelle. Andrew Donalds, All Out of Love, gibt's gleich bei uns. Guten Morgen.
1: Guten Morgen.
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1: Landeswelle meldet Staus und Blitzer immer zuerst. Vorsicht bitte auf der A9 Richtung München. Zwischen Bad Klosterlausnitz und dem Hermsdorfer Kreuz steht ein brennendes Auto. Außerdem zwischen Lederhose und Triptis ein kaputter LKW. Und A71 Richtung Sangerhausen zwischen Meiningen Nord und dem Dreieck Suhl ist der Standstreifen nach einem Unfall blockiert. Einen Blitzer haben wir auch, und zwar auf der A4 Richtung Dresden zwischen Jena Zentrum und Stadtroda. Da stehen sie in der Baustelle. Wenn Sie noch was haben, immer gerne her damit. Staus, Blitzer, Behinderung melden Sie jederzeit kostenfrei an der 0800 4x4 110. Dankeschön, gute Fahrt, und damit haben wir es 8 Uhr.
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1: Und die wichtigsten Meldungen aus Thüringen jetzt mit Leonard Adam.
3: Guten Morgen. Der Freistaat muss für die Bezüge seiner Landesbeamten zusätzliches Geld locker machen. Für dieses und nächstes Jahr rechnet das Land mit rund 400 Millionen Euro. Auslöser ist das Bundesverfassungsgericht. In einem Fall aus Berlin hatte es festgelegt, ab wann eine Beamtenbesoldung nicht mehr als angemessen gilt. Sie muss demnach beispielsweise

0: sie mindestens 15% über der Grundsicherung liegen. In Thüringen ist das teilweise nicht der Fall. Deswegen will die Landesregierung jetzt das entsprechende Gesetz nachbessern. Thüringer Polizisten werden keine schnittsicheren Schals bekommen, auch wenn das Geld dafür schon reserviert war. Die Linke hatte sich für den Kauf eingesetzt und deswegen jetzt beim Innenministerium nachgehakt. Das antwortete, dass es dem Versprechen des Herstellers nicht glaubt und dass Polizisten die Schals dann bei jedem Einsatz tragen müssten. Aus Sicht des Ministeriums unpraktisch. Die schnittsicheren Schals sollen Beamte zum Beispiel vor Messerangriffen am Hals schützen. Im Saarland sind sie schon im Einsatz. Und jetzt weitere Meldungen aus Deutschland und der Welt.
1: Ich bin Tom Husse, schönen guten Morgen. Ab heute können Privathaushalte die neue staatliche Förderung für Elektroautos beantragen. Bis zu 6.000 Euro kann es geben. Anna Löwe.
2: Je nach Einkommen, Haushaltsgröße und Fahrzeugmodell gibt es Zuschüsse zwischen 1.500 und 6.000 Euro. Die Prämie gilt rückwirkend für alle Fahrzeuge, die seit dem 1. Januar zugelassen wurden. Für das Programm stehen insgesamt 3 Milliarden Euro bereit. Umweltminister Schneider rechnet damit, dass damit die Anschaffung von rund 800.000 E-Autos gefördert wird. Die Anträge laufen über das Bundesamt für Wirtschaft und Ausfuhrkontrolle. Auf dessen Homepage wird ein extra Portal freigeschaltet.
1: Wer Medikamente online kauft, sollte sich die entsprechenden Apotheken laut Stiftung Warentest genau ansehen. Laut ihrer Untersuchung sind da gerade rezeptfreie Mittel oft günstiger. In einigen Online-Apotheken fehlen aber teils wichtige Hinweise zu Dosierungen, Wechselwirkungen und Risiken. Drittes Spiel, dritte Niederlage. Das deutsche Eishockey-Team hat bei der WM in der Schweiz auch ihr drittes Vorrundenspiel verloren. Gegen die Gastgeber stand das am Ende 1:6 aus deutscher Sicht. Gegen die USA muss morgen Abend ein Sieg her, sonst ist das deutsche Team raus.
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0: Sonnenblumen sehen nicht nur schön aus, sondern sind für Bauern auch ein gutes Geschäft. Vielleicht auch deswegen ist ihre Anbaufläche bei uns im Freistaat deutlich größer geworden. Laut dem Landesamt für Statistik wachsen dieses Jahr in Thüringen auf etwa 11.500 Hektar Sonnenblumen. Ein Plus von fast 75% im Vergleich zum Vorjahr. Laut dem Bauernverband setzt sich damit ein Trend der letzten Jahre fort. Der Anstieg habe aber auch mit dem Klimawandel zu tun, weil die Sonnenblume gut mit Trockenphasen zurechtkommt, heißt es vom Verband. Und weitere Wirtschaftsnachrichten gibt's auf landeswelle.de.
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4: Heute wichtiges Utensil, wenn Sie im Auto unterwegs sind. Eine Sonnenbrille ist ganz gut. Leo, hast du deine dabei?
5: Ja, natürlich. Aber Sonnenblende auch. Die bräuchte ich aber auch hier am Redaktionsfenster, weil es scheint gerade so hell rein.
4: Wir gucken mal, was wir da dir bauen können. Also, es scheint die Sonne aktuell. Die schlechte Nachricht, vor allem auch für Leo, wenn der dann Feierabend hat, da ist es bewölkt. Ja. Und ein bisschen Regen kommt auch noch. Also, da brauchst du die Sonnenbrille dann auch nicht mehr. Wir machen aktuell so um die 8 bis 10 Grad. Bis auf 20 geht's heute maximal rauf und dazu in der zweiten Tageshälfte immer wieder nass.
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4: Ja, und auch wenn der ESC vorbei ist, wir in Thüringen bleiben musikalisch. Und das mit einem Mann, der sich gedacht hat, ich schreibe so viele Lieder über Liebe. Ich mach mal eins über die Liebe zur Stadt Erfurt.
6: Ja, Roberto kommt ursprünglich eigentlich aus Sömmerda und hat mit seinem Song jetzt schon für ordentlich Aufsehen in den sozialen Netzwerken gesorgt.
4: Wir hören gleich mal rein in Hallo Erfurt. Und vorher sagen wir Hallo 80er. Und die gibt's sogar im Doppelpack. Cock Robin ist dabei und vorher eine absolute Musiklegende. Ich persönlich bekomme jedes Mal Gänsehaut, wenn ich ihre Stimme höre. Also ich glaube, diese Frau, die könnte sogar das Rennsteiglied singen und es wäre ein weltweiter Hit. Das ist Tina Turner mit Steamy Windows. 8:04 ist es. Schönen guten Morgen zusammen.
6: Guten Morgen.
5: Morgen.

0: Pastor Elf. Guten Start auf Arbeit mit König und Crew bei Landeswelle Thüringen.
1: Guten Morgen.
0: Und wir sind heute bei Thüringer Städten, die einen eigenen Song verdient haben.
1: Bei WhatsApp hat uns zum Beispiel der Björn geschrieben, dass Kölle da einen eigenen Song hat. Und für Landeswelle-Hörer Roberto ist es Erfurt. Deswegen hat er jetzt vor kurzem einfach mal einen eigenen Song zur Stadt rausgebracht. Hallo!

0: selber geschrieben und dann mit künstlicher Intelligenz produziert. Und gerade in den sozialen Netzwerken sorgt der Song für richtig Aufsehen.
1: Ja, es ist komplett überall released, ne? Aber am meisten bekannt ist es durch Facebook. Da hat es jetzt knapp 500.000 Aufrufe und 1200 Kommentare. Und die Leute schreiben da halt eben auch, meine Schwiegermutter wohnt in Nordrhein-Westfalen, die trillert das Lied hoch und runter und ist total begeistert. Und eben auch so Kommentare wie, ich bin gerade am Flennen, ich habe das Lied gehört und so. Das erreicht schon emotional viele Menschen im Herzen auch.
2: Ja, und genau dieses Gefühl wollte er auch auslösen, denn auch er ist dem Petersberg, dem Fischmarkt unter Krämerbrücke, einfach verfallen.
1: Also ich schreibe jetzt seit Jahren Texte, mehr so über Zwischenmenschliches und die Liebe und Gedöns, ne, wo ich so sage, da fühle ich mich ganz gut aufgehoben. Und dann kam irgendwann in der Badewanne die Intention, warum nicht mal die Liebe zu Erfurt zu Zeilen bringen und aufschreiben. Und dann hat sich das Stück für Stück entwickelt.
0: Ja, und rausgekommen ist dabei ein echter Ohrwurm. Hallo Erfurt. Eine kleine Liebeserklärung an Robertus Wahlheimat.
2: Und wir stellen natürlich die Frage an Sie, welche Stadt hätte denn noch einen eigenen Song verdient? Gibt's vielleicht sogar schon einen? Sagen Sie es uns an der 0800 4x4 110. Wir freuen uns auf Sie.

8.19 Uhr. Mit Landenbeat geht's in einen neuen Tag. Und wo die 90er sind, da kommen auch die 80er. Das ist absoluter Kult von Falco. Rock Me Amadeus, gleich bei uns in voller Länge. Nur hier bei Landeswelle.

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2: Kurz vor 8:30 Landeswelle meldet Staus und Blitzer immer zuerst. Vorsicht bitte auf der A4 Richtung Dresden. Zwischen Friedewald und Wildeck-Hönebach steht ein kaputter Bus auf der rechten Spur. A9 Richtung Berlin. Zwischen Treusig und Naumburg steht ein kaputter Laster. Und A9 Richtung München. Zwischen Lederhose und Triptis auch ein kaputter Laster. Hier auf der rechten Spur. Außerdem A71 Richtung Sangerhausen. Zwischen Meiningen Nord und dem Dreieck Suhl ist der Standstreifen weiter nach einem Unfall blockiert. Die Blitzer. Auf der A4 Richtung Dresden. Zwischen Jena Zentrum und Stadtroda. Da stehen sie in der Baustelle. Und A73 Richtung Nürnberg zwischen Eisfeld Süd und Coburg. Hier wird auch in der Baustelle geblitzt bei Tempo 80. Wenn Sie noch was haben, immer gerne her damit. Staus, Blitzer, Behinderungen melden Sie jederzeit kostenfrei an der 0800 4x4 110. Dankeschön, gute Fahrt und damit 8.30 Uhr.
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2: Und die wichtigsten Meldungen aus Thüringen jetzt mit Leonard Adam.
4: Guten Morgen. Ein Urteil aus Karlsruhe hat für Thüringen

0: In teure Folgen. Das Land muss die Bezahlung seiner Beamten nachbessern und dafür dieses und nächstes Jahr rund 400 Millionen Euro mehr ausgeben. Hintergrund: Die Richter am Bundesverfassungsgericht hatten für einen Fall aus Berlin entschieden, wann eine Beamtenbesoldung nicht mehr angemessen ist. Demnach muss sie unter anderem mindestens 15% über der Grundsicherung liegen. Weil das in Thüringen teilweise nicht der Fall ist, werden jetzt Änderungen am entsprechenden Gesetz vorbereitet. Attacke auf die deutsche Rentenversicherung in Weimar. Laut der Thüringer Allgemeinen haben Unbekannte gestern Buttersäure vor dem Eingang platziert, und zwar in zwei gefüllten Ballons. Einer davon soll daraufhin geplatzt sein, das Gebäude wurde gesperrt. Buttersäure ist zwar frei verkäuflich, riecht aber extrem unangenehm, deswegen rückte die Feuerwehr an. Sie hat dem Bericht zufolge den zweiten Ballon abtransportiert und den Eingangsbereich der Rentenversicherung gereinigt. Danach wurde die Sperrung aufgehoben. Die Polizei hat Ermittlungen aufgenommen. Im Landkreis Greiz wird es heute um 10 Uhr laut, da ist nämlich Warntag vom Brand- und Katastrophenschutz. Heißt konkret, alle Sirenen werden losheulen und auf den Handys werden Warnmeldungen aufploppen, so das Landratsamt. Ziel ist es demnach, die Systeme zu testen und die Menschen mit den Warnsignalen vertraut zu machen. Und jetzt weitere Meldungen aus Deutschland und der Welt.
1: Ich bin Tom Husse, schönen guten Morgen. Ab heute können Privathaushalte die neue staatliche Förderung für Elektroautos beantragen. Bis zu 6.000 Euro kann es geben. Anna Löwe.
2: Je nach Einkommen, Haushaltsgröße und Fahrzeugmodell gibt es Zuschüsse zwischen 1.500 und 6.000 Euro. Die Prämie gilt rückwirkend für alle Fahrzeuge, die seit dem 1. Januar zugelassen wurden. Für das Programm stehen insgesamt 3 Milliarden Euro bereit. Umweltminister Schneider rechnet damit, dass damit die Anschaffung von rund 800.000 E-Autos gefördert wird. Die Anträge laufen über das Bundesamt für Wirtschaft und Ausfuhrkontrolle. Auf dessen Homepage wird ein extra Portal freigeschaltet.
1: Wer Medikamente online kauft, sollte sich die entsprechenden Apotheken laut Stiftung Warentest genau ansehen. Laut ihrer Untersuchung sind da gerade rezeptfreie Mittel oft günstiger. In einigen Online-Apotheken fehlen aber teils wichtige Hinweise zu Dosierungen, Wechselwirkungen und Risiken. Drittes Spiel, dritte Niederlage. Das deutsche Eishockey-Team hat bei der WM in der Schweiz auch ihr drittes Vorrundenspiel verloren. Gegen die Gastgeber stand das am Ende 1:6 aus deutscher Sicht. Gegen die USA muss morgen Abend ein Sieg her, sonst ist das deutsche Team raus.
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4: Es scheint die Sonne bei uns im Freistaat, ein paar Schleierwolken aktuell. Das Ganze bei nur so 10 bis 12 Grad. Wir sind größtenteils schon zweistellig. Bis auf 20 geht es heute maximal rauf. Ansonsten erstmal schön Richtung Nachmittag und heute Abend auch wieder ein paar vereinzelte Schauer, teilweise auch Gewitter mit möglich.
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4: Ja, aktuell suchen wir ja Ihren gemalten Familienbaum und mit etwas Glück tauschen wir den dann mit einem echten.
5: Wenn Sie mitmachen möchten, dann finden Sie alle Infos bei uns auf landeswelle.de und in unseren sozialen Netzwerken. Da haben Lukas und ich uns auch schon mal dran versucht, so einen Baum zu malen und gefragt, welcher Ihnen besser gefällt. Ja, aktueller Zwischenstand, da muss ich jetzt stark sein. Lukas, du führst nämlich.
6: Ja, sehr gut.
7: Oh, ich habe noch nicht gestimmt. Dann mache ich mal hier fürs WA.
6: Das
7: muss auch eng werden.
6: Ja, also schönen Dank auch. Gucken Sie sich das in der Frühstückspause gern mal an. Stimmen Sie ab für Ihren Lieblingsbaum. Klammer auf, meiner, Klammer zu.
5: Nee, meiner.
6: So, und in der Zwischenzeit machen wir ein bisschen Musik. Das sind Texas. Summer Sun. Passend heute zum sonnigen Morgen am Dienstag. 8:34 Uhr ist es. Schönen guten Morgen mit Landeswelle.
5: Guten Morgen.
7: Morgen.

0: 8:40 Uhr, angekommen auf Arbeit, dazu läuft Landeswelle. Und wir suchen heute Städte, die einen eigenen Song verdient haben.
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0: Und Rainer hat uns diese Nummer hier geschickt, der Song à la Sula.
1: Ja, ja, wir Sula, wir sind einfach just the best. Denn bist du Sula, kommst du cooler als der Rest.
2: Ach, herrlich. So eine richtig schöne Country-Nummer mit Gitarre und Mundharmonika.
0: Ja, ich möchte auch gleich meine Cowboy-Schuhe anziehen und dann ein bisschen Line-Dance dazu tanzen.
2: Also danke an Rainer für deinen Vorschlag und wir sammeln natürlich weiter. Welche Stadt oder auch welches Dorf in Thüringen würden Sie gern mal besingen? Rufen Sie gern an der 0800 4x4 110. Telefon oder WhatsApp geht beides.
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0: Das ist die Human League hier bei Landeswelle Thüringen. 8.48 Uhr, noch 12 Minuten bis 9 und kurz nach 9 gibt's dann wieder was, Svea Mausberger?
1: Unser 90er Doppelpack.
0: Diese Antwort ist korrekt. Und zwar mit der Anti-Boyband, so nennen sie sich zumindest selber. East 17 unter anderem mit dabei. Stay Another Day. Gleich um 9. Guten Morgen.
1: Guten Morgen.
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0: Schönen guten Morgen mit Landeswelle Thüringen. Es ist gleich um 9 und wir schauen auf die Straßen. Landeswelle meldet Staus und Blitzer immer zuerst. Vorsicht bitte auf der A4 Richtung Dresden. Zwischen Friedewald und Wilderkönebach ist die rechte Spur gesperrt. Hier steht ein kaputter Bus. Außerdem A4 Richtung Dresden. Zwischen Wandersleben und Neudietendorf kaputter LKW auf dem Standstreifen. A9 Richtung Berlin. Zwischen Treusig und Naumburg steht auch der kaputte Laster. Zwischen Lederhose und Triptis in Richtung München haben wir dann auch noch einen kaputten LKW. Und A71 Richtung Sangerhausen zwischen Meiningen Nord und dem Dreieck Suhl. Da stockt es immer noch nach einem Unfall. Blitzer gibt's auf der A4 Richtung Dresden zwischen Jena Zentrum und Stadtroda, auf der A73 Richtung Nürnberg zwischen Eisfeld Süd und Coburg und in Weimar stehen sie in der Taubacher Straße Höhe Bushaltestelle und dort blitzen sie bei Tempo 30. Wenn sie noch was haben, immer gerne her damit. Staus, Blitzer, Behinderung melden sie jederzeit kostenlos unter der 0800 4x4 110. Dankeschön, gute Fahrt und damit haben wir's 9 Uhr.
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2: Ich bin Tom Husse. Schönen guten Morgen. In einem extra Online-Portal kann ab heute die neue E-Auto-Prämie

0: beantragt werden. Je nach Automodell, Haushaltsgröße und Einkommen gibt es vom Staat auch rückwirkend bis zu 6.000 Euro dazu, wenn ein Neuwagen gekauft oder geleast wird. Insgesamt stehen dafür 3 Milliarden Euro bereit. Bundesumweltminister Carsten Schneider verspricht sich einen Schub bei dem Umstieg auf E-Autos.
1: Unsere Berechnungen zufolge werden die Mittel für geschätzt 800.000 Fahrzeuge in den nächsten 3 bis 4 Jahren reichen. Elektromobilität wird jetzt Schritt für Schritt in der Bevölkerung ankommen. Die Bedingungen dafür sind so günstig wie noch nie.
0: Der Zustand der Wälder in Deutschland bleibt schlecht. Der Waldeigentümerverband AGDW sagt, Trockenheit und Dürre setzten den Bäumen weiter stark zu. Das berichtet die Rheinische Post. Landwirtschaftsminister Rainer stellt heute die neue Waldzustandserhebung vor. Am Oberlandesgericht München läuft ab heute ein Prozess um eine Sammelklage gegen Amazon. Mehr als 220.000 Menschen machen bei der Klage der Verbraucherzentrale Sachsen mit. Mehr von André Glatzel.
2: Hintergrund ist die Einführung von Werbung auf dem Amazon-Streaming-Angebot Prime Video. Wer ein entsprechendes Abo besitzt, musste Werbung akzeptieren oder eine werbefreie Variante für 2,99 Euro extra im Monat zu buchen. Im letzten Jahr hatte das Landgericht München im Sinne der Verbraucherschützer entschieden, nun wollen sie Schadenersatz für betroffene Kunden erzwingen. Eine Entscheidung wird heute noch nicht erwartet.
0: Altkanzlerin Merkel erhält heute den Europäischen Verdienstorden des EU-Parlaments. Sie wird deshalb in Straßburg eine Rede halten. Neben Merkel bekommt auch der ukrainische Präsident Zelensky den Orden. Damit werden Menschen gewürdigt, die sich um die EU und deren Werte verdient gemacht haben. Wird Manuel Neuer doch bei der WM für Deutschland im Tor stehen? Nach Bildinfos hat sich Bundestrainer Julian Nagelsmann genau dafür entschieden und die Entscheidung auch der bisherigen deutschen Nummer 1 Oliver Baumann mitgeteilt. Offiziell wird der deutsche WM-Kader übermorgen bekannt gegeben.
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4: Ja, wenn wir aus dem Fenster gucken, sehen wir in erster Linie viel Sonne. In zweiter Linie, wenn wir so die Hand ein bisschen raushalten, da sehen wir, das ist auch schon mild. Um die 10 bis 13 Grad aktuell. 20 bekommen wir heute maximal. Und dazu bleibt es in der ersten Tageshälfte freundlich. Richtung Nachmittag kommt dann auch nochmal die ein oder andere Regenwolke mit vorbei. Gewitter vereinzelt möglich. Es sieht aber so aus, als würden wir da heute noch drum rumkommen.
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4: Ja, wenn wir an die 90er denken, dann kommen wir natürlich nicht an den Boybands vorbei. Es gab da aber auch noch die Jungs, die so ein bisschen rebellisch unterwegs waren. Sie haben sich selbst immer so als Anti-Boyband bezeichnet.
5: Und die sahen damals auch so aus, ne, hatten überall Tattoos und auch teilweise kahlrasierte Köpfe. Also da war im Gegensatz zu den normalen Boygroups wirklich alles Anti.
4: Ja, richtig. Und genau das hat natürlich gefallen. Absoluter Kult von East 17 gibt's gleich vorher natürlich. Eine Runde Ride That Fred. Ein bisschen küssen. Wie heißt es so schön? Guten Freunden gibt man ein Küsschen. Auch ein musikalisches. Don't talk, just kiss. Das ist unser 90er Doppelpack bei Landeswelle um 4 nach 9. Moin.
5: Guten Morgen.

0: Rein geht's in den Dienstag, 9.18 Uhr ist es, Sie hören Landeswelle Thüringen an diesem 19. Mai 2026. Und wie die Sterne für Sie stehen, das erfahren wir jetzt.
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2: Sie brauchen zwar sportliche Betätigung als Kraftventil, müssen aber gleichzeitig aufpassen, sich nicht zu sehr zu verausgaben.
1: Stier.
2: Der heutige Abend verspricht einen grandiosen und romantischen Tagesabschluss. Genießen Sie die Zweisamkeit mit Ihrem Partner.
1: Zwillinge.
2: Sie brauchen viel Geduld, um über die Runden zu kommen. Aber Sie werden schließlich auch dafür belohnt.
1: Krebs.
2: Ein Angebot reizt ungemein. Vergessen Sie aber nicht, dass andere Verpflichtungen weiterlaufen.
1: Löwe.
2: Der Tag eignet sich bestens für Veränderungen. Vielleicht wollen Sie heute eine Idee in die Tat umsetzen.
1: Jungfrau.
2: Trotz beruflicher Belastungen sollten Sie dafür sorgen, dass nach Feierabend noch genügend Zeit für Erholung bleibt.
1: Waage.
2: Konzentrieren Sie sich heute nur auf das Wesentliche. Sie brauchen unbedingt einen Tag für sich.
1: Skorpion.
2: Einen Vorwurf brauchen Sie heute nicht allzu ernst zu nehmen. Er ist ohnehin nicht berechtigt.
1: Schütze.
2: Dieser Tag dürfte Klarheit in einer Finanzfrage bringen. Sie sollten diese positive Phase gut nutzen.
1: Steinbock.
2: Persönliche Ziele dürfen Sie selbstbewusst und guten Mutes angehen. Es liegt keine Steine in Ihrem Weg.
1: Wassermann.
2: Einem von Ihnen geplanten Vorhaben mangelt es noch an der zündenden Idee. Gehen Sie die Sache auch unkonventionell an.
1: Fische.
2: Jemand, der sich bisher Ihren Argumenten gegenüber eher verschlossen gezeigt hat, könnte sich heute mit Ihnen auseinandersetzen.
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3: 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Bei Autofahrten sollte man heute am besten die Fenster geschlossen halten. 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

0: Kurz vor 9:30. Sie hören Landeswelle Thüringen am Dienstag. Und bei uns gibt's Staus und Blitzer immer zuerst. Vorsicht da bitte auf der A4 Richtung Dresden. Zwischen Friedewald und Wildeck-Höhnebach ist die rechte Spur gesperrt. Hier steht ein kaputter Bus. A4 Richtung Frankfurt, zwischen Waltershausen und Settelstedt. Achtung, hier Gegenstände auf der Straße. Dann die A9 Richtung Berlin, zwischen Dreußig und Naumburg ein kaputter Laster. Selbes Bild auf der A9 Richtung München. Zwischen Lederhose und Triptis steht auch einer. Und A38 Richtung Göttingen, Vorsicht zwischen Heringen und Nordhausen. Hier liegen Gegenstände auf der mittleren Spur. Die Blitzer auf der A4 Richtung Dresden. Zwischen Jena Zentrum und Stadtroda in der Baustelle. A73 Richtung Nürnberg zwischen Eisfeld Süd und Coburg. Auch hier blitzen sie in der Baustelle und kontrollieren die 80. Und in Weimar stehen sie auf der Taubacher Straße, Höhe der Bushaltestelle, und kontrollieren die 30.
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0: Und damit ist es 9.30 Uhr.
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2: Ich bin Tom Husse. Schönen guten Morgen. In einem extra Online-Portal kann ab heute die neue E-Auto-Prämie beantragt werden. Je nach Automodell, Haushaltsgröße und Einkommen gibt es vom Staat auch rückwirkend bis zu 6.000 Euro dazu, wenn ein Neuwagen gekauft oder geleast wird. Insgesamt stehen dafür 3 Milliarden Euro bereit. Bundesumweltminister Carsten Schneider verspricht sich einen Schub bei dem Umstieg auf E-Autos.
3: Unsere Berechnungen zufolge werden die Mittel für geschätzt 800.000 Fahrzeuge in den nächsten 3 bis 4 Jahren reichen. Elektromobilität wird jetzt Schritt für Schritt in der Bevölkerung ankommen. Die Bedingungen dafür sind so günstig wie noch nie.
2: Der Zustand der Wälder in Deutschland bleibt schlecht. Der Waldeigentümerverband AGDW sagt, Trockenheit und Dürre setzten den Bäumen weiter stark zu. Das berichtet die Rheinische Post. Landwirtschaftsminister Rainer stellt heute die neue Waldzustandserhebung vor. Am Oberlandesgericht München läuft ab heute ein Prozess um eine Sammelklage gegen Amazon. Mehr als 220.000 Menschen machen bei der Klage der Verbraucherzentrale Sachsen mit. Mehr von André Glatzel.
4: Hintergrund ist die Einführung von Werbung auf dem Amazon-Streaming-Angebot Prime Video. Wer ein entsprechendes Abo besitzt, musste Werbung akzeptieren oder eine werbefreie Variante für 2,99 Euro extra im Monat zubuchen. Im letzten Jahr hatte das Landgericht München im Sinne der Verbraucherschützer entschieden, nun wollen sie Schadenersatz für betroffene Kunden erzielen.

0: schwingen. Eine Entscheidung wird heute noch nicht erwartet.
1: Altkanzlerin Merkel erhält heute den Europäischen Verdienstorden des EU-Parlaments. Sie wird deshalb in Straßburg eine Rede halten. Neben Merkel bekommt auch der ukrainische Präsident Selenskyj den Orden. Damit werden Menschen gewürdigt, die sich um die EU und deren Werte verdient gemacht haben. Wird Manuel Neuer doch bei der WM für Deutschland im Tor stehen? Nach Bildinfos hat sich Bundestrainer Julian Nagelsmann genau dafür entschieden und die Entscheidung auch der bisherigen deutschen Nummer 1 Oliver Baumann mitgeteilt. Offiziell wird der deutsche WM-Kader übermorgen bekannt gegeben.
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3: Das sieht gut aus. Zwischen 12 und 14 Grad messen wir aktuell. Bis auf 20 geht es heute noch rauf. Und dazu gerade in der ersten Tageshälfte viel Sonnenschein. Richtung Nachmittag die ein oder andere Wolke mehr. Und vereinzelt ist dann auch mal ein Schauer und ein Gewitter drin. Morgen? Naja, eher grau. Bewölkt und auch wieder Gewitter möglich. Aber trotzdem noch milde 17 Grad. Das geht doch.
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3: Also wir merken, so ganz, ganz langsam kommt der Sommer zu uns in den Freistaat und es wird auch ein sportlicher Sommer bei uns in Thüringen.
4: Nach 10 Jahren ist in Thüringen wieder ein deutsches Straßenmeisterschaftsrennen im Radsport unterwegs, also quasi Spitzensport direkt vor der Haustür.
3: Ja, es hat ein bisschen was von Tour de France bei uns im Freistaat. Was da genau geplant ist, Leonard Adam mit der guten Meldung gleich gegen 10:50 und davor machen wir natürlich gute Musik. Aus den 80ern das wohl markanteste Klavier ever. Bruce Hornsby. The Way It Is. Was entspannt ist für den zweiten oder vielleicht schon den dritten Kaffee am Morgen. 9:32 Uhr ist es. Schönen Dienstag mit Landeswelle Thüringen.

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1: Also wenn ich an Thüringen denke, dann denke ich natürlich sofort an Biathlon, Bobfahren, Skispringen. Also diese Wintersporttradition, in denen wir Thüringer auch wirklich dolle gut sind. Aber auch diesen Sommer steht eine Sportgroßveranstaltung im Thüringer Wald an. Und Leo, dabei geht's ums Radfahren.
2: Das geht im Thüringer Wald nämlich auch hervorragend. Und deswegen ist Thüringen nach 10 Jahren wieder Gastgeber der deutschen Straßenmeisterschaften im Radsport. Ende Juni geht es um die Meistertrikots für Profis und auch für den Nachwuchs und das Ganze im Zeitfahren und im Straßenrennen.
1: Okay, jetzt für jemanden wie mich, der so vom Radsport also gar keine Ahnung hat, wie läuft das ab? Wie kann ich mir das vorstellen?
2: Also es gibt 2 verschiedene Austragungsorte. Die Zeitfahren finden in Steufdorf im Landkreis Hildburghausen statt und zwar auf einem rund 40 Kilometer langen Kurs. Mhm. Die Straßenrennen werden rund um Bad Liebenstein ausgetragen. Dann geht es mehrere Runden, unter anderem durch Steinbach, Botterode und Trusetal. Und der Kurs hat es in sich. Jede Runde ist 27 Kilometer lang und überwindet 570 Höhenmeter.
1: Boah. Es ist Spitzensport direkt vor der Haustür. Ende Juni ist es soweit. Da gibt es die deutsche Straßenmeisterschaft im Radsport. Und wenn Sie sich das mal anschauen wollen, kein Problem, denn Zuschauen entlang der Strecke ist kostenlos.

0: Belinda Carlisle aus den 80ern hier bei Landeswelle Thüringen um 9.47 Uhr. Gleich ist es um 10 und ab um 10 für Sie im Studio Christian Buri.
1: So sieht's aus, hallo.
0: Guten Tag, wie geht's dir?
1: Auch ja, alles bestens.
0: Sehr schön. Stimmung ist gut,
1: du genießt Dienstag,
0: ja. Ja, richtig. Du genießt die Sonne, ne?
1: In der Tat, und ich freue mich tatsächlich auch gleich auf R.E.M. mit Man on the Moon, weil ich da immer an den Musikunterricht zurückdenke. Das ist total lustig gewesen. Ich war freitags eins der wenigen Kinder, der in einem Jahr noch eine siebte Stunde hatte an einem Freitag,
0: oh,
1: Deutsch,
0: ja,
1: und die sechste Stunde aber frei war.
0: Ja.
1: Und da hatte aber der Parallelkurs Musik. Und in der letzten Stunde habe ich mich immer freiwillig damit reingesetzt, weil wir da gesungen haben.
0: Unter anderem auch Man on the Moon.
1: So sieht's aus.
0: So, R.E.M., Man on the Moon schaffen wir bis um 10 und dann kommt der Man am Vormittag, Christian Buri. Ich bin Lukas Fuchs.
2: Ich bin Svea Mausberger.
0: Schönen Dienstag mit Landeswelle Thüringen.
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0: aller 90er von R.E.M., Man on the Moon. Hier ist Landeswelle Thüringen am Dienstag. Staus und Blitzer gibt's bei uns immer zuerst mit einer Info von der A4 Richtung Dresden. Zwischen Friedewald und Wildeck-Könebach ist die rechte Spur gesperrt. Hier muss ein kaputter Bus abgeschleppt werden. Dann die A9 Richtung Berlin zwischen Dreußig und Naumburg. Kaputter LKW auf dem Standstreifen. A9 Richtung München zwischen Lederhose und Triptes. Kaputter LKW auf der rechten Spur. Das war's aber erstmal. Wir kommen zu den Blitzern. Stehen auf der A4 Richtung Dresden zwischen Jena Zentrum und Stadtroda in der Baustelle. Dann A73 Richtung Nürnberg zwischen Eisfeld Süd und Coburg ebenfalls in der Baustelle. Hier sind 80 erlaubt. Weimar, Taubacher Straße, an der Bushaltestelle blitzt es, da wo sie 30 fahren dürfen. Und der Joachim hat noch einen Panzerblitzer durchgegeben, den frischen, und zwar in Jena auf der Friedrich-Engels-Straße stadteinwärts. Vielen Dank fürs Bescheidsagen. Liste mit unseren Panzerblitzern ist aktualisiert. Sie können es genauso machen wie Joachim, wenn Sie was gesehen haben. 0800 4x die 4110 ist die Nummer, geht per Telefon oder WhatsApp. Gute Fahrt. 10 Uhr haben wir's.
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2: Ich bin Tom Husse. Schönen guten Tag. Ab heute können Privathaushalte die neue staatliche Förderung für Elektroautos und Plug-in-Hybride beantragen. Je nach Einkommen, Haushaltsgröße und Fahrzeugmodell gibt es Zuschüsse zwischen 1.500 und 6.000 Euro. Die Prämie gilt rückwirkend für alle Fahrzeuge, die seit dem 1. Januar zugelassen wurden. Für das Programm stehen insgesamt 3 Milliarden Euro bereit. Umweltminister Carsten Schneider rechnet damit, dass damit die Anschaffung von rund 800.000 E-Autos gefördert wird. Verbraucherschützer haben in Lebensmitteln aus deutschen Supermärkten Rückstände von Pestiziden gefunden, die in der EU teils seit Jahren verboten sind. Stark belastet waren vor allem Paprikapulver, grüner Tee und Basmati-Reis. Foodwatch fordert einen umgehenden Rückruf der Produkte. Die Debatte um ein Social-Media-Verbot für Kinder in Deutschland geht weiter. Laut einer aktuellen Umfrage sind 2/3 für ein Verbot von Instagram, TikTok und Co. für unter 14-Jährige. Dirk Justus.
3: Ja, viele zweifeln aber, dass man so ein Verbot überhaupt umsetzen kann. Mehr als die Hälfte glaubt nicht daran, dass es Kinder wirklich von TikTok

0: Instagram oder Snapchat fernhält. Auch die Wissenschaft ist skeptisch. Forscher fordern statt Verboten lieber strengere Regeln für die Plattform und mehr Medienkompetenz. In Australien dürfen Jugendliche unter 16 Social Media schon nicht mehr nutzen.
1: Elon Musk ist mit seiner Milliardenklage gegen das KI-Unternehmen OpenAI gescheitert. Ein Gericht in Kalifornien wies die Vorwürfe gegen OpenAI als verjährt zurück. Musk hatte dem ChatGPT-Entwickler vorgeworfen, die Sicherheit der Technologie vernachlässigt und nur den Profit der Investoren im Blick gehabt zu haben. Kreuzfahrten sind nach wie vor sehr beliebt. Im vergangenen Jahr ging es für gut 1,5 Millionen Menschen von deutschen Häfen aus aufs Schiff. Das ist ein neuer Rekord, heißt es vom Statistischen Bundesamt.
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3: Ein paar Wolken sind zwischendurch immer wieder unterwegs. Wenn es nass wird, zumindest großflächig, frühestens am Nachmittag. Aktuell so ein paar Schauer, vor allem im Südwesten des Landes. Bis dahin aber auch einiges an Sonne dabei heute. 17 bis 20 Grad maximal.
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3: Historisches für den guten Zweck. Zum ersten Mal in der Geschichte der Fußball-WM wird es in diesem Jahr eine Halbzeitshow im Finale geben, angelehnt an die Show, die auch der Super Bowl im American Football jedes Mal hat. Das Geld, was darüber eingenommen wird, zum Beispiel durch Werbung, soll an eine Initiative gehen, die sich darum kümmert, dass Kindern auf der ganzen Welt der Zugang zu hochwertiger Bildung und Fußballangeboten erleichtert werden soll. Inszeniert wird das Ding übrigens von Chris Martin von Coldplay. Und auf der Bühne stehen wird unter anderem Madonna. Bei uns gibt die Queen of Pop gleich ihr ersten Zwischenstopp, La Isla Bonita. Vorher unter anderem noch Queen aus den 90ern und Bronze Gebiet aus den 80ern. Hier ist Small Town Boy bei Landeswelle.

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3: 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Bei Autofahrten sollte man heute am besten die Fenster geschlossen halten. 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

0: Großartige Nummer von Patrick Swayze, She's Like the Wind, die 80er hier bei Landeswelle Thüringen. Einen schönen Dienstag. Staus und Blitzer gibt's bei uns immer zuerst mit einer Info von der A4 Richtung Dresden zwischen Friedewald und Wildeck-Höhnebach. Rechte Spur gesperrt, Bergungsarbeiten laufen hier, weil ein kaputter Bus abgeschleppt werden muss. Dann nochmal die 4 Richtung Dresden zwischen Gotha und Wandersleben. Vorsicht am Rastplatz 3 Gleichen, da liegt ein Reifen auf der mittleren Spur. Hat uns Schmitti gerade durchgegeben per WhatsApp. Vielen Dank fürs Bescheid sagen. Dann die A9 Richtung München zwischen Lederhose und Triptes. Kaputter LKW auf der rechten Spur und dann kommen wir schon zu den Blitzern. Die stehen auf der A73 Richtung Nürnberg zwischen Eisfeld Süd und Coburg in der Baustelle. 80 sind hier erlaubt. Und Weimar-Taubacher Straße an der Bushaltestelle, da wo Sie 30 fahren dürfen. Wenn Sie was gesehen haben, einfach kostenlos bei uns Bescheid sagen, genauso wie der Schmitti.
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0: Es ist 10.30 Uhr.
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2: Ich bin Tom Husse. Schönen guten Tag. Ab heute können Privathaushalte die neue staatliche Förderung für Elektroautos und Plug-in-Hybride beantragen. Je nach Einkommen, Haushaltsgröße und Fahrzeugmodell gibt es Zuschüsse zwischen 1.500 und 6.000 Euro. Die Prämie gilt rückwirkend für alle Fahrzeuge, die seit dem 1. Januar zugelassen wurden. Für das Programm stehen insgesamt 3 Milliarden Euro bereit. Umweltminister Carsten Schneider rechnet damit, dass damit die Anschaffung von rund 800.000 E-Autos gefördert wird. Verbraucherschützer haben in Lebensmitteln aus deutschen Supermärkten Rückstände von Pestiziden gefunden, die in der EU teils seit Jahren verboten sind. Stark belastet waren vor allem Paprikapulver, grüner Tee und Basmati-Reis. Foodwatch fordert einen umgehenden Rückruf der Produkte. Die Debatte um ein Social-Media-Verbot für Kinder in Deutschland geht weiter. Laut einer aktuellen Umfrage sind 2/3 für ein Verbot von Instagram, TikTok und Co. für unter 14-Jährige. Dirk Justus.
3: Ja, viele zweifeln aber, dass man so ein Verbot überhaupt umsetzen kann. Mehr als die Hälfte glaubt nicht daran, dass es Kinder wirklich von TikTok, Instagram oder Snapchat fernhält. Auch die Wissenschaft ist skeptisch. Forscher fordern statt Verboten lieber strengere Regeln für die Plattformen und mehr Medienkompetenz. In Australien dürfen Jugendliche unter

0: 16 Social Media schon nicht mehr nutzen.
1: Elon Musk ist mit seiner Milliardenklage gegen das KI-Unternehmen OpenAI gescheitert. Ein Gericht in Kalifornien wies die Vorwürfe gegen OpenAI als verjährt zurück. Musk hatte dem ChatGPT-Entwickler vorgeworfen, die Sicherheit der Technologie vernachlässigt und nur den Profit der Investoren im Blick gehabt zu haben. Kreuzfahrten sind nach wie vor sehr beliebt. Im vergangenen Jahr ging es für gut 1,5 Millionen Menschen von deutschen Häfen aus aufs Schiff. Das ist ein neuer Rekord, heißt es vom Statistischen Bundesamt.
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3: Per se gar nicht so schlecht. Im Moment nur vereinzelt so ein paar Regentropfen, vor allem im Westen des Landes. Ansonsten relativ viel blauer Himmel und Sonne. Wenn es größer nass wird, also vor allem dann länger, frühestens am Nachmittag, 17 bis 20 Grad heute maximal. Morgen nur vereinzelt ein bisschen Regen, größere Auflockerungen haben sich aber auch nicht angekündigt. Wir schaffen nochmal 20 Grad in der Spitze. Schönen Dienstagvormittag mit Landeswelle Thüringen. Ich bin Christian Buri, hallo.
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0: Das Fach Musik habe ich in der Schule tatsächlich ganz gern gemacht. Beim Feiern singe ich auch mal mit. Also wenn auch mehr schlecht als recht. Aber selbst irgendein Lied zu entwickeln, auf die Idee würde ich nicht kommen, ehrlich gesagt. Schönen Dienstag mit Landeswelle Thüringen. Und da stellen wir Ihnen in dieser Woche Menschen vor, die aber genau das gemacht haben. Der Freistaat ist musikalisch und da sind wir heute bei Roberto. Der wurde in Sömmerda geboren, wohnt aber seit einigen Jahren in Erfurt und hat einen Song über die Landeshauptstadt zusammengebastelt. Die Arbeitsteilung, so eine Mischung aus handgemacht und Technik. Der Text kommt zu 100% von ihm. Beim Sound und der Stimme hat er sich Unterstützung geholt.
1: Da ich ja kein Studio habe, habe ich es mir erstmal alles aufgeschrieben, mir Gedanken gemacht und dann habe ich die moderne KI-Technik genutzt. Ich habe diesen Text eingegeben und dann halt die Melodievorgaben und gleich dieser erste Versuch, dann kam diese Hymne raus und ich bin durch die Wohnung gesprungen. Ich fand das total ergreifend und war Wahnsinnsgefühl und da habe ich gedacht, okay, das ist es. Das wird wahrscheinlich die Menschen erreichen.
0: Das Ergebnis nennt sich Hallo Erfurt.
2: Hallo Erfurt, du bist wunderbar.
0: Vor allem bei Facebook gab es schon viele positive Reaktionen, jede Menge Klicks, Likes und Kommentare von Menschen, die den Song feiern. Unser musikalisches Thüringen, heute mit Robert aus Sömmerda, der mittlerweile in Erfurt wohnt und über die Landeshauptstadt einen Song geschrieben hat.
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0: gedanklich kurz am Strand gewesen, dann alles richtig gemacht. Alexandra Stan, Mr. Sexo Beat hier bei Landeswelle Thüringen. Staus und Blitzer immer zuerst mit einer Info von der A4 Richtung Dresden zwischen Friedewald und Wildeck-Höhnebach. Bergungsarbeiten, hier muss ein kaputter Bus abgeschleppt werden. Das dauert eine Weile, weil natürlich die Gerätschaften erst rangekarrt werden müssen, die den wegziehen. Deswegen die rechte Spur gesperrt. Und A9 Richtung München zwischen Lederhose und Triptes, kaputter LKW auf der rechten Spur. Blitzer kennen wir noch einen mobilen. In Weimar auf der Taubacher Straße in beiden Richtungen. An der Bushaltestelle hat ein Caddy geparkt. 30 sind hier erlaubt. Klaus hat Bescheid gegeben. Vielen Dank dafür. Haben Sie auch was? Können Sie es genauso machen? Einfach anrufen oder eine WhatsApp schicken. Nummer ist dieselbe. 0800 4x4 110. Kommen Sie gut und sicher ans Ziel mit uns. Wir haben es um 11 jetzt.
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2: Ich bin Tom Husse. Schönen guten Tag. In einem extra Online-Portal kann seit heute die neue E-Auto-Prämie beantragt werden. Je nach Automodell, Haushaltsgröße und Einkommen gibt es vom Staat auch rückwirkend bis zu 6.000 Euro dazu, wenn ein Neuwagen gekauft oder geleast wird. Insgesamt stehen dafür 3 Milliarden Euro bereit. Bundesumweltminister Carsten Schneider verspricht sich einen Schub bei dem Umstieg auf E-Autos.
3: Unsere Berechnungen zufolge werden die Mittel für geschätzt 800.000 Fahrzeuge in den nächsten 3 bis 4 Jahren reichen. Elektromobilität wird jetzt Schritt für Schritt in der Bevölkerung ankommen. Die Bedingungen dafür sind so günstig wie noch nie.
2: Reis, Tee und manche Gewürze aus deutschen Supermärkten sind oft mit Pestiziden belastet, die in der EU längst verboten sind. Das ist bei einem Test der Verbraucherorganisation Foodwatch herausgekommen. Fabian Hoffmann weiß mehr.
4: In 2 von 3 Produkten haben die Tester Pestizide gefunden. Bei Kreuzkümmel und Chilischoten wurden die gesetzlichen Grenzwerte überschritten. Foodwatch fordert einen Rückruf. Betroffen waren außerdem Paprikapulver, grüner Tee und Basmati-Reis. Zwar arbeitet die EU-Kommission aktuell an einer Überarbeitung der Importregeln, die reichen Foodwatch aber bisher nicht aus. Außerdem lehnt CSU-Bundeslandwirtschaftsminister Reiner die EU-Pläne ab.
2: Nach dem Hauseinsturz in Görlitz werden weiter 2 Frauen und ein Mann vermisst. Die Suche nach ihnen läuft auf Hochtouren. Das Mehrfamilienhaus war gestern Abend komplett eingestürzt. Die genaue Ursache ist noch unklar. Vermutet wird zunächst eine Gasexplosion. Jeder und jede 5. Selbstständige in Deutschland hat akute Existenzangst. Das zeigt eine IFO-Umfrage. Gründe dafür sind fehlende Aufträge und die weiter niedrige Kauflust der Menschen, heißt es weiter. Laut IFO-Institut ist die Stimmung unter den Selbstständigen noch nie so schlecht gewesen. Manuel Neuer wird offenbar doch als deutsche Nummer 1 zur Fußball-WM fahren. Laut Bild hat Bundestrainer Julian Nagelsmann diese Entscheidung schon dem bisherigen Stammtorhüter Oliver Baumann mitgeteilt. Neuer hatte 2024 eigentlich seinen Rücktritt aus der Nationalmannschaft erklärt.
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0: Die Wolken werden etwas größer. Hier und da schafft es die Sonne aber immer wieder raus. Zwischendurch kann es schon mal leicht nass werden. Größere Schauer frühestens ab dem Nachmittag. 17 bis 20 Grad heute. Morgen ähnliche Temperaturen, da allerdings größere Auflockerungen eher die Ausnahme. Und obwohl es ziemlich grau wird, wird es auch nur vereinzelt nass.
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0: Michael Jackson-Fans gibt's offensichtlich auch im Fußball. In der englischen Premier League hat William Osula am Wochenende für seinen Club Newcastle das zwischenzeitliche 2:0 gegen West Ham United erzielt. Nach seinem Tor holte er plötzlich einen weiß glitzernden Handschuh raus und legte eine Tanzeinlage hin, die wir zu Lebzeiten des King of Pop bei jedem Auftritt gesehen haben. Sah ziemlich cool aus. Bei uns gibt's jetzt das Original. Michael Jackson mit They Don't Care About Us aus den 90ern bei Landeswelle Thüringen. Schönen Dienstagvormittag Ihnen. Hallo. Skin.

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0: Group Feeling für ihren Dienstagvormittag. Bye, bye, bye von NSYNC. Hallo Straßen dagegen. Landeswelle Thüringen hier. Bei uns gibt's wie gewohnt Staus und Blitzer immer zuerst. Mit einer Info von der A4 Richtung Dresden. Zwischen Friedewald und Wilde-Könebach ist die rechte Spur gesperrt. Hier muss ein kaputter Bus abgeschleppt werden. Und die A9 Richtung München. Zwischen Lederhose und Triptes steht ein kaputter LKW auf der rechten Spur. Kommen wir zu den Blitzern, wobei wir genau genommen mit einem Laser anfangen. Meiningen, Mauergasse nämlich. 30 sind hier erlaubt. Genauso wie in Weimar auf der Taubacher Straße in beiden Richtungen. Da hat auf Höhe der Bushaltestelle in Kenny geparkt. Sie haben Ergänzungen für uns? Dann gerne kostenlos per Telefon oder WhatsApp Bescheid geben. Nummer ist die 0800 4x4 110. Kommen Sie gut und sicher an. 11:30 haben wir's.
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2: Ich bin Tom Husse. Schönen guten Tag. In einem extra Online-Portal kann seit heute die neue E-Auto-Prämie beantragt werden. Je nach Automodell, Haushaltsgröße und Einkommen gibt es vom Staat auch rückwirkend bis zu 6.000 Euro dazu, wenn ein Neuwagen gekauft oder geleast wird. Insgesamt stehen dafür 3 Milliarden Euro bereit. Bundesumweltminister Carsten Schneider verspricht sich einen Schub bei dem Umstieg auf E-Autos.
3: Unsere Berechnungen zufolge werden die Mittel für geschätzt 800.000 Fahrzeuge in den nächsten 3 bis 4 Jahren reichen. Elektromobilität wird jetzt Schritt für Schritt in der Bevölkerung ankommen. Die Bedingungen dafür sind so günstig wie noch nie.
2: Reis, Tee und manche Gewürze aus deutschen Supermärkten sind oft mit Pestiziden belastet, die in der EU längst verboten sind. Das ist bei einem Test der Verbraucherorganisation Foodwatch herausgekommen. Fabian Hoffmann weiß mehr.
4: In 2 von 3 Produkten haben die Tester Pestizide gefunden. Bei Kreuzkümmel und Chilischoten wurden die gesetzlichen Grenzwerte überschritten. Foodwatch fordert einen Rückruf. Betroffen waren außerdem Paprikapulver, grüner Tee und Basmati-Reis. Zwar arbeitet die EU-Kommission aktuell an einer Überarbeitung der Importregeln, die reichen Foodwatch aber bisher nicht aus. Außerdem lehnt CSU-Bundeslandwirtschaftsminister Reiner die EU-Pläne ab.
2: Nach dem Hauseinsturz in Görlitz werden weiter 2 Frauen und ein Mann vermisst. Die Suche nach ihnen läuft auf Hochtouren. Das Mehrfamilienhaus war gestern Abend komplett eingestürzt. Die genaue Ursache ist noch unklar. Vermutet wird zunächst eine Gasexplosion. Jeder und jede 5. Selbstständige in Deutschland hat akute Existenzangst. Das zeigt eine IFO-Umfrage. Gründe dafür sind fehlende

0: Aufträge und die weiter niedrige Kauflust der Menschen, heißt es weiter. Laut IFO-Institut ist die Stimmung unter den Selbstständigen noch nie so schlecht gewesen. Manuel Neuer wird offenbar doch als deutsche Nummer 1 zur Fußball-WM fahren. Laut Bild hat Bundestrainer Julian Nagelsmann diese Entscheidung schon dem bisherigen Stammtorhüter Oliver Baumann mitgeteilt. Neuer hatte 2024 eigentlich seinen Rücktritt aus der Nationalmannschaft erklärt.
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2: Richtung Osten noch deutlich aufgelockerter als im tiefsten Westen an der Grenze zu Hessen. Da kann es hier und da auch mal nass werden schon. Größere Schauer flächendeckend dann frühestens am Nachmittag. So ein paar Wolken sind aber allgemein zwischendurch immer unterwegs. Im Moment schafft es aber auch die Sonne noch raus bei 17 bis 20 Grad. Morgen größere Auflockerungen eher die Ausnahme. Da wird es trotzdem nur vereinzelt nass, obwohl relativ viele Wolken unterwegs sind, bei nochmal 20 Grad in der Spitze.
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2: Sie hatte Geburtstag, das Geschenk allerdings bekamen die Fans. Als Celine Dion vor gut 6 Wochen 58 wurde, hat sie freudestrahlend ihr Comeback auf der Bühne verkündet. Die Sängerin hatte zuletzt wegen einer Krankheit ja eine längere Pause eingelegt, nun aber in einem Video erzählt, dass sie in diesem Jahr das schönste Geschenk ihres Lebens bekommen hätte. Ab September sind nämlich 10 Konzerte in Paris geplant. Die Stadt hofft schon jetzt auf Millioneneinnahmen. Bei uns als Vorgeschmack gleich, it's all coming back to me now aus den 90ern und das hier sind Yazoo aus den 80ern. Don't go bei Landeswelle Thüringen.

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0: Bei uns auf der Playlist dürfen 80er und 90er nicht fehlen, deshalb gleich der Elektro-Sound der späten 80er. Von dem Song gab es ja danach auch noch dutzende Remixe. Guru Josh mit Infinity. Und davor noch Gracie Abrams. That's So True ist der nächste hier bei Landeswelle Thüringen.
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0: Mit Guru Josh rein in die Mittagspause am Dienstag. 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
0: Staus und Blitzer gibt's bei Landeswelle Thüringen immer zuerst mit einer Meldung von der A4 Richtung Frankfurt. Da klemmt's an der Baustelle zwischen dem Hermsdorfer Kreuz und Stadtroda. Hier ist nur eine Spur frei. Es staut sich und viele versuchen natürlich auch drumherum zu fahren. Das heißt auch die Umleitungsstrecken gerade ziemlich voll. Dann A9 Richtung München zwischen Lederhose und Triptis. Kaputter LKW auf der rechten Spur und größeres Problem auf der A38 Richtung Leipzig. Zwischen Nordhausen West und Nordhausen ist die rechte Spur nach dem Unfall blockiert. Hier liegen unter anderem Spanngurte auf der Straße und es brennt ein Auto. Blitzer kennen wir auf der Straße Mauergasse, die ist in Meiningen. Da wird gelasert, 30 sind erlaubt, genauso wie in Weimar, Taubacher Straße in beiden Richtungen. An der Bushaltestelle steht ein Caddy, der geparkt hat. 0800 4x4 110. Wenn Sie auch was gesehen haben, gerne kostenlos per Telefon oder WhatsApp Bescheid sagen. Vielen Dank und gute Fahrt. Um 12 haben wir's.
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3: Ich bin Tom Husse. Schönen guten Tag. In Deutschland ist heute die neue E-Auto-Prämie an den Start gegangen. Privathaushalte können die staatliche Förderung für Elektroautos und Plug-in-Hybride beantragen. Je nach Einkommen, Haushaltsgröße und Fahrzeugmodell gibt es Zuschüsse zwischen 1.500 und 6.000 Euro. Die Prämie gilt rückwirkend für alle Fahrzeuge, die seit dem 1. Januar zugelassen wurden. Umweltminister Schneider rechnet damit, dass damit die Anschaffung von rund 800.000 E-Autos gefördert wird. Schon kurz nach dem Start gingen hunderte Anträge ein. Wer Medikamente online kauft, sollte sich die entsprechenden Apotheken laut Stiftung Warentest genau ansehen. Laut ihrer Untersuchung sind da gerade rezeptfreie Mittel oft günstiger. In einigen Online-Apotheken fehlen aber teils wichtige Hinweise zu Dosierungen, Wechselwirkungen und Risiken. Nach dem Hauseinsturz in Görlitz werden weiter zwei Frauen und ein Mann vermisst. Die Suche nach ihnen läuft auf Hochtouren. Das Mehrfamilienhaus war gestern Abend komplett eingestürzt. Die genaue Ursache ist noch unklar. Vermutet wird eine Gasexplosion. Zwei weitere zunächst Vermisste konnten wohlbehalten gefunden werden, so Kriminaldirektor Reik Schulze.
4: Es handelte sich dabei um zwei Männer, die beruflich bedingt hier tätig waren in Görlitz. Und die hatten die Wohnung später aufgesucht oder wollten sie später aufsuchen, weil sie noch Armbrot gegessen haben auf der Arbeitsstelle. Und als sie dann die Wohnung beziehen wollten, war das Haus schon eingestürzt.
3: Elon Musk ist mit seiner Milliardenklage gegen das KI-Unternehmen OpenAI gescheitert. Ein Gericht in Kalifornien wies die Vorwürfe gegen OpenAI als verjährt zurück. Musk hatte dem ChatGPT-Entwickler vorgeworfen, die Sicherheit der Technologie vernachlässigt und nur den Profit der Investoren im Blick gehabt zu haben. Wird Manuel Neuer doch bei der WM für Deutschland im Tor stehen? Nach Bildinfos hat sich Bundestrainer Julian Nagelsmann genau dafür entschieden und die Entscheidung auch der bisherigen deutschen Nummer 1 Oliver Baumann mitgeteilt. Offiziell wird der deutsche WM-Kader übermorgen bekannt gegeben.
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5: Der Freistaat muss für die Bezüge seiner Landesbeamten zusätzliches Geld locker machen. Für dieses und nächstes Jahr rechnet das Land mit rund 400 Millionen Euro. Auslöser ist das Bundesverfassungsgericht. In einem Fall aus Berlin hatte es festgelegt, ab wann eine Beamtenbesoldung nicht mehr als angemessen gilt. Sie muss demnach beispielsweise mindestens 15% über der Grundsicherung liegen. In Thüringen ist das teilweise nicht der Fall. Deshalb will die Landesregierung jetzt das entsprechende Gesetz nachbessern. Weitere Wirtschaftsnachrichten gibt's auf Landeswelle.

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2: So ein bisschen Sonne gibt es überall noch, nur im Westen des Landes vereinzelt auch schon die ersten Regenschauer. Großflächig nass wird es dann frühestens am Nachmittag. 17 bis 20 Grad heute. Morgen nur vereinzelt etwas Regen. Wenn überhaupt, dann kann es am Abend mal gewittern. Größere Auflockerungen haben sich trotzdem nicht angekündigt. Wir schaffen nochmal 20 Grad in der Spitze.
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2: Ein Jahrzehnt, vier Songs am Stück. So klingt Ihre Mittagspause jeden Tag hier bei Landeswelle Thüringen. Und da gönnen wir uns heute wieder die XXL-Portion 80er. Als ich noch zu Hause bei meinen Eltern gewohnt habe, hat vor allem meine Mutter folgenden Satz ganz oft zu mir gesagt: Ist doch schon wieder geklaut. Den Song haben wir damals schon gehört. Und zwischenzeitlich hatte ich wirklich das Gefühl, dass Covern ein echtes 2000er-Phänomen war. Aber nix da, das gab's auch schon in den 80ern. Bananarama beispielsweise haben sich einen Song der Beatles geklaut und damit selbst nochmal einen Top-10-Hit in Deutschland gefeiert. Help nämlich, und den gibt's jetzt zum Start in die lange Landeswelle 80er-Mittagspause. Ich bin Christian Buri, schmecken lassen.

gegen die Mittagsmüdigkeit das musikalische Hoch von Van Halen. Was ein Rockbrett hier bei Landeswelle Thüringen. Ein weiterer Song aus den 80ern, denn in der langen Landeswelle Mittagspause spielen wir immer 4 Songs aus einem Jahrzehnt. Heute haben wir uns die 80er rausgepickt und da gehört natürlich auch Phil Collins dazu. Das ist You Can't Hurry Love. Guten Appetit.

Der Song hat eine gewisse Leichtigkeit in seinem Sound. Meine Laune ist danach irgendwie gleich noch besser. Matt Bianco und Half a Minute bei Landeswelle Thüringen. Das waren 480er am Stück. Jeden Tag ab 12 hören wir in ein Jahrzehnt etwas genauer rein. Morgen sind wir dann wieder in den 90ern. Gleich gucken wir mal, wie musikalisch Thüringen ist. Und zwar nach diesem Song hier von Gigi D'Agostino.

0: kommen Sie gut durch den Dienstag mit Landeswelle Thüringen. Nicht nur ein DJ wie Gigi D'Agostino, sondern auch alle anderen Künstler, die wir hier jeden Tag spielen, haben irgendwann mal klein angefangen. Der Freistaat hat übrigens auch Menschen, die sich der Musik widmen. Roberto zum Beispiel ist von Sömmerda nach Erfurt gezogen und hat einen Song über die Landeshauptstadt geschrieben. Text zu 100% von ihm. Sound und Stimme liefert unter bestimmten Vorgaben eine KI. Hallo Erfurt heißt das Ding und deshalb wollte Landeswelle-Reporterin Marie-Louise Eberhardt von Ihnen mal wissen, welcher Stadt Sie einen Song widmen würden.
1: Jena, weil Jena wird total unterschätzt. Ist einfach so von der Atmosphäre und von den Leuten ganz, ganz anders.
2: Über Weimar, das Theater und die Universität und die Musikhochschule.
3: Über Arnstadt. Ich glaube, Arnstadt ist relativ konträr. So kulturell eigentlich ziemlich hoch angesehen und gleichzeitig so mit Drogen und Parkszene genau das Gegenteil. Wäre ein spannender Song.
0: Definitiv. Vom Aufbau wäre das sicher ein ziemlich dramatischer Sound. Musikalisches Thüringen. Wir gucken in dieser Woche mal, welche Menschen aus dem Freistaat da was beizutragen haben.
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0: Das freut den Kollegen Lukas Fuchs. Der mag den Song nämlich. Mike Assambello aus den 80ern mit Maniac. Staus und Blitzer bei Landeswelle Thüringen immer zuerst. Wir starten auf der A4 Richtung Frankfurt zwischen dem Hermsdorfer Kreuz und Stadtroda. Größere Baustelle, da ist nur eine Spur frei, deswegen staut sich's dort. A9 Richtung München zwischen Dreußig und Eisenberg ist der Standstreifen nach dem Unfall blockiert. Wir bleiben auf der A9 Richtung München zwischen Lederhose und Triptis. Kaputter LKW auf der rechten Spur. Dann die A38 Richtung Leipzig zwischen Nordhausen West und Nordhausen ist die rechte Spur wegen Bergungsarbeiten nach dem Unfall gesperrt. Hier war unter anderem ein Auto ausgebrannt. Gelasert werden sie in Meiningen auf der Mauergasse. Hier sind 30 erlaubt und es blitzt in Weimar auf der Taubacher Straße in beiden Richtungen an der Bushaltestelle. Hier hat ein Caddy geparkt und auch da sind maximal 30 angesagt. Wenn Sie auch was gesehen haben, gerne kostenlos per Telefon oder WhatsApp bei uns ergänzen. Nummer dafür ist die 0800 4x4110. Gute Fahrt Ihnen um eine Minute nach 12:30.
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2: Ich bin Leonard Adam, schönen guten Tag. Im Ilm-Kreis hat eine 16-Jährige mit ihrem völlig überladenen Moped-Auto einen Unfall gebaut. Laut Polizei war sie gegen Mitternacht mit 5 Freunden in dem Kleinstauto unterwegs. In einer Kurve kippte das dann um und blieb auf dem Dach liegen. 3 Mitfahrer mussten ins Krankenhaus, 2 wurden vor Ort behandelt. Ein Alkoholtest ergab bei der Fahrerin 0,5 Promille. Ihren Führerschein ist sie damit jetzt los. Die Schließung von Gynäkologie und Brustkrebszentrum im Klinikum Sömmerda bleibt weiter ein Thema. Die CDU-Landtagsabgeordnete Claudia Heber wirbt deshalb nochmal für eine laufende Petition beim Thüringer Landtag. Schafft die in den kommenden rund 2 Wochen noch 1500 Stimmen, muss sich der Petitionsausschuss mit dem Thema befassen. Bei einer parallel laufenden Petition auf einer anderen Plattform wäre das nicht so. Ende Juni finden nach 10 Jahren wieder die deutschen Straßenmeisterschaften im Radsport bei uns in der Region statt. Gefahren werden Zeitfahren in Streufdorf im Landkreis Hildburghausen und Straßenrennen rund um Bad Liebenstein. Mit dabei sind Profis und Nachwuchsfahrer. Zuschauer können die Rennen kostenlos entlang der Strecke verfolgen.
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0: Im Moment größtenteils trocken, aber hier und

0: Da sind schon die ersten ziemlich dunkelgrauen Wolken über uns. Es kann auch noch nass werden. Größer flächig dann frühestens aber zum Feierabend. Bis dahin 17 bis 20 Grad. Morgen nur vereinzelt ein paar Tropfen. Größere Auflockerungen haben sich trotzdem nicht angekündigt. Wir schaffen nochmal 20 Grad in der Spitze. Naja, das klingt auch gar nicht so schlimm. Schöne Mittagspause mit Landeswelle Thüringen. Einen angenehmen Dienstag Ihnen. Ich bin Christian Buri. Schmecken lassen.
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1: Mit Michael Schimmert. Thüringen freut sich auf viele Radrennprofis, denn nach 10 Jahren kommen die deutschen Meisterschaften wieder zurück in den Freistaat. Das haben die Verantwortlichen gestern Nachmittag bekannt gegeben. Die Wettbewerbe, die finden demnach am letzten Juniwochenende statt. Botschafter ist kein geringerer als Toni Martin. Der ehemalige Profi hatte seine Karriere beim Thüringer Energieteam begonnen und war später auch Träger des gelben Trikots bei der Tour de France. Er freue sich sehr, an seine alte Wirkungsstätte zurückzukehren, so der mittlerweile 41-Jährige. Und bei der Eishockey-WM, da droht Deutschland ein Debakel. Noch immer wartet das Team von Bundestrainer Harold Kreis auf einen Sieg. Im Spiel gegen Gastgeber Schweiz ist die Mannschaft vor allem im zweiten Drittel völlig auseinandergefallen. Am Ende stand es da 1:6. Morgen wartet mit dem amtierenden Weltmeister USA der nächste Brocken. Immerhin, absteigen können die Deutschen nicht, weil wir im kommenden Jahr WM-Gastgeber sind. Und was abseits des Sports sonst noch wichtig ist, das hören Sie auch gleich wieder in den Landeswelle Nachrichten um 1.

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0: Eimsfelde, Thüringen. Einen schönen Dienstag Ihnen. Staus und Blitzer gibt's bei uns immer zuerst mit einer Info von der A4 Richtung Dresden zwischen Schmölln und Merane. Vorsicht, da liegen Reifenteile auf der Straße. Dann die 4 Richtung Frankfurt. Baustellenstau zwischen dem Hermsdorfer Kreuz und Stadtroda. Hier ist nur eine Spur frei. Auch drumherum klemmt. Sie müssen also in alle Richtungen mehr Zeit einplanen. Dann die A9 Richtung Berlin zwischen Dittersdorf und Triptes. Vorsicht, da liegen Gegenstände auf der Straße. Außerdem der Standstreifen nach dem Unfall blockiert. A9 Richtung München zwischen Lederhose und Triptes steht ein kaputter LKW auf der rechten Spur. Gucken wir uns die Blitzer an. Stehen in Meiningen auf der Mauergasse und zwar mit dem Laser. 30 sind hier erlaubt. Und Weimar, Fulda Straße stadteinwärts. Auch hier sind 30 angesagt. Haben Sie Ergänzungen für uns? Dann gerne kostenlos per Telefon oder WhatsApp Bescheid sagen. Nummer ist die 0800 4x4110. Gute Fahrt Ihnen. Es ist 13 Uhr.
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2: Ich bin Tom Husse. Schönen guten Tag. Die Bundesregierung will mehr Tempo bei der E-Mobilität machen. Deswegen ist heute die neue E-Auto-Prämie an den Start gegangen. Je nach Einkommen und Fahrzeug gibt es bis zu 6.000 Euro Zuschuss. Die Prämie gilt auch rückwirkend für Autos, die dieses Jahr neu zugelassen wurden. Bundesumweltminister Carsten Schneider sagt mit Blick auf E-Autos, gerade aus Europa und Deutschland:
3: Mit ihnen haben wir die Chance, uns unabhängig von Diesel und Benzin zu machen, von den Weltmärkten, aber vor allen Dingen auch von den Kriegen und unserer Erpressbarkeit, die wir in Teilen haben. Wir werden resilienter als Bundesrepublik Deutschland.
2: Den deutschen Wäldern geht's weiter schlecht. Nur jeder fünfte Baum ist gesund, zeigt der aktuelle Waldzustandsbericht. Vom Schock der Dürrejahre 2018 bis 2020 haben sich die Wälder bis heute nicht erholt. Details hat Philipp Nützig.
4: Immerhin, schlimmer ist es im vergangenen Jahr nicht geworden, trotz des ungünstigen Wetters. Landwirtschaftsminister Rainer spricht von einer stabilen Lage. Es ist demnach auch ein Erfolg vom langjährigen Umbau der Wälder. Sorgenkind bleibt die Kiefer, den Fichten dagegen geht es etwas besser. Bei Buchen und Eichen gab es kaum Veränderung. Fast ein Drittel Deutschlands ist von Wald bedeckt.
2: Verbraucherschützer haben in Lebensmitteln aus deutschen Supermärkten Rückstände von Pestiziden gefunden, die in der EU teils seit Jahren verboten sind. Stark belastet waren vor allem Paprikapulver, grüner Tee und Basmati-Reis. Foodwatch fordert einen umgehenden Rückruf der Produkte. Die Suche nach den Vermissten nach dem Hauseinsturz in Görlitz geht weiter. Laut Polizei werden noch zwei Frauen und ein Mann vermisst. Nach ihnen wird unter anderem mit Spürhunden gesucht. Das Mehrfamilienhaus war gestern Abend komplett eingestürzt, möglicherweise durch eine Gasexplosion. Schauspieler Alexander Held ist tot. Wie das ZDF mitgeteilt hat, starb er vor einer Woche im Alter von 67 Jahren nach kurzer Krankheit. Held war in zahlreichen Fernsehkrimis und Serien zu sehen und spielte unter anderem in den Filmen Schindlers Liste, Der Untergang und der Bader-Meinhof-Komplex mit.
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0: Im Moment nur vereinzelt so ein paar Regenwolken, ansonsten noch aufgelockert. Die Sonne schafft's auch raus. Längere Regenabschnitte dann frühestens zum Feierabend. 17 bis 20 Grad schaffen wir.
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0: Er hat's tatsächlich gemacht. Boy George stand in diesem Jahr beim Eurovision Song Contest in Wien auf der Bühne als Unterstützung im Beitrag für San Marino. 4-5 Zeilen durfte er der eigentlichen Sängerin abnehmen. Gebracht hat's nix. San Marino ging im ersten Semifinale krachend baden und schied direkt wieder aus. Bei uns gibt's den bunten Paradiesvogel, der auf der Bühne trotzdem sichtlich Spaß hatte. Gleich mit seinem Culture Club aus den 80ern. Karma Chameleon hören Sie nach Daryl G. aus den 90ern. Hier ist Sunshine bei Landeswelle Thüringen.

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0: lieben Dank.
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0: nämlich stand ja neulich bei den letzten Proben von Jon Bon Jovi und deren Tour. Die ersten munkeln schon, dass es eine Überraschung auf der Bühne geben wird und der Superstar von Take That ebenfalls mitsingt. Patience war das auf alle Fälle mit seinen Jungs zusammen. 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Staus und Blitzer gibt's bei uns immer zuerst mit einer Info von der A4 Richtung Frankfurt. Zwischen dem Hermsdorfer Kreuz und Stadtroda wird gebaut. Hier ist nur eine Spur frei. Es staut sich in alle Richtungen und auch die Straßen drumherum sind zu. Sie müssen auf jeden Fall mehr Zeit einplanen. Dann die A4 Richtung Dresden zwischen Schmölln und Merane. Vorsicht, hier liegen Reifenteile auf der Straße. Und die A9 Richtung München zwischen Lederhose und Triptis steht ein kaputter LKW auf der rechten Spur. Blitzer kennen wir in Meiningen auf der Mauergasse. Hier wird genau genommen gelasert, da wo 30 erlaubt sind. Dann Mühlhausen am Flachswasser, haben sie hinter den Glascontainern vor wenigen Minuten Blitzer aufgebaut. Dankeschön an Eckert fürs Bescheidsagen per WhatsApp. Und Weimar stehen sie auf der Fuldaer Straße stadteinwärts. Hier dürfen sie maximal 30 auf dem Tacho haben.
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0: Es ist 13:30.
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2: Ich bin Tom Husse. Schönen guten Tag. Die Bundesregierung will mehr Tempo bei der E-Mobilität machen. Deswegen ist heute die neue E-Auto-Prämie an den Start gegangen. Je nach Einkommen und Fahrzeug gibt es bis zu 6.000 Euro Zuschuss. Die Prämie gilt auch rückwirkend für Autos, die dieses Jahr neu zugelassen wurden. Bundesumweltminister Carsten Schneider sagt mit Blick auf E-Autos, gerade aus Europa und Deutschland:
3: Mit ihnen haben wir die Chance, uns unabhängig von Diesel und Benzin zu machen, von den Weltmärkten, aber vor allen Dingen auch von den Kriegen und unserer Erpressbarkeit, die wir in Teilen haben. Wir werden resilienter als Bundesrepublik Deutschland.
2: Den deutschen Wäldern geht's weiter schlecht. Nur jeder fünfte Baum ist gesund, zeigt der aktuelle Waldzustandsbericht. Vom Schock der Dürrejahre 2018 bis 2020 haben sich die Wälder bis heute nicht erholt. Details hat Philipp Nützig.
4: Immerhin, schlimmer ist es im vergangenen Jahr nicht geworden, trotz des ungünstigen Wetters. Landwirtschaftsminister Rainer spricht von einer stabilen Lage. Es ist demnach auch ein Erfolg vom langjährigen Umbau der Wälder. Sorgenkind bleibt die Kiefer, den Fichten dagegen geht es etwas besser. Bei Buchen und Eichen gab es kaum Veränderung. Fast ein Drittel Deutschlands ist von Wald bedeckt.
2: Verbraucherschützer haben in Lebensmitteln aus deutschen Supermärkten Rückstände von Pestiziden gefunden, die in der EU teils seit Jahren verboten sind. Stark belastet waren vor allem Paprikapulver, grüner Tee und Basmati-Reis. Foodwatch fordert einen umgehenden Rückruf der Produkte. Die Suche nach den Vermissten nach dem Hauseinsturz in Görlitz geht weiter. Laut Polizei werden noch zwei Frauen und ein Mann vermisst. Nach ihnen wird unter anderem mit Spürhunden gesucht. Das Mehrfamilienhaus war gestern Abend komplett eingestürzt, möglicherweise durch eine Gasexplosion. Schauspieler Alexander Held ist tot. Wie das ZDF mitgeteilt hat, starb er vor einer Woche im Alter von 67 Jahren nach kurzer Krankheit. Held war in zahlreichen Fernsehkrimis und Serien zu sehen und spielte unter anderem in den Filmen Schindlers Liste, Der Untergang und der Bader-Meinhof-Komplex mit.
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0: Sieht gar nicht so schlecht aus, relativ aufgelockert, nur vereinzelt mal etwas Regen im Moment. Sonne hat auch noch Platz, 17 bis 20 Grad heute Nachmittag. Wenn es nochmal größere Regenschauer gibt, dann kommen die frühestens zum Abend auf uns zu. Morgen wird es nur vereinzelt ein bisschen nass, allerdings gibt es auch keine größeren Auflockerungen. Allgemein eher grau als blau am Himmel. Das Ganze bei nochmal 20 Grad in der Spitze.
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0: Bei uns in Thüringen gilt, wo international draufsteht, ist auch international drin. Und zwar beim internationalen Glasbach-Rennen vom 12. bis zum 14. Juni. Ihre Tickets für rund 150 Rennfahrer aus über 10 Ländern holen Sie sich bei mir in der Mittagskarte. In einer Viertelstunde spielen wir die nächste Runde und bis dahin melden Sie sich einfach auf landeswelle.de an. Und während Sie sich zum Mitmachformular klicken, gibt's von mir Songs zum Mitsingen. Latricia McNeil aus den 90ern zum Beispiel, Ain't That Just The Way. Und das hier ist Nena mit NDW-Kult aus den 80ern. Irgendwie, irgendwo, irgendwann. Jetzt bei Landeswelle Thüringen.

0: gibt Sportarten, da hören Sie das, was auf Sie zukommt, schon kilometerweit vorher. Motorsport beispielsweise zählt dazu. Und was genau ich damit meine, gucken Sie sich in Steinbach bei Bad Liebenstein an.
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0: Wenn weit über 100 Autos auf der Strecke unterwegs sind, hören Sie die Motoren schon, obwohl das Fahrzeug noch lange nicht zu sehen ist. Ihre beiden Tagestickets für das Event vom 12. bis zum 14. Juni gibt's hier bei mir in der Mittagskarte. Matthias aus Wutachfahren-Roda spielt jetzt mit. Würden Sie sich eigentlich trauen, mal als Beifahrer in so einem Rennwagen mitzufahren?
2: Nee, eher weniger.
0: Warum?
2: Weil ich es schon hinter mir habe.
0: Ach wirklich? Erzählen Sie mal, wie war's denn?
2: Einfach richtig geil. Aber ich hatte jetzt auch schwere OPs und da will ich noch ein bisschen vorsichtig sein, deswegen.
0: Das macht Sinn, aber zugucken geht.
2: Zugucken geht, ja.
0: Dann würde ich Ihnen jetzt 10 Begriffe vorlesen. Wenn Sie mir 5 wieder nennen können, dann gibt's die beiden Tagestickets, okay?
2: Okay.
0: Helm, Publikum, Zielgerade, Sound, Fahrzeug, Emotion, Training, Bergstraße, Faszination, Boxengasse. Sie dürfen, Matthias.
2: Boxengasse, Helm, emotional, Zielgerade, Publikum.
0: Jawohl, das war der 5. Sehr gut, herzlichen Glückwunsch.
2: Dankeschön.
0: Matthias, wer kommt mit? Es gibt ja 2 Tickets.
2: Einer von meinen Eltern kommt mit.
0: Dann wünsche ich Ihnen einen schönen und vor allem spannenden Ausflug zum Glasbachrennen. Viel Spaß.
2: Dankeschön.
0: 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Juni vorbeigucken, ist Ihnen überlassen. 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
0: Bei uns geht es jetzt weiter mit dem Kollegen Dietmar Hild. Der bringt Sie ab 14 Uhr in den Dienstagfeierabend. Ich bin Christian Buri und wir hören uns, wenn Sie mögen, morgen wieder. Bis dann.
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0: Richtung München zwischen Bad Berneck-Himmelkron und dem Dreieck Bayreuth-Kulmbach. Da steht ein kaputtes Auto. Die linke Spur ist hier blockiert. A4 Richtung Dresden zwischen Jena-Göschwitz und Jena-Zentrum. Da ist die linke Spur gesperrt. Auch da steht ein kaputtes Auto. Dann die A4 Richtung Dresden zwischen Schmölln und Merane. Vorsicht, hier liegen Reifenteile auf der Fahrbahn. Und A9 Richtung München zwischen Lederhose und Triptis. Kaputter LKW hier auf der rechten Spur. Geblitzt wird in Meiningen in der Mauergasse. Da wird gelasert, um genau zu sein. 30 dürfen Sie da fahren. In Mühlhausen steht einer am Flachswasser, und zwar hinter den Glascontainern. Und in Weimar auf der Fulda-Straße stadteinwärts wird auch geblitzt. Und wenn Sie noch was gesehen haben, dann gerne melden per Anruf oder WhatsApp an die 0800 4x4 110. Und damit haben wir es genau 14 Uhr.
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2: Ich bin André Glatzel. Schönen guten Tag. Privathaushalte können seit heute die neue staatliche Prämie für E-Autos beantragen. Je nach Einkommen, Haushaltsgröße und Fahrzeugmodell gibt es Zuschüsse zwischen 1.500 und 6.000 Euro. Bundesumweltminister Carsten Schneider sagt:
3: Wir haben ein Förderprogramm aufgelegt, das das Ziel hat, für breite Bevölkerungsschichten, nicht nur für die Spitze, sondern gerade für diejenigen, die über mittlere, auch geringere Einkommen verfügen, es möglich zu machen, sich umweltfreundlich, nachhaltig und kostengünstig zu bewegen.
2: Und die neue staatliche Förderung kommt offenbar gut an. Schon kurz nach dem Start gingen hunderte Anträge ein. Nach dem Hauseinsturz in Görlitz werden weiter zwei Frauen und ein Mann vermisst. Die Suche nach ihnen läuft auf Hochtouren. Das Mehrfamilienhaus war gestern Abend komplett eingestürzt. Die genaue Ursache ist noch unklar. Vermutet wird zunächst eine Gasexplosion. Den deutschen Wäldern geht es weiter schlecht. Nur jeder fünfte Baum ist gesund, zeigt der aktuelle Waldzustandsbericht. Vom Schock der Dürrejahre 2018 bis 2020 haben sich die Wälder bis heute nicht erholt. Details hat Philipp Nitzig.
4: Immerhin, schlimmer ist es im vergangenen Jahr nicht geworden, trotz des ungünstigen Wetters. Landwirtschaftsminister Rainer spricht von einer stabilen Lage. Es ist demnach auch ein Erfolg vom langjährigen Umbau der Wälder. Sorgenkind bleibt die Kiefer, den Fichten dagegen geht es etwas besser. Bei Buchen und Eichen gab es kaum Veränderung. Fast ein Drittel Deutschlands ist von Wald bedeckt.
2: Wer Medikamente online kauft, sollte sich die entsprechende Apotheke laut Stiftung Warentest genau ansehen. Laut ihrer Untersuchung sind da gerade rezeptfreie Mittel oft günstiger. In einigen Online-Apotheken fehlen aber teils wichtige Hinweise zu Dosierungen, Wechselwirkungen und Risiken. Wird Manuel Neuer doch bei der WM für Deutschland im Tor stehen? Nach Bildinfos hat sich Bundestrainer Julian Nagelsmann genau dafür entschieden und die Entscheidung auch der bisherigen deutschen Nummer 1 Oliver Baumann mitgeteilt. Offiziell wird der deutsche WM-Kader übermorgen bekannt gegeben.
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0: ist größtenteils noch trocken, es gibt aber teilweise auch schon dichtere Wolken und hier und da kann dann vor allem später auch mal ein paar Tropfen mit dabei sein. 17 bis 20 Grad, sehr mild heute trotzdem. Morgen dann auch ab und zu mal ein Schauer mit dabei, bei 20 Grad maximal.
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0: Mit Dietmar Hild, und Thüringens heimliche Hymne ist ja das Rennsteiglied. Ich glaube, das kennt in Thüringen wohl jeder. Es gibt aber auch in vielen Städten und Dörfern bei uns im Freistaat so ganz eigene Hymnen. Und darum fragen wir heute mal, hat denn Ihr Heimatort eigentlich ein eigenes Lied quasi? Ja, und tatsächlich, da sind schon einige zusammengekommen hier. In ein paar davon hören wir gleich mal rein. Jetzt aber erstmal auch so eine Art Hymne, die Hymne der wilden Jungs, nämlich die Wild Boys. Das sind Duran Duran bei Landeswelle Thüringen. Schönen Nachmittag.

0: France Gall. Ella, Ella, tolle Musik, finde ich. Und musikalisch geht es jetzt hier auch weiter. Wir suchen gerade Thüringens Städtehymnen, also Songs über Orte, die man liebt. Und ganz ehrlich, ich hätte nie gedacht, dass es davon so viele gibt. Uns erreichen heute ständig Nachrichten von Ihnen. Für Mühlhausen gibt es auch einen Song, hat uns Daniel geschrieben.
1: Die älteste Stadt von Deutschland, ja, das ist ja Mühlhausen.
0: Ja. Jena hat natürlich auch ein Liedchen und Björn hat uns geschrieben, ey, über Kölle da gibt's auch einen Song, wusste ich bis jetzt auch noch nicht. Ja, das reicht ja auch für Mühlhausen jetzt. Ja, im Süden Thüringens, da gibt's natürlich auch das Rennsteiglied und auch einen Song über Suhl zum Beispiel, der klingt so.
2: Ja, ja,

0: Und dann gibt es auch noch Roberto aus Erfurt. Eigentlich kommt er aus Sömmerda, lebt aber seit 6 Jahren in Erfurt und hat sich so sehr in seine Wahlheimat verliebt, dass er einfach selbst einen Song geschrieben hat. Hallo Erfurt, und den hören wir uns an um 4:10.
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0: Roggenpollen fliegen heute besonders in landwirtschaftlich geprägten Regionen verstärkt. Bei Autofahrten sollte man heute am besten die Fenster geschlossen halten. 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

0: Careless Whisper. Wham! Bei Landeswelle Thüringen. Stausenblitzer bei uns immer zuerst. Im Moment nur zwei Meldungen. Eine von der A9 Richtung München. Und zwar zwischen Bad Berne-Kimmelkronen, dem Dreieck Bayreuth-Kulmbach. Vorsicht, hier ist die linke Spur und der Standstreifen blockiert. Und A72 Richtung Chemnitz zwischen Hof Nord und Hof Töpen. Kaputter LKW, der Standstreifen ist hier blockiert. Geblitzt wird im Moment in Mühlhausen am Flachswasser, und zwar hinter den Glascontainern. Und in Weimar steht einer auf der Fulda-Straße stadteinwärts, da wo 30 erlaubt sind.
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0: Es wird gleich 2:30.
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2: Ich bin André Glatzel. Schönen guten Tag. Privathaushalte können seit heute die neue staatliche

0: Prämie für E-Autos beantragen. Je nach Einkommen, Haushaltsgröße und Fahrzeugmodell gibt es Zuschüsse zwischen 1.500 und 6.000 Euro. Bundesumweltminister Carsten Schneider sagt:
1: Wir haben ein Förderprogramm aufgelegt, das das Ziel hat, für breite Bevölkerungsschichten, nicht nur für die Spitze, sondern gerade für diejenigen, die über mittlere, auch geringere Einkommen verfügen, es möglich zu machen, sich umweltfreundlich, nachhaltig und kostengünstig zu bewegen.
0: Und die neue staatliche Förderung kommt offenbar gut an. Schon kurz nach dem Start gingen hunderte Anträge ein. Nach dem Hauseinsturz in Görlitz werden weiter zwei Frauen und ein Mann vermisst. Die Suche nach ihnen läuft auf Hochtouren. Das Mehrfamilienhaus war gestern Abend komplett eingestürzt. Die genaue Ursache ist noch unklar. Vermutet wird zunächst eine Gasexplosion. Den deutschen Wäldern geht es weiter schlecht. Nur jeder fünfte Baum ist gesund, zeigt der aktuelle Waldzustandsbericht. Vom Schock der Dürrejahre 2018 bis 2020 haben sich die Wälder bis heute nicht erholt. Details hat Philipp Nitzig.
2: Immerhin, schlimmer ist es im vergangenen Jahr nicht geworden, trotz des ungünstigen Wetters. Landwirtschaftsminister Rainer spricht von einer stabilen Lage. Es ist demnach auch ein Erfolg vom langjährigen Umbau der Wälder. Sorgenkind bleibt die Kiefer, den Fichten dagegen geht es etwas besser. Bei Buchen und Eichen gab es kaum Veränderung. Fast ein Drittel Deutschlands ist von Wald bedeckt.
0: Wer Medikamente online kauft, sollte sich die entsprechende Apotheke laut Stiftung Warentest genau ansehen. Laut ihrer Untersuchung sind da gerade rezeptfreie Mittel oft günstiger. In einigen Online-Apotheken fehlen aber teils wichtige Hinweise zu Dosierungen, Wechselwirkungen und Risiken. Wird Manuel Neuer doch bei der WM für Deutschland im Tor stehen? Nach Bildinfos hat sich Bundestrainer Julian Nagelsmann genau dafür entschieden und die Entscheidung auch der bisherigen deutschen Nummer 1 Oliver Baumann mitgeteilt. Offiziell wird der deutsche WM-Kader übermorgen bekannt gegeben.
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4: Da gibt's hier und da mal noch ein paar Auflockerungen, aber die Wolken, die werden immer dichter und auch Regen ist heute nicht ausgeschlossen. Auch ein Gewitter kann mal mit dabei sein. 17 bis 20 Grad sind die Höchstwerte heute. Morgen auch ab und zu mal ein Schauer bei bis zu 20 Grad. Dietmar Hild, mein Name. Schönen Dienstagnachmittag.
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0: 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Am Dienstagnachmittag, 14.46 Uhr, haben wir es. Vorsicht im Kreis Weimarer Land und Kreis Sömmer da. Zwischen Wippach-Edelhausen und Dielsdorf. Hier momentan Sperrung nach Unfall.
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0: Dienstagnachmittag. Gott sei Dank, hier ist Landeswelle Thüringen. Stausenblitzer gibt's bei uns immer zuerst. A4 Richtung Dresden zwischen Glauchau Ost und Hohenstein-Ernsthal. Da staut sich's an einer Baustelle. A72 Richtung Chemnitz zwischen Hof Nord und Hof Töpen. Da steht ein kaputter LKW und der Standstreifen ist blockiert. A72 nochmal Richtung Chemnitz zwischen Hof Töpen und dem Dreieck Hochfranken. Da sind, also das ist die gleiche Stelle, Personen und Reifenteile auf der Fahrbahn. Dann die A73 Richtung Nürnberg zwischen Coburg und Neustadt bei Coburg. Vorsicht, auch da liegen Gegenstände auf der Fahrbahn. B4 zwischen Henschleben und Gebesee, beide Richtungen hier Wildwechsel aktuell. Und die Meldung aus dem Kreis Weimarer Land zwischen Wippach, Edelhausen und Dielsdorf, hier Sperrung nach einem Unfall. Geblitzt und aktuell in Mühlhausen und zwar am Flachswasser, gleich hinter den Glascontainern stehen sie. Und dann noch einer in Weimar auf der Fulda-Straße stadteinwärts, da wo 30 erlaubt sind. Und wenn Sie jetzt sagen, Moment, da gibt's doch noch was. Ich habe doch gerade noch einen Blitzer gesehen oder Staus oder Behinderungen. Dann können Sie das gerne melden und zwar mit einem Anruf oder einer WhatsApp-Nummer, ist jeweils dieselbe. 0800 4x4 110. Kommen Sie mir gut an, es wird gleich 15 Uhr.
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2: Ich bin André Glatzel. Schönen guten Tag. Nur jeder fünfte Baum in Deutschland ist gesund. Das zeigt der neue Waldzustandsbericht. Damit geht es den deutschen Wäldern weiter schlecht. Bundeslandwirtschaftsminister Alois Rainer.
3: Der Wald hat sich bis heute nicht von den Dürrejahren vollständig erholt. Die Jahre 18 bis 20 wirken nach. Die Auswirkungen des Klimawandels stellen unsere Wälder nach wie vor großen Herausforderungen.
2: Immerhin schlimmer ist es im vergangenen Jahr trotz des ungünstigen

0: Wetters nicht geworden. Rainer spricht von einer stabilen Lage. Fast ein Drittel Deutschlands ist von Wald bedeckt. Die Bundesregierung will mehr Tempo bei der E-Mobilität machen. Deswegen ist heute die neue E-Auto-Prämie an den Start gegangen. Je nach Einkommen und Fahrzeug gibt es bis zu 6.000 Euro Zuschuss. Die Prämie gilt auch rückwirkend für Autos, die dieses Jahr neu zugelassen wurden. Nach dem Hauseinsturz in Görlitz werden weiter zwei Frauen und ein Mann vermisst. Die Suche nach ihnen läuft auf Hochtouren. Das Mehrfamilienhaus war gestern Abend komplett eingestürzt. Die genaue Ursache ist noch unklar. Vermutet wird eine Gasexplosion. Zwei weitere zunächst Vermisste konnten wohlbehalten gefunden werden, so Kriminaldirektor Reik Schulze.
1: Es handelte sich dabei um zwei Männer, die beruflich bedingt hier tätig waren in Görlitz, und die hatten die Wohnung später aufgesucht oder wollten sie später aufsuchen, weil sie noch Armbrot gegessen haben auf der Arbeitsstelle, und als sie dann die Wohnung beziehen wollten, war das Haus schon eingestürzt.
0: Schauspieler Alexander Held ist tot. Wie das ZDF mitgeteilt hat, starb er vor einer Woche im Alter von 67 Jahren nach kurzer Krankheit. Held war in zahlreichen Fernsehkrimis und Serien zu sehen und spielte unter anderem in den Filmen Schindlers Liste, Der Untergang und Der Bader-Meinhof-Komplex mit. Manuel Neuer wird offenbar doch als deutsche Nummer 1 zur WM fahren. Laut Bild hat Bundestrainer Julian Nagelsmann diese Entscheidung schon dem bisherigen Stammtorhüter Oliver Baumann mitgeteilt. Neuer hatte 2024 eigentlich seinen Rücktritt aus der Nationalmannschaft erklärt.
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3: Mit Lou Amelie Groth. Da musste auch die Polizei zweimal nachfragen. Im Ilmkreis ist letzte Nacht ein kleines 45 km/h-Auto verunglückt mit 6 Personen an Bord. Bei dem Unfall in Gossel saß ein 16-jähriges Mädchen am Steuer. Sie verlor die Kontrolle über den Wagen, das Auto überschlug sich und kam auf dem Dach zum Liegen. 3 Personen kamen ins Krankenhaus, 2 weitere wurden vor Ort medizinisch versorgt. Am Ende kam raus, die Fahrerin hatte getrunken. Bei einem Wert von rund 0,5 Promille durfte sie ihren Führerschein gegen eine Anzeige eintauschen. Rasenmähen muss in Erfurt erstmal warten, jedenfalls bei einem bestimmten Haushalt. In der Andreasvorstadt haben Einbrecher einen Rasentraktor aus einer Garage gestohlen. Laut Polizei schnitten die Unbekannten die Vorhängeschlösser durch und nahmen einen roten Honda-Rasentraktor sowie 2 Auffahrrampen mit. Der Schaden liegt bei rund 4.700 Euro, dazu kommen etwa 150 Euro Sachschaden. Der Besitzer bemerkte den Einbruch erst gestern Nachmittag. Wann genau die Unbekannten tatsächlich zugeschlagen haben, ist unklar. Bislang fehlt laut Bericht jede Spur von dem Gartengerät. Die Ermittlungen zum Verlaufen.
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4: Mit ein paar Auflockerungen stellenweise, aber eben auch mit dichteren Wolken. Und aus denen kann es dann später auch mal ein paar Tropfen geben. Teilweise auch mal ein Gewitter mit dabei. 17 bis 20 Grad heute Nachmittag. Und morgen eigentlich ganz ähnlich. Immer ab und zu mal ein Schauer mit dabei bei 20 Grad.
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4: Mit Dietmar Hild auf dem Weg in Richtung Dienstag Feierabend und auf dem Weg in Richtung langes Pfingstwochenende. Ja, und wenn wir da jetzt mal wettertechnisch noch ein bisschen weiter gucken, also bis Pfingsten, dann kann ich nur sagen, ja, das sieht richtig gut aus. Also ideale Voraussetzungen, um auch draußen was zu unternehmen. Wir können uns also freuen. Genauso wie über die Musik jetzt hier in der Playlist. Aus den 80ern gleich. Johnny Hates Jazz, Shattered Dreams nach Danny White und Phil Solem. Das sind die Rembrandts bei Landeswelle Thüringen. 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

0: Und so rocken wir uns durch den Dienstagnachmittag mit den Kings of Leon. Sex is on fire. Landeswelle Thüringen hier. Wir gucken auf die Straßen. Staus und Blitzer gibt's bei Landeswelle immer zuerst. Da geht's erstmal auf die A71 Richtung Sangerhausen. Zwischen Rentwerzhausen und Meiningen Süd. Hier hat's einen Unfall gegeben und zwar auf dem Standstreifen. A72 Richtung Chemnitz. Zwischen Hof Nord und Hof Töpen. Da steht ein kaputter LKW. Der Standstreifen ist hier blockiert. Nochmal die A72 Richtung Chemnitz, gleiche Stelle, wenn ich das richtig sehe, zwischen Hof Töpen und dem Dreieck Hochfranken, ja, danach. Also dann, hier sind Personen auf der Fahrbahn und Reifenteile liegen hier rum. Dann die A73 Richtung Nürnberg, zwischen Coburg und Neustadt bei Coburg, Vorsicht, hier Gegenstände auf der Fahrbahn. Die B4 zwischen Henschleben und Gebesee, beide Richtungen hier aktuell Wildwechsel, also ganz vorsichtig sein bitte. Dann eine Meldung aus dem Kreis Weimarer Land zwischen Wippach, Edelhausen und Dielsdorf, hier Sperrung nach Unfall. Dann haben wir noch Blitzer und zwar in Mühlhausen am Flachswasser wird hinter den Glascontainern geblitzt und in Weimar steht einer auf der Fuldaer Straße stadteinwärts, da wo sie 30 fahren dürfen. Und wenn das noch nicht alles ist, Sie haben noch was gesehen, Stausbehinderung und noch ein Blitzer, dann können Sie uns gerne Bescheid geben. Das geht zum einen mit einem Anruf oder Sie schreiben einfach eine WhatsApp-Nummer, ist jeweils dieselbe. 0800 4x4 110. Kommen Sie gut an, es wird gleich 3:30.
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2: Ich bin André Glatzel. Schönen guten Tag. Nur jeder fünfte Baum in Deutschland ist gesund. Das zeigt der neue Waldzustandsbericht. Damit geht es den deutschen Wäldern weiter schlecht. Bundeslandwirtschaftsminister Alois Rainer.
3: Der Wald hat sich bis heute nicht von den Dürrejahren vollständig erholt. Die Jahre 18 bis 20 wirken nach. Die Auswirkungen des Klimawandels stellen unsere Wälder nach wie vor großen Herausforderungen.
2: Immerhin, schlimmer ist es im vergangenen Jahr trotz des ungünstigen Wetters nicht geworden. Rainer spricht von einer stabilen Lage. Fast ein Drittel Deutschlands ist von Wald bedeckt. Die Bundesregierung will mehr Tempo bei der E-Mobilität machen. Deswegen ist heute die neue E-Auto-Prämie

0: an den Start gegangen. Je nach Einkommen und Fahrzeug gibt es bis zu 6.000 Euro Zuschuss. Die Prämie gilt auch rückwirkend für Autos, die dieses Jahr neu zugelassen wurden. Nach dem Hauseinsturz in Görlitz werden weiter zwei Frauen und ein Mann vermisst. Die Suche nach ihnen läuft auf Hochtouren. Das Mehrfamilienhaus war gestern Abend komplett eingestürzt. Die genaue Ursache ist noch unklar. Vermutet wird eine Gasexplosion. Zwei weitere zunächst Vermisste konnten wohlbehalten gefunden werden, so Kriminaldirektor Reik Schulze.
1: Es handelte sich dabei um zwei Männer, die beruflich bedingt hier tätig waren in Görlitz. Und die hatten die Wohnung später aufgesucht oder wollten sie später aufsuchen, weil sie noch Abendbrot gegessen haben auf der Arbeitsstelle. Und als sie dann die Wohnung beziehen wollten, war das Haus schon eingestürzt.
0: Schauspieler Alexander Held ist tot. Wie das ZDF mitgeteilt hat, starb er vor einer Woche im Alter von 67 Jahren nach kurzer Krankheit. Held war in zahlreichen Fernsehkrimis und Serien zu sehen und spielte unter anderem in den Filmen Schindlers Liste, Der Untergang und Der Bader-Meinhof-Komplex mit. Manuel Neuer wird offenbar doch als deutsche Nummer 1 zur WM fahren. Laut Bild hat Bundestrainer Julian Nagelsmann diese Entscheidung schon dem bisherigen Stammtorhüter Oliver Baumann mitgeteilt. Neuer hatte 2024 eigentlich seinen Rücktritt aus der Nationalmannschaft erklärt.
2: Und jetzt Nachrichten aus Ihrer Region.
3: Mit Lou Amelie Groth. Schönen guten Tag. Gute Nachrichten für den Wartburgkreis. Der Holzverarbeiter Pollmeier investiert knapp 30 Millionen Euro in seinen Standort in Kreuzburg. Geplant sind eine neue Zuschnittanlage und ein großes Hochregallager. Das Land fördert das Vorhaben mit über 4 Millionen Euro. Für Menschen in der Region heißt das vor allem, der Standort soll modernisiert werden und die rund 370 Arbeitsplätze in Kreuzburg werden langfristig abgesichert. Künftig sollen dort außerdem hochwertige Bauteile aus Buchenholz entstehen. Ein Plus für regionale Wertschöpfung und die Holzindustrie. In Bad Langsalza kommt wieder Bewegung in die Innenstadt. Mit der Kampagne Kleinstadtpotenzial sind zwei lange leerstehende Läden neu gestartet. In der Karlstraße hat die Pizzeria Elmo eröffnet, in der Steingrubenstraße die Fahrschmiede LSZ. Laut Citymanagement hat das geklappt, weil Eigentümer, Gründer und Stadt eng zusammengearbeitet haben. Wer selbst eine freie Ladenfläche hat und sie wieder mit Leben füllen will, kann sie über das Citymanagement für die Kampagne sichtbar machen. Alle Infos dazu stehen auf der Webseite des Citymanagements Bad Langsalza.
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4: Ist bunt gemischt sozusagen. Es gibt mal ein paar Auflockerungen, es gibt aber auch durchaus dichtere Wolken heute Nachmittag und aus denen kann es auch immer mal tröpfeln. Stellenweise ist auch ein Gewitter mit dabei. 17 bis 20 Grad heute maximal. Morgen kann es auch immer mal ein bisschen nass werden, bei Werten bis 20 Grad.
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4: Den Feierabend schon in Sichtweite. Ich bin Dietmar Hild und habe jetzt Musik aus Australien für Sie. Und da kann man jetzt schon mal ein bisschen raten, was könnte das denn sein? Denn es gibt ja mehr Musik aus Australien, als man denkt. Kylie Minogue zum Beispiel. Ist es aber nicht. AC/DC auch nicht Midnight Oil oder John Farnham. Nein, es ist die Band Real Life. Ja, auch die kommen aus Australien, aus Melbourne, um genau zu sein. Und hier sind sie, Real Life aus 1984, Send Me an Angel. Schönen Nachmittag mit Landeswelle.

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Am Dienstagnachmittag gleich 15.48 Uhr. Ja, und manche Städte erkennt man sofort an ihrem Wahrzeichen, andere vielleicht am Dialekt und manche inzwischen sogar an ihrem eigenen Song. Viele Thüringer Orte oder Städte haben mittlerweile ihre ganz persönliche Hymne quasi. Ganz viele Nachrichten haben sie uns heute geschickt. Songs über Jena, Mühlhausen oder sogar Kölle da. Hätte ich nie gedacht. Besonders hängen geblieben ist uns aber Roberto aus Erfurt. Geboren in Sömmerdahl, vor 6 Jahren dann nach Erfurt gezogen und mittlerweile so verliebt in die Stadt, dass er ihr einfach einen eigenen Song gewidmet hat. Hallo Erfurt.

0: Den Text hat er komplett selbst geschrieben, gesungen, wurde das Ganze dann mit Unterstützung von KI. Und das Verrückte, der Song, der geht momentan richtig durch die Decke. Bei Facebook mittlerweile fast 500.000 Aufrufe, tausende Kommentare. Viele schreiben sogar, dass sie dabei Gänsehaut bekommen oder Tränen in den Augen haben. Roberto sagt selbst, die Zeilen kamen einfach aus dem Herzen. Besonders Orte wie der Domplatz, die Krämerbrücke oder der Petersberg haben ihn inspiriert.
1: Das ist so eine Aura, ne? Deswegen singe ich auch Alte Steine flüstern. Das ist dieser Petersberg, dieses Alte, dieses Mächtige mit dem Blick zu diesem großen Domplatz, der die Menschen eben auch anzieht. Und natürlich auch Krämerbrücke. Da ist man wie in so einer anderen Welt nochmal. Da ist so, hat einer in den Kommentaren geschrieben, ich fühle mich da wie so in Florenz. Alles so mediterran und da lachen die Menschen. Da sind die ganzen Geschäfte und Gaststätten. Da steht man da und denkt sich so, wow, wo bin ich gerade hier?
0: Ja, die Idee, die kam mir übrigens ausgerechnet in der Badewanne. Hallo Erfurt, Robertos Liebeserklärung an seine Wahlheimat Erfurt.
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1: 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Stausenblitzer bei uns immer zuerst. Die A38 Richtung Göttingen zwischen Bleicherode und Breitenworbis. Hier sind Personen auf der Fahrbahn und ein kaputter LKW steht auf dem Standstreifen. A71 Richtung Sangerhausen zwischen Rentwertshausen und Meiningen Süd. Unfall hier auf dem Standstreifen. Die A72 Richtung Chemnitz zwischen Hof Nord und Hof Töpen. Kaputter LKW, Standstreifen blockiert. A73 Richtung Nürnberg zwischen Coburg und Neustadt bei Coburg. Vorsicht hier, Gegenstände auf der Fahrbahn. Und auch eine Meldung aus dem Kreis Weimarer Land zwischen Wippach, Edelhausen und Dielsdorf. Hier Sperrung nach Unfall. Dann haben wir noch Blitzer in Hermsdorf, Robert-Friese-Straße Richtung Globus. 50 sind da erlaubt. In Jena auf der Erlanger Allee statt auswärts und zwar hinterm Abzweig nach Drakendorf. Und in Mühlhausen steht einer am Flachswasser hinter den Glascontainern. Und wenn doch noch einer fehlt oder noch ein Staubehinderung, dann könnt ihr das gerne melden. Telefon oder WhatsApp 0800 4x4 110. Gute Fahrt Ihnen, es ist 16 Uhr.
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3: Ich bin André Glatzel. Schönen guten Tag. Dürre und Hitze machen dem Wald in Deutschland weiter zu schaffen. Nur jeder fünfte Baum ist gesund, zeigt der aktuelle Waldzustandsbericht. Vom Schock der Dürrejahre 2018 bis 2020 haben sich die Wälder bis heute nicht erholt. Immerhin, schlimmer ist es im vergangenen Jahr nicht geworden. Landwirtschaftsminister Rainer spricht von einer stabilen Lage. Das ist demnach auch ein Erfolg vom langjährigen Umbau der Wälder. Fast ein Drittel Deutschlands ist von Wald bedeckt. Die Bundesregierung will mehr Tempo bei der E-Mobilität machen. Deswegen ist heute die neue E-Auto-Prämie an den Start gegangen. Je nach Einkommen und Fahrzeug gibt es bis zu 6.000 Euro Zuschuss. Die Prämie

0: Gilt auch rückwirkend für Autos, die dieses Jahr neu zugelassen wurden. Bundesumweltminister Carsten Schneider sagt mit Blick auf E-Autos, gerade aus Europa und Deutschland:
1: Mit ihnen haben wir die Chance, uns unabhängig von Diesel und Benzin zu machen, von den Weltmärkten, aber vor allen Dingen auch von den Kriegen und unserer Erpressbarkeit, die wir in Teilen haben. Wir werden resilienter als Bundesrepublik Deutschland.
0: Die Kommunen halten die geplanten Milliardeninvestitionen in den Zivilschutz für nicht ausreichend. Der Städte- und Gemeindebund fordert dauerhaft mehr Geld vom Bund, berichtet das Redaktionsnetzwerk Deutschland. Bundesinnenminister Dobrindt plant ein Sonderprogramm von 10 Milliarden Euro. Kreuzfahrten sind nach wie vor sehr beliebt. Im vergangenen Jahr ging es für gut 1,5 Millionen Menschen von deutschen Häfen auf Schiff. Das ist ein neuer Rekord, heißt es vom Statistischen Bundesamt. Manuel Neuer wird offenbar doch als deutsche Nummer 1 zur WM fahren. Das berichtet die Bild. Jana Klonikowski mit den Einzelheiten.
2: Wie die Bild schreibt, hat Bundestrainer Julian Nagelsmann diese Entscheidung auch schon dem bisherigen Nationalstammtorhüter Oliver Baumann mitgeteilt. Baumann hatte am Wochenende noch erklärt, er gehe davon aus, als Nummer 1 zur WM zu fahren. Jetzt fährt er wohl als Ersatzkeeper mit. Offiziell wird der deutsche Kader übermorgen bekannt gegeben. Der 40-jährige Neuer war eigentlich 2024 aus der Nationalmannschaft zurückgetreten, hatte zuletzt aber auch Spekulationen über ein Comeback, keine klare Absage erteilt.
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4: Die Firma Pollmeier Massivholz will in Thüringen knapp 30 Millionen Euro investieren. Von dem Geld baut das Unternehmen eigenen Angaben nach eine neue, weitgehend automatische Fertigungslinie zur Produktion von Bauteilen aus Buchenholz. Ziel ist, dass die dann in anderen Betrieben sofort weiterverarbeitet werden können. Zusätzlich soll dem Unternehmen zufolge ein neues Hochregallager mit 25.000 Plätzen entstehen. Das Land unterstützt das Projekt mit rund 4 Millionen Euro. 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
5: Durchwachsen, würde ich sagen. Also es gibt hier und da noch ein paar Auflockerungen. Es gibt aber auch schon wesentlich dichtere Wolken insgesamt und auch schon ein paar Tropfen mit dabei. Hier und da auch mal ein Gewitter bei 17 bis 20 Grad heute. Morgen kann es auch immer mal nass werden, bei 20 Grad maximal.
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5: Mit Dietmar Hild, Feierabend in Thüringen. 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Und zwar Tickets für tolle Sommerkonzerte von Alphaville über Nena, Roxette und vieles mehr. Alles, was Sie dafür machen müssen, ist sich anzumelden für den Landeswelle Ticketautomaten. 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Und gleich in 6 Minuten spielen wir wieder eine Runde. Bis dahin, Imani, Don't Be So Shy und Sir Rod Stewart. We'll be right back.

0: 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Und jetzt gibt's wieder Tickets.
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0: Frühling im Freistaat und der Sommer ist nicht mehr weit und der wird toll, kann ich Ihnen sagen, vor allem musikalisch. Jede Menge richtig gute Konzerte warten auf Sie, von Alphaville über Camouflage, Nena, Roxette und. Ja, und Ines aus Sonneberg will auch mit dabei sein. Hallo Ines.
2: Hallo.
0: Ines, sind Sie so ein Konzertgänger?
2: Auf jeden Fall. Ich besuche mindestens 2 bis 3 Mal im Jahr ein Konzert.
0: Also sind Sie ein richtiger Profi?
2: Ja, auf jeden Fall. Ich liebe das.
0: Und dann mehr so die 80er oder was sind so Ihre Favoriten?

0: Ich höre alles. Ich höre alles, weil ich selber gern singe. Ich bin Sängerin nebenberuflich und deswegen höre ich alles.
1: Sie sind Sängerin nebenberuflich, das ist interessant.
0: Ja.
1: Schön.
0: Ja.
1: Ja, pass auf, jetzt wollen wir mal gucken, was es wird. Wir beide wissen noch nicht, zu welchem Konzert es geht. Also Sie nicht, ich weiß es nicht. Aber wir haben ja unseren Ticketautomaten hier.
0: Ja.
1: Und den starte ich jetzt einfach mal, okay?
0: Sehr schön.
1: Dann geht's los.
2: Herzlichen Glückwunsch. Sie haben 2 Tickets gewonnen. Am 30. Juli geht's für Sie auf Schloss Eirichshof zu Nena.
1: Ines.
0: Ja.
1: Nena, 2 Toll. Tickets für Nena am 30. Juli auf Schloss Eirichshof.
0: Sehr schön.
1: So klingt's dann dort.
0: Cool.
1: Ja, wen nehmen Sie denn mit?
0: Oh, mal sehen, vielleicht mein Sohn oder meine Freundin.
1: Ja, dann freuen Sie sich auf jeden Fall. Ich gratuliere auf jeden Fall, Ines.
0: Dankeschön, vielen Dank, ich freue mich riesig.
1: Und viel Spaß dann.
0: Dankeschön, tschüss.
1: Tschüss. Ja, und auch Sie können sich natürlich noch gerne anmelden für unseren Landeswelle-Ticketautomaten. Morgen früh um 7:10 gibt's die nächste Chance bei König und Crew.
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0: Wicked World, You Keep Me Hanging On. Und Kygo und Selena Gomez gibt's gleich noch. It Ain't Me. Und echter Kult von Queen und David Bowie. Under Pressure. Gleich.
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0: pressure.
1: Grandioser Song. Under pressure.
0: Under pressure.
1: Queen und David Bowie.
0: Pressure.
1: So viel Zeit muss sein. Hier ist Landeswelle Thüringen, Staus und Blitzer gibt es bei uns immer zuerst. A38 Richtung Göttingen zwischen Bleicherode und Breitenworbis. Hier sind Personen auf der Fahrbahn und ein kaputter LKW steht hier auf dem Standstreifen. A73 Richtung Nürnberg zwischen Coburg und Neustadt bei Coburg. Gegenstände auf der Fahrbahn. Saale-Holzland-Kreis zwischen Mertendorf und Wetzdorf. In beiden Richtungen hier eine ungesicherte Unfallstelle. Und im Kreis Weimarer Land zwischen Wippach-Edelhausen und Dielsdorf hier Sperrung nach Unfall. Blitzer in Hermsdorf, Robert-Friese-Straße Richtung Globus und in Jena auf der Erlanger Allee stadtauswärts hinterm Abzweig nach Drakendorf. Wenn Sie noch was gesehen haben, gerne melden.

0: per Anruf oder WhatsApp an die 0800 4x4 110. 16.30 Uhr.
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2: Ich bin André Glatzel. Schönen guten Tag. Dürre und Hitze machen dem Wald in Deutschland weiter zu schaffen. Nur jeder fünfte Baum ist gesund, zeigt der aktuelle Waldzustandsbericht. Vom Schock der Dürrejahre 2018 bis 2020 haben sich die Wälder bis heute nicht erholt. Immerhin, schlimmer ist es im vergangenen Jahr nicht geworden. Landwirtschaftsminister Rainer spricht von einer stabilen Lage. Das ist demnach auch ein Erfolg vom langjährigen Umbau der Wälder. Fast ein Drittel Deutschlands ist von Wald bedeckt. Die Bundesregierung will mehr Tempo bei der E-Mobilität machen. Deswegen ist heute die neue E-Auto-Prämie an den Start gegangen. Je nach Einkommen und Fahrzeug gibt es bis zu 6.000 Euro Zuschuss. Die Prämie gilt auch rückwirkend für Autos, die dieses Jahr neu zugelassen wurden. Bundesumweltminister Carsten Schneider sagt mit Blick auf E-Autos, gerade aus Europa und Deutschland:
3: Mit ihnen haben wir die Chance, uns unabhängig von Diesel und Benzin zu machen, von den Weltmärkten, aber vor allen Dingen auch von den Kriegen und unserer Erpressbarkeit, die wir in Teilen haben. Wir werden resilienter als Bundesrepublik Deutschland.
2: Die Kommunen halten die geplanten Milliardeninvestitionen in den Zivilschutz für nicht ausreichend. Der Städte- und Gemeindebund fordert dauerhaft mehr Geld vom Bund, berichtet das Redaktionsnetzwerk Deutschland. Bundesinnenminister Dobrindt plant ein Sonderprogramm von 10 Milliarden Euro. Kreuzfahrten sind nach wie vor sehr beliebt. Im vergangenen Jahr ging es für gut 1,5 Millionen Menschen von deutschen Häfen auf Schiff. Das ist ein neuer Rekord, heißt es vom Statistischen Bundesamt. Manuel Neuer wird offenbar doch als deutsche Nummer 1 zur WM fahren. Das berichtet die Bild. Jana Klonikowski mit den Einzelheiten.
4: Wie die Bild schreibt, hat Bundestrainer Julian Nagelsmann diese Entscheidung auch schon dem bisherigen Nationalstammtorhüter Oliver Baumann mitgeteilt. Baumann hatte am Wochenende noch erklärt, er gehe davon aus, als Nummer 1 zur WM zu fahren. Jetzt fährt er wohl als Ersatzkeeper mit. Offiziell wird der deutsche Kader übermorgen bekannt gegeben. Der 40-jährige Neuer war eigentlich 2024 aus der Nationalmannschaft zurückgetreten, hatte zuletzt aber auch Spekulationen über ein Comeback, keine klare Absage erteilt.
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5: Ich bin Jasmin Kleinichen, schönen guten Tag. Rund ums letzte Juniwochenende wird im Thüringer Wald wieder gestrampelt, was das Zeug hält. Die deutschen Meisterschaften im Radsport kehren nach 10 Jahren zurück in den Freistaat. Genauer gesagt nach Bad Liebenstein und Streufdorf im Kreis Hildburghausen. Dabei stehen verschiedene Zeitfahr- und Straßenrennen an. Zu Gast sein werden Nachwuchssportler, Profis und Ex-Profis wie Toni Martin. Er ist der Botschafter der kommenden Meisterschaften. Ihn verbindet viel mit Thüringen, denn er hat seine Karriere hier gestartet. Außerdem hat er vor 10 Jahren auf der Strecke um Streufdorf einen seiner Meistertitel geholt. Kreativwettbewerbe, das ist nicht nur was für Kinder, sondern auch für ältere Menschen. Denn Kreativität hört nicht einfach auf. Das will das Landratsamt Schmalkalden-Meiningen zeigen und hat einen solchen Wettbewerb ausgerufen. Bis Ende August können alle Menschen über 65 ein Bild zum Thema Gesundheitsförderung einschicken. Ein breites Thema, was zum Reflektieren und dann zum Ausprobieren einlädt. Ob mit Tuschkasten, Buntstiften oder Stempeln ist dabei egal. Die kreativsten Bilder werden dann von einer Jury gekürt und im Landratsamt in Meiningen ausgestellt.
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0: Mal mehr, mal weniger Wolken heute Nachmittag. Ab und zu lockert's auf, ab und zu kann es aber auch tröpfeln. Heute auch ein Gewitter kann durchaus mal mit dabei sein bei 17 bis 20 Grad. Morgen ähnlich, dichte Wolken, ab und zu Schauer bei bis zu 20 Grad.
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0: John Jett and the Black Hearts. I love rock and roll bei Landeswelle Thüringen.
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0: Die Queen of Pop, Madonna, American Pie. Landeswelle Thüringen, Staus und Blitzer immer zuerst. 38 Richtung Göttingen zwischen Bleicherode und Breitenworbis. Personen auf der Fahrbahn und ein kaputter LKW hier. A73 Richtung Nürnberg zwischen Coburg und Neustadt bei Coburg. Vorsicht, Gegenstände auf der Fahrbahn. Meldung aus dem Saale, Holzlandkreis zwischen Mertendorf und Wetzdorf. Hier eine ungesicherte Unfallstelle. Und Kreis Weimarer Land zwischen Wippach, Edelhausen und Dielsdorf. Sperrung nach Unfall. Noch eine Meldung aus Erfurt, Stauffenberger Allee zwischen Leipziger Platz und Schlachthofstraße. Sperrung wegen einem Feuerwehreinsatz. Hier brennt ein Haus. Blitzer auf der A9 Richtung München zwischen Dreußig und Eisenberg. Außerdem Hermsdorf, Robert-Friese-Straße Richtung Globus und in Jena Erlanger Allee. Stadtauswärts hinterm Abzweig nach Drakendorf. Fehlt noch was? Haben Sie noch was gesehen? Melden Sie es gerne per Anruf oder WhatsApp an die 0800 4x4 110. Es ist um 5.
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2: Ich bin André Glatzel. Schönen guten Tag. Den deutschen Wäldern geht es weiter schlecht. Nur jeder fünfte Baum ist gesund, zeigt der aktuelle Waldzustandsbericht. Vom Schock der Dürrejahre 2018 bis

0: 2020 haben sich die Wälder bis heute nicht erholt. Details hat Philipp Nitzig.
1: Immerhin, schlimmer ist es im vergangenen Jahr nicht geworden, trotz des ungünstigen Wetters. Landwirtschaftsminister Rainer spricht von einer stabilen Lage. Es ist demnach auch ein Erfolg vom langjährigen Umbau der Wälder. Sorgenkind bleibt die Kiefer, den Fichten dagegen geht es etwas besser. Bei Buchen und Eichen gab es kaum Veränderung. Fast ein Drittel Deutschlands ist von Wald bedeckt.
0: Privathaushalte können seit heute die neue staatliche Prämie für E-Autos beantragen. Je nach Einkommen, Haushaltsgröße und Fahrzeugmodell gibt es Zuschüsse zwischen 1.500 und 6.000 Euro. Schon kurz nach dem Start gingen hunderte Anträge ein. Reis, Tee und manche Gewürze aus deutschen Supermärkten sind oft mit Pestiziden belastet, die in der EU längst verboten sind. Das ist bei einem Test der Verbraucherorganisation Foodwatch herausgekommen. Fabian Hoffmann weiß mehr.
2: In 2 von 3 Produkten haben die Tester Pestizide gefunden. Bei Kreuzkümmel und Chilischoten wurden die gesetzlichen Grenzwerte überschritten. Foodwatch fordert einen Rückruf. Betroffen waren außerdem Paprikapulver, grüner Tee und Basmati-Reis. Zwar arbeitet die EU-Kommission aktuell an einer Überarbeitung der Importregeln, die reichen Foodwatch aber bisher nicht aus. Außerdem lehnt CSU-Bundeslandwirtschaftsminister Rainer die EU-Pläne ab.
0: Nach der Hausexplosion in Görlitz ist das Schicksal von 3 Menschen weiter ungewiss. Feuerwehr und THW sind nach wie vor im Großeinsatz. Die Retter durchsuchen die Trümmer per Hand, denn es besteht weiter die Gefahr, dass der Schutt weiter in sich zusammensackt. Wird Manuel Neuer doch bei der WM für Deutschland im Tor stehen? Nach Bildinfos hat sich Bundestrainer Julian Nagelsmann genau dafür entschieden und die Entscheidung auch der bisherigen deutschen Nummer 1 Oliver Baumann mitgeteilt. Offiziell wird der deutsche WM-Kader übermorgen bekannt gegeben.
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4: Mal so, also mal mehr, mal weniger Wolken. Teilweise sind auch Schauer mit dabei. Hier und da auch mal ein kleines Gewitter bei 17 bis 20 Grad heute. Auch morgen dann meistens dichtere Wolken, immer mal ein paar Tropfen bei bis zu 20 Grad.
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4: Mit Dietmar Held und Sport. Ja, Sport macht angeblich glücklich. Genauso wie Musik. Und das Beste ist, wir haben beides hier, gleich alles Wichtige vom Sport mit Kollegen Micha Schemat. Und bis dahin natürlich Musik. Al Corley gibt's zum Beispiel gleich, Square Rooms, aber auch Climby Fisher sind mit dabei. Ja, und apropos glücklich, hier sind die Shiny Happy People von R.E.M. bei Landeswelle.

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1: Mit Michael Schemert. Der Thüringer Wald wird Ende Juni zur großen Bühne für den deutschen Radsport. Denn vom 26. bis zum 28. Juni, da steigen hier die deutschen Straßenmeisterschaften. Mit dabei sind nicht nur Profis, sondern auch die besten Nachwuchsfahrer Deutschlands. Die Zeitfahrer, die finden dann in Streufdorf im Kreis Hildburghausen statt. Die Straßenrennen rund um Bad Biedenstein im Wartburgkreis. Prominenter Botschafter der Meisterschaften ist Ex-Radprofi Toni Martin. Der achtfache Weltmeister begann seine Karriere einst beim Thüringer Energieteam und holte vor genau 10 Jahren in Streufdorf einer seiner deutschen Meistertitel im Einzelzeitfahren. Gute Nachrichten auch für die Thüringer Volleyball-Bundesligisten. Schwarz-Weiß Erfurt hat die Schweizer Mittelblockerin Alex de Micheli verpflichtet. Die 24-Jährige kommt vom Schweizer Meister Neuenburg nach Thüringen. Und beim VfB Suhr Lotto Thüringen gibt es auch ein neues Gesicht. Außenangreiferin Lea Fallstritzer wechselt von Schwarz-Weiß Erfurt nach Suhl, um dort den nächsten Entwicklungsschritt zu machen. Und was abseits des Sports sonst noch wichtig ist, das hören Sie auch gleich wieder in den Landeswelle Nachrichten um 5:30.
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3: 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Staus und Blitzer gibt es bei Landeswelle immer zuerst. Die A38 Richtung Göttingen zwischen Bleicherode und Breitenworbis. Hier sind Personen auf der Fahrbahn und immer noch ein kaputter LKW auf dem Standstreifen. Eine Meldung aus dem Saale-Holz-Landkreis zwischen Mertendorf und Wetzdorf in beiden Richtungen. Vorsicht, hier eine ungesicherte Unfallstelle. Kreis Weimarer Land zwischen Wippach-Edelhausen und Dielsdorf. Sperrung immer noch nach Unfall. Und Erfurt, die Stauffenbergallee zwischen Leipziger Platz und der Schlachthofstraße. Hier wegen einem Hausbrand und einem Feuerwehreinsatz. Demzufolge Sperrung im Moment. Dann haben wir Blitzer auf der A9 Richtung München zwischen Dreußig und Eisenberg, wo sie 120 fahren dürfen. Ein Blitzer auf dem Hermsdorfer oder am Hermsdorfer Kreuz. Quatsch, Hermsdorfer Kreuz, was ist denn das hier? Hier in Hermsdorf, Robert-Friese-Straße Richtung Globus, so ist richtig, 50 sind da erlaubt. Und dann noch einer in Jena, Erlanger Allee, Stadt auswärts, und zwar hinter dem Abzweig nach Drakendorf.
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3: Es wird 5:30.
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5: Ich bin André Glatzel. Schönen guten Tag. Den deutschen Wäldern geht es weiter schlecht. Nur jeder fünfte Baum ist gesund, zeigt der aktuelle Waldzustandsbericht. Vom Schock der Dürrejahre 2018 bis 2020 haben sich die Wälder bis heute nicht erholt. Details hat Philipp Nitzig.
6: Immerhin, schlimmer ist es im vergangenen Jahr nicht geworden, trotz des ungünstigen Wetters. Landwirtschaftsminister Rainer spricht von einer stabilen Lage. Es ist demnach auch ein Erfolg vom langjährigen Umbau der Wälder. Sorgenkind bleibt die Kiefer, den Fichten dagegen geht es etwas besser. Bei Buchen und Eichen gab es kaum Veränderung. Fast ein Drittel Deutschlands ist von Wald bedeckt.
5: Privathaushalte können seit heute die neue staatliche Prämie für E-Autos beantragen. Je nach Einkommen, Haushaltsgröße und Fahrzeugmodell gibt es Zuschüsse zwischen 1.500 und 6.000 Euro. Schon kurz nach dem Start gingen hunderte Anträge ein. Reis, Tee und manche Gewürze aus deutschen Supermärkten sind oft mit Pestiziden belastet, die in der EU längst verboten sind. Das ist bei einem Test der Verbraucherorganisation Foodwatch herausgekommen. Fabian Hoffmann weiß mehr.
7: In 2 von 3 Produkten haben die Tester Pestizide gefunden. Bei Kreuzkümmel und Chilischoten wurden die gesetzlichen Grenzwerte überschritten. Foodwatch fordert einen Rückruf. Betroffen waren außerdem Paprikapulver, grüner Tee und Basmati-Reis. Zwar arbeitet die EU-Kommission aktuell an einer Überarbeitung der Importregeln, die reichen Foodwatch aber bisher nicht aus. Außerdem lehnt CSU-Bundeslandwirtschaftsminister Rainer die EU-Pläne ab.
5: Nach der Hausexplosion in Görlitz ist das Schicksal von 3 Menschen weiter ungewiss. Feuerwehr und THW sind nach wie vor im Großeinsatz. Die Retter durchsuchen die Trümmer per Hand, denn es besteht weiter die

0: Gefahr, dass der Schutt weiter in sich zusammensackt. Wird Manuel Neuer doch bei der WM für Deutschland im Tor stehen? Nach Bildinfos hat sich Bundestrainer Julian Nagelsmann genau dafür entschieden und die Entscheidung auch der bisherigen deutschen Nummer 1 Oliver Baumann mitgeteilt. Offiziell wird der deutsche WM-Kader übermorgen bekannt gegeben.
1: Und jetzt Nachrichten aus Ihrer Region.
2: Mit Lou Amelie Groth. Schönen guten Tag. Gute Nachrichten für den Wartburgkreis. Der Holzverarbeiter Pollmeier investiert knapp 30 Millionen Euro in seinen Standort in Kreuzburg. Geplant sind eine neue Zuschnittanlage und ein großes Hochregallager. Das Land fördert das Vorhaben mit über 4 Millionen Euro. Für Menschen in der Region heißt das vor allem, der Standort soll modernisiert werden und die rund 370 Arbeitsplätze in Kreuzburg werden langfristig abgesichert. Künftig sollen dort außerdem hochwertige Bauteile aus Buchenholz entstehen. Ein Plus für regionale Wertschöpfung und die Holzindustrie. In Bad Langsalza kommt wieder Bewegung in die Innenstadt. Mit der Kampagne Kleinstadtpotenzial sind zwei lange leerstehende Läden neu gestartet. In der Karlstraße hat die Pizzeria Elmo eröffnet, in der Steingrubenstraße die Fahrschmiede LSZ. Laut Citymanagement hat das geklappt, weil Eigentümer, Gründer und Stadt eng zusammengearbeitet haben. Wer selbst eine freie Ladenfläche hat und sie wieder mit Leben füllen will, kann sie über das Citymanagement für die Kampagne sichtbar machen. Alle Infos dazu stehen auf der Webseite des Citymanagements Bad Langsalza.
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3: Inzwischen meistens mit vielen Wolken. Auflockerungen sind kaum mit dabei. Ab und zu mal ein paar Tropfen, auch mal ein kleines Gewitter bei 17 bis 20 Grad heute Nachmittag. Morgen dann auch ab und zu mal nass. Auflockerungen sind aber auch mit dabei bei 20 Grad in der Spitze.
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3: Mit Dietmar Hild und Thüringens heimliche Hymne ist ja das Rennsteiglied. Ich glaube, das kennt in Thüringen jeder. Es gibt aber auch in vielen Städten und Dörfern bei uns im Freistaat ganz eigene Hymnen. Und darum fragen wir heute mal, hat denn Ihr Heimatort ein eigenes Lied quasi? Ja, und tatsächlich, da sind so einige zusammengekommen. In ein paar davon hören wir gleich nochmal rein. Jetzt hören wir erstmal rein in Schiebop. Toller Song von Cindy Lauper bei Landeswelle.

17.47 Uhr, Landeswelle Thüringen hier. Wir suchen gerade Thüringens Städtehymnen, also Songs über Orte, die man liebt. Ja, und ganz ehrlich, ich hätte nie gedacht, dass es davon so viele gibt. Uns erreichen heute ständig Nachrichten von Ihnen. Für Mühlhausen gibt's auch so einen Song, hat uns Daniel geschrieben.

Ja, Jena hat natürlich auch so ein Liedchen und Björn hat uns geschrieben, ey, über Kölle, da gibt's auch einen. Wusste ich bis heute auch noch nicht. Und im Süden Thüringens, da gibt's nicht nur das Rennsteiglied, sondern auch einen Song über Suhl.

0: Also, wirklich verrückt, wie viele Städte mittlerweile ihre ganz eigene Hymne haben, egal ob Erfurt, Jena oder Kölle da. Offenbar wird in Thüringen nicht nur gut gegessen und gefeiert, sondern auch ziemlich kreativ Musik gemacht. Und falls eure Stadt auch noch eine Hymne hat, immer her damit. Wir sammeln weiter. 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
1: 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Roggenpollen fliegen heute besonders in landwirtschaftlich geprägten Regionen verstärkt. Bei Autofahrten sollte man heute am besten die Fenster geschlossen halten. 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

0: So klingt Landeswelle Thüringen. Chesney Hawks, the one and only. Und damit gucken wir auf die Straßen. Staus und Blitzer gibt es bei Landeswelle immer zuerst. A4 Richtung Dresden zwischen Erfurt West und Erfurt Ost. Vorsicht, kaputter LKW auf der rechten Spur und dem Standstreifen. Der qualmt auch sehr und fährt Schrittgeschwindigkeit hier. Also Vorsicht. Meldung aus dem Saale. Holzlandkreis zwischen Mertendorf und Wetzdorf. Beide Richtungen. Vorsicht, eine ungesicherte Unfallstelle. In Erfurt, Stauffenberger Allee zwischen Leipziger Platz und Schlachthofstraße. Sperrung wegen einem Feuerwehreinsatz. Die A4 Richtung Dresden zwischen Erfurt West und Erfurt Ost. Kaputter LKW auf dem Standstreifen. A72 Richtung Hof zwischen Treuen und Plauen Ost. Kaputter LKW auf dem Standstreifen. Der wechselt hier ein Rad. Also hier wird ein Rad gewechselt. Die rechte Spur ist gesperrt. Ansonsten haben wir noch zwei Blitzer. Einmal auf der A9 Richtung München zwischen Treusig und Eisenberg. Und in Hermsdorf Robert-Friese-Straße Richtung Globus. Da, wo 50 erlaubt sind.
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2: Ich bin Jasmin Kleinichen. Schönen guten Abend. Rund ums letzte Juniwochenende wird im Thüringer Wald wieder gestrampelt, was das Zeug hält. Die deutschen Meisterschaften im Radsport kehren nach 10 Jahren zurück in den Freistaat. Außerdem geht es heute um einen Kreativwettbewerb, der sich besonders an ältere Menschen richtet. Rund um Bad Liebenstein und um Streufdorf im Kreis Hildburghausen wird Ende Juni Ausnahmezustand herrschen. Die deutschen Meisterschaften im Radsport kehren zurück in den Thüringer Wald. Und Landeswelle Sportredakteur Michael Schemert, das letzte Mal hat die Meisterschaft vor 10 Jahren bei uns gastiert.
3: Ganz genau. Und damals hat der ehemalige Radsportler Toni Martin auf der Strecke in Streufdorf gewonnen. Diesmal will er auch dabei sein, aber neben der Strecke. Er ist nämlich Botschafter der diesjährigen deutschen Radmeisterschaft. Denn es verbindet ihn noch viel mit Thüringen. Sein Abitur hat er an der Sportschule Erfurt gemacht und schließlich hat er auch seine erfolgreiche Karriere hier bei uns gestartet.
2: Für Martin ist es also wie nach Hause kommen. Die Strecke rund um Streufdorf ist ja gleich geblieben.
3: Ganz genau. Los geht's in Streufdorf, dann geht's über Simmershausen nach Roth und gleich am Berg und dann nach Westhausen. Von dort aus geht's für die Frauen wieder zurück nach Streufdorf. Die Männer, die müssen eine größere Runde drehen. Noch über Gombertshausen und Ried fahren. Die Straßenrennen hingegen werden rund um Bad Liebenstein ausgetragen. Die etwa 28 Kilometer lange Strecke führt über Steinbach und Brotterode-Trusetal zurück nach Bad Liebenstein. Die Männer müssen das Ganze dann 7-mal abfahren, die Frauen 5-mal. Also für Zuschauer gibt es dann den ganzen Tag was zu gucken.
2: Die deutsche Meisterschaft im Radsport findet am letzten Juniwochenende in Thüringen statt. Alle weiteren Infos dazu gibt's auf der Website der Radsportmeisterschaft. Wer an Malwettbewerbe denkt, der hat wahrscheinlich sofort die Enkel im Sinn, die mit krakeligen Linien auf weißes Papier malen. Doch der Landkreis Schmalkalden-Meiningen will für seinen Kreativwettbewerb nicht die Kinder an den Tisch holen, sondern die Omas und Opas. Landeswelle-Kollegin Svea Mauersberger, was steckt dahinter?
4: Eine Idee vom Fachdienst Gesundheit. Schon zum 2. Mal rufen sie jetzt diesen Kreativwettbewerb rund ums Thema Gesundheitsförderung aus. Letztes Jahr durften dabei, wie man es bei solchen Wettbewerben oft vermutet, Grundschulkinder ihre Ideen aus Papier bringen. In diesem Jahr sollen dafür bewusst ältere Menschen ins Boot geholt werden, weil die beschäftigen sich wohl oder übel am meisten mit dem Thema und ihre Sichtweise auf Gesundheit ist ganz anders als von Kindern. Mitmachen dürfen deswegen Menschen ab 65 Jahren.
2: Jetzt ist Gesundheitsförderung ja ein ziemlich abstraktes Thema. Ich kann mir vorstellen, dass vielen dazu gleich gar nicht ein Motiv einfällt.
4: Ja, das stimmt. Deswegen hat das Landratsamt auch verschiedene Fragen mit auf den Weg gegeben. Was hilft mir, gesund zu sein?

0: Was tut mir gut und wodurch bleibe ich aktiv? Wenn man sich darüber mal Gedanken macht, findet man nicht nur ein Motiv, sondern reflektiert auch seinen Zustand. Und darum geht's im Endeffekt. Die Bilder versauern dann übrigens auch nicht in der Schublade, sondern sollen eine eigene Ausstellung im Landratsamt bekommen. Und natürlich gibt's für die Einsendungen auch kleine Aufmerksamkeiten.
1: Wer also Ü65 ist und sich zum Thema Gesundheit kreativ auslassen will, kann beim Malwettbewerb vom Landkreis Markkalden-Meiningen mitmachen. Bilder werden bis Ende August entgegengenommen. Und mehr Nachrichten aus Ihrer Region gibt's jetzt von Lou Amelie Groth.
2: Guten Abend. Knapp 30 Millionen Euro fließen in den Wartburgkreis. Der Holzverarbeiter Pollmeier investiert in seinen Standort Kreuzburg und so können die rund 370 Arbeitsplätze langfristig gesichert werden. Das Land steuert der Investition über 4 Millionen Euro bei. 6 Personen in einem 45 km/h Auto. Was unmöglich klingt, ist genau so passiert. Im Ilmkreis hat das Gefährt letzte Nacht einen Unfall gebaut. Hinterm Steuer saß eine 16-Jährige, die in Gossel samt ihrer 5 Mitfahrer verunglückt ist. Der Wagen überschlug sich und kam auf dem Dach zum Liegen. 5 Personen mussten medizinisch versorgt werden, teils im Krankenhaus. Die Fahrerin hatte einen Alkoholwert von 0,5 Promille und durfte ihren Führerschein abgeben. Leere Geschäfte wieder mit Leben füllen. In Bad Langensalza scheint das mit der Kampagne Kleinstadtpotenzial zu glücken. In der Karlstraße hat die Pizzeria Elmo eröffnet, in der Steingruppenstraße die Fahrschmiede LSZ.
1: Dankeschön, Lou. In Meiningen dreht sich dieses Jahr alles um den Theater Herzog Georg und um die Ehrenamtlichen der Stadt. Und die beiden Themen will Meiningen in einem Georg-Tanz-Flashmob verbinden. Damit das aber auch ein unvergessliches Gemeinschaftserlebnis wird, müssen auch alle diesen Tanz können. Deswegen hat Meiningen auf der Stadtwebsite jetzt ein Trainingsvideo hochgeladen. Mit dem kann jetzt erstmal jeder zu Hause vom Spiegel proben. Am Samstag zum Ehrentag finden dann verschiedene Trainings im Schlosspark und auf der Marktbühne statt. Großer Auftritt ist dann zum Stadtfest in einem Monat. Zum Abschluss noch ein Blick aufs Wetter. Temperaturentechnisch sind sich die meisten Orte einig. Wir haben 16 Grad unter anderem in Gotha, Wutachfarnroda und Bad Salzungen. Morgen geht's wieder hoch auf maximal 20 Grad. Dazu wird's aber ziemlich wolkig mit Regen zwischendurch.
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5: Feierabend im Freistaat mit Dietmar Hild. Und während Sie vielleicht jetzt das Abendbrot zubereiten, habe ich Musik aus Australien für Sie. Und da kann man jetzt mal ein bisschen raten, was könnte das sein? Denn es gibt mehr Musik aus Australien, als man denkt. Kylie Minogue zum Beispiel. Ja, ist es aber nicht. AC/DC auch nicht. Auch nicht Midnight Oil oder John Farnham. Nein, es ist die Band Icehouse. Gerade in Australien und Neuseeland waren die bis Mitte der 90er so richtig angesagt, während man bei uns hier hauptsächlich einen Song von Icehouse kennt, nämlich Hey Little Girl. Und der kommt jetzt hier bei Landeswelle Thüringen.

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1: Unterstützt von KI. Auf der A4 Erfurt Richtung Chemnitz, bitte aufpassen, zwischen Erfurt West und Erfurt Ost ist ein LKW auf der rechten Spur liegen geblieben. Und in Erfurt ist die Stauffenbergallee zwischen dem Leipziger Platz und der Schlachthofstraße wegen eines Feuerwehreinsatzes gesperrt.
0: 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Wir wünschen gute Fahrt. 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
2: Ich bin André Glatzel. Schönen guten Abend. Den deutschen Wäldern geht es weiter schlecht. Nur jeder fünfte Baum ist gesund, zeigt der aktuelle Waldzustandsbericht. Vom Schock der Dürrejahre 2018 bis 2020 haben sich die Wälder bis heute nicht erholt. Immerhin, schlimmer ist es im vergangenen Jahr nicht geworden. Privathaushalte können seit heute die neue staatliche Prämie für E-Autos beantragen. Je nach Einkommen, Haushaltsgröße und Fahrzeugmodell gibt es Zuschüsse zwischen 1.500 und 6.000 Euro. Bundesumweltminister Carsten Schneider sagt:
3: Wir haben ein Förderprogramm aufgelegt, das das Ziel hat, für breite Bevölkerungsschichten, nicht nur für die Spitze, sondern gerade für diejenigen, die über mittlere, auch geringere Einkommen verfügen, es möglich zu machen, sich umweltfreundlich, nachhaltig und kostengünstig zu bewegen.
2: Und die neue staatliche Förderung kommt offenbar gut an. Schon kurz nach dem Start gingen hunderte Anträge ein. In Görlitz geht nach der Hausexplosion die Suche nach drei Vermissten weiter. Die beiden Frauen und der Mann werden unter den Trümmern vermutet. Feuerwehr und THW sind nach wie vor im Großeinsatz. Retter durchsuchen die Ruine von Hand und auch Spürhunde sind vor Ort. Innenminister Armin Schuster sagt:
4: Wir können nichts weiter tun als intensiv arbeiten und mehr können wir nicht tun, obwohl es einem das Herz zerreißt, wenn ein Lebenspartner hier 3 Meter neben uns in dieser Situation fertig werden muss. Und das motiviert natürlich auch zu kämpfen bis zum Schluss.
2: Das EU-Parlament hat Angela Merkel einen Orden verliehen. Mit diesem neuen europäischen Verdienstorden werden Menschen geehrt, die sich um die EU und ihre Werte verdient gemacht haben. Neben der Ex-Kanzlerin wurde auch der ukrainische Präsident Selenskyj damit ausgezeichnet. Der Jugendschutz im Internet lässt weiter zu wünschen übrig. Mehr als 15.000 Fälle hat die zuständige Meldestelle jugendschutz.net im vergangenen Jahr registriert. Bei den allermeisten Fällen geht es dabei um sexuelle Gewalt, häufig auch um Kinderpornografie. Manuel Neuer wird offenbar doch als deutsche Nummer 1 zur WM fahren. Laut Bild hat Bundestrainer Julian Nagelsmann diese Entscheidung schon dem bisherigen Stammtorhüter Oliver Baumann mitgeteilt. Neuer hatte 2024 eigentlich seinen Rücktritt aus der Nationalmannschaft erklärt.
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5: Meistens viele Wolken über Thüringen, stellenweise kann es auch mal nass werden und mit den Temperaturen geht es im Laufe der Nacht runter auf 11 bis 6 Grad. Morgen kann es dann immer mal einen Schauer geben, ab und zu ist auch mal ein Gewitter mit dabei, das Ganze bei 20 Grad in der Spitze.
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1: Mit Lou Amelie Groth. Da musste auch die Polizei zweimal nachfragen. Im Ilmkreis ist letzte Nacht ein kleines 45 km/h Auto verunglückt mit 6 Personen an Bord. Bei dem Unfall in Gossel saß ein 16-jähriges Mädchen am Steuer. Sie verlor die Kontrolle über den Wagen, das Auto überschlug sich und kam auf dem Dach zum Liegen. 3 Personen kamen ins Krankenhaus, 2 weitere wurden vor Ort medizinisch versorgt. Am Ende kam raus, die Fahrerin hatte getrunken. Bei einem Wert von rund 0,5 Promille durfte sie ihren Führerschein gegen eine Anzeige eintauschen. Rasenmähen muss in Erfurt erstmal warten, jedenfalls bei einem bestimmten Haushalt. In der Andreasvorstadt haben Einbrecher einen Rasentraktor aus einer Garage gestohlen. Laut Polizei schnitten die Unbekannten die Vorhängeschlösser durch und nahmen einen roten Honda-Rasentraktor sowie 2 Auffahrrampen mit. Der Schaden liegt bei rund 4.700 Euro, dazu kommen etwa 150 Euro Sachschaden. Der Besitzer bemerkte den Einbruch erst gestern Nachmittag. Wann genau die Unbekannten tatsächlich zugeschlagen haben, ist unklar. Bislang fehlt laut Bericht jede Spur von dem Gartengerät. Die Ermittlungen zum Verlaufen.

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1: Ich bin Stefan Erbe, guten Abend. Chancen und Risiken der Migration, das ist diesmal das Jahresthema der Ökumenischen Akademie in Gera. Skeptiker und Befürworter sollen kontrovers diskutieren. Akademieleiter Frank Hiddemann lädt lokale und überregionale Fachleute ein. Das Publikum soll mitdebattieren.
2: Ja, ich habe festgestellt, dass viele Leute immer übereinander reden. Das möchte ich ändern. Ich möchte, dass die Leute, die für oder gegen Migration sind, miteinander ins Gespräch kommen, zivilisiert reden, aber tabulos alle Dinge auf den Tisch legen, die gesagt werden müssen.
1: Am Freitag um 19 Uhr ist das Thema Bildung und Frauenrechte dran. Der Ort der Diskussion ist die ADTV-Tanzschule Monique Letsch.
2: Weil diese Tanzkurse, die Frauen machen, ja etwas ist, was sie auch alleine machen. Und das ist ein wichtiger Schritt. Besonders in der arabischen Kultur werden Frauen ja gerne auf den häuslichen Bereich reduziert.
1: Die Gastronomie kommt ohne Zugewanderte nicht mehr aus. Diese Diskussion findet in einem Burgerladen in Gera statt. Frank's Burger Licious.
2: Dieser Frank, der hat einfach seine Green Card verloren, als er in den USA war und er ist da geboren worden, musste dann irgendwann zurück nach Deutschland, wo er noch nie gewesen war. Ja? Der ist gar nicht auf den Gedanken gekommen, einfach illegal im Land zu bleiben. Und das ist natürlich hier in Deutschland in der Migration ein viel größeres Problem.
1: Es geht auch um die Streitthemen Migration, Grundsicherung und Wohnen. Zum Beispiel gibt es in Erfurt Wohnungsführerscheinkurse.
2: Migranten dann eben lernen, wie man Müll sortiert und dass man nicht Fladenbrote auf offenem Feuer im Wohnzimmer backen sollte und andere Dinge, die Deutschen irgendwie relativ klar sind, aber die für Migranten erstmal lernbar sind. Und wenn die so einen Wohnungsführerschein haben, dann kriegen die auch die Wohnung der Wohnungsbaugesellschaft.
1: Weitere Abende drehen sich bei der Ökumenischen Akademie Gera um das Thema Religion und Herkunft und um Probleme mit Sicherheit und Ordnung. Das Ziel von Akademiechef Frank Hiddemann?
2: Wie kann man die lokalen, die konkreten Konflikte, die auftreten, durch Moderation, durch Aufpassen, durch klare Regeln, durch Kommunikation lösen oder besser machen? Und das finde ich klasse. Bei der Vorbereitung dieser Reihe habe ich ganz viele Leute getroffen, die täglich arbeiten, das so hinzukriegen, dass das funktioniert und dass die Konflikte zurückgehen.
1: Stefan Erbe, evangelische Redaktion.

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1: Unterstützt von KI. Auf der A71 Suhl Richtung Erfurt ist der Tunnel Rennsteig wegen Wartungsarbeiten gesperrt. Und in Erfurt ist die Stauffenbergallee zwischen dem Leipziger Platz und der Schlachthofstraße wegen eines Feuerwehreinsatzes ebenfalls gesperrt.
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2: Ich bin Gisa Weber. Schönen guten Abend. Privathaushalte können seit heute die neue staatliche Prämie für E-Autos beantragen. Je nach Einkommen, Haushaltsgröße und Fahrzeugmodell gibt es Zuschüsse zwischen 1.500 und 6.000 Euro. Bundesumweltminister Carsten Schneider sagt:
3: Wir haben ein Förderprogramm aufgelegt, das das Ziel hat, für breite Bevölkerungsschichten, nicht nur für die Spitze, sondern gerade für diejenigen, die über mittlere, auch geringere Einkommen verfügen, es möglich zu machen, sich umweltfreundlich, nachhaltig und kostengünstig zu bewegen.
2: Und die neue staatliche Förderung kommt offenbar gut an. Schon kurz nach dem Start gingen hunderte Anträge ein. Nur jeder fünfte Baum in Deutschland ist gesund. Das zeigt der neue Waldzustandsbericht. Damit geht es den deutschen Wäldern weiter schlecht. Bundeslandwirtschaftsminister Alois Rainer sagt:
4: Der Wald hat sich bis heute nicht von den Dürrejahren vollständig erholt. Die Jahre 18 bis 20 wirken nach. Die Auswirkungen des Klimawandels stellen unsere Wälder nach wie vor großen Herausforderungen.
2: Immerhin, schlimmer ist es im vergangenen Jahr trotz des ungünstigen Wetters nicht geworden. Rainer spricht von einer stabilen Lage. Fast ein Drittel Deutschlands ist von Wald bedeckt. Nach der Hausexplosion in Görlitz ist das Schicksal von drei Menschen weiter ungewiss. Feuerwehr und THW sind nach wie vor im Großeinsatz. Die Retter durchsuchen die Trümmer per Hand. Denn es besteht weiter die Gefahr, dass der Schutt weiter in sich zusammensackt. Der Jugendschutz im Internet lässt weiter zu wünschen übrig. Mehr als 15.000 Fälle hat die zuständige Meldestelle jugendschutz.net im vergangenen Jahr registriert. Bei den allermeisten Fällen geht es dabei um sexuelle Gewalt, häufig auch um Kinderpornografie. Verbraucherschützer haben in Lebensmitteln aus deutschen Supermärkten Rückstände von Pestiziden gefunden, die in der EU teils seit Jahren verboten sind. Stark belastet waren vor allem Paprikapulver, grüner Tee und Basmati-Reis. Foodwatch fordert einen umgehenden Rückruf der Produkte.
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5: Meistens viele Wolken über Thüringen, stellenweise kann es auch mal nass werden und mit den Temperaturen geht es im Laufe der Nacht runter auf 11 bis 6 Grad. Morgen kann es dann immer mal einen Schauer geben, ab und zu ist auch mal ein Gewitter mit dabei, das Ganze bei 20 Grad in der Spitze.
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2: Rein geht's in den Dienstagabend mit Dietmar Hild. Und Sie können ja jeden Tag um 10 nach 7 morgens und 10 nach 4 am Nachmittag Tickets gewinnen für eines unserer Sommerkonzerte von Alphaville über Nena bis Roxette und vieles mehr. Auch Ines hat heute Nachmittag bei mir Tickets abgesahnt. Wofür? Das hören wir gleich nochmal. Schönen Abend mit Landeswelle Thüringen.

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0: 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Bei Autofahrten sollte man heute am besten die Fenster geschlossen halten. 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
1: Unterstützt von KI. Auf der A71 Suhl Richtung Erfurt ist der Tunnel Rennsteig wegen Wartungsarbeiten gesperrt. Und in Erfurt ist die Stauffenbergallee zwischen dem Leipziger Platz und der Schlachthofstraße wegen eines Feuerwehreinsatzes ebenfalls gesperrt.
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2: Meistens viele Wolken über Thüringen, stellenweise kann es auch mal nass werden und mit den Temperaturen geht es im Laufe der Nacht runter auf 11 bis 6 Grad. Morgen kann es dann immer mal einen Schauer geben, ab und zu ist auch mal ein Gewitter mit dabei, das Ganze bei 20 Grad in der Spitze.
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2: Mit Dietmar Hild und dem Olivenöl, Richard gleich, Kürbiskern, was war's denn? Ach ja, Leinöl, der Leinöl-Ritchie kommt gleich. All Night Long, aber auch Soul Asylum haben wir mit dabei, mit dem Runaway Train. Aber erstmal geht's rein in diese halbe Stunde mit Dusty Springfield in Private. Machen Sie sich einen schönen Abend mit Landeswelle.

0: Dienstagabend. Mit Landeswelle Thüringen, wir bewegen uns in Richtung 20 Uhr. Und da gibt's natürlich wieder unseren Doppelpack, die 80er um 8 mit dabei. Freddie Mercury, I was born to love you. Und aus Australien, in excess. Need you tonight. Unser Doppelpack gleich nach 8.
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2: Unterstützt von KI. Auf der A71 Suhl Richtung Erfurt ist der Tunnel Rennsteig wegen Wartungsarbeiten gesperrt. Und in Erfurt ist die Stauffenbergallee zwischen dem Leipziger Platz und der Schlachthofstraße wegen eines Feuerwehreinsatzes ebenfalls gesperrt.
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3: Ich bin Gisa Weber. Schönen guten Abend. Den deutschen Wäldern geht es weiter schlecht. Nur jeder fünfte Baum ist gesund. Das zeigt der aktuelle Waldzustandsbericht. Vom Schock der Dürrejahre 2018 bis 2020 haben sich die Wälder bis heute nicht erholt. Details hat Philipp Nützig.
4: Immerhin, schlimmer ist es im vergangenen Jahr nicht geworden, trotz des ungünstigen Wetters. Landwirtschaftsminister Rainer spricht von einer stabilen Lage. Es ist demnach auch ein Erfolg vom langjährigen Umbau der Wälder. Sorgenkind bleibt die Kiefer, den Fichten dagegen geht es etwas besser. Bei Buchen und Eichen gab es kaum Veränderung. Fast ein Drittel Deutschlands ist von Wald bedeckt.
3: Die Bundesregierung will mehr Tempo bei der E-Mobilität machen. Deswegen ist heute die neue E-Auto-Prämie an den Start gegangen. Je nach Einkommen und Fahrzeug gibt es bis zu 6.000 Euro Zuschuss. Die Prämie gilt auch rückwirkend für Autos, die dieses Jahr neu zugelassen wurden. Bundesumweltminister Carsten Schneider sagt mit Blick auf E-Autos, gerade aus Europa und Deutschland:
5: Mit ihnen haben wir die Chance, uns unabhängig von Diesel und Benzin zu machen, von den Weltmärkten, aber vor allen Dingen auch von den Kriegen und unserer Erpressbarkeit, die wir in Teilen haben. Wir werden resilienter als Bundesrepublik Deutschland.
3: Nach dem Hauseinsturz in Görlitz suchen die Retter weiter mit Hochdruck nach drei Vermissten. Es handelt sich um zwei Frauen aus Rumänien und einen Deutsch-Bulgaren. Laut Feuerwehr und THW werden die Trümmer per Hand durchsucht. Auch Spürhunde sind im Einsatz. Die Polizei vermutet eine Gasexplosion hinter dem Einsturz. Das EU-Parlament hat Angela Merkel einen Orden verliehen. Mit diesem neuen europäischen Verdienstorden werden Menschen geehrt, die sich um die EU und ihre Werte verdient gemacht haben. Neben der Ex-Kanzlerin wurde auch der ukrainische Präsident Zelensky damit ausgezeichnet. Manuel Neuer wird offenbar doch als deutsche Nummer 1 zur WM fahren. Laut Bild hat Bundestrainer Julian Nagelsmann diese Entscheidung schon dem bisherigen Stammtorhüter Oliver Baumann mitgeteilt. Neuer hatte 2024 eigentlich seinen Rücktritt aus der Nationalmannschaft erklärt.
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6: Meistens viele Wolken über Thüringen, stellenweise kann es auch mal nass werden und mit den Temperaturen geht es im Laufe der Nacht runter auf 11 bis 6 Grad. Morgen kann es dann immer mal einen Schauer geben, ab und zu ist auch mal ein Gewitter mit dabei, das Ganze bei 20 Grad in der Spitze.
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6: Mit Dietmar Hild und jetzt wieder unserem 80er Doppelpack. Den gibt's ja immer um kurz nach 8 hier bei Landeswelle. INXS gibt's gleich. Geschrieben ja INXS. Ist also quasi ein Wortspiel. Denn wenn man es ausspricht, dann heißt es so viel wie in excess. Also maßlos quasi. Need You Tonight gibt's gleich hier nach Freddie Mercury.

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1: Unterstützt von KI. In Treben gab es auf der Hauptstraße in Höhe der Leipziger Straße einen Unfall im Kreuzungsbereich. Und auf der A71 Suhl Richtung Erfurt ist der Tunnel Rennsteig wegen Wartungsarbeiten gesperrt.
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2: Meistens viele Wolken über Thüringen, stellenweise kann es auch mal nass werden und mit den Temperaturen geht es im Laufe der Nacht runter auf 11 bis 6 Grad. Morgen kann es dann immer mal einen Schauer geben, ab und zu ist auch mal ein Gewitter mit dabei, das Ganze bei 20 Grad in der Spitze.
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1: Unterstützt von KI. In Treben gab es auf der Hauptstraße in Höhe der Leipziger

0: Straße einen Unfall im Kreuzungsbereich. Und auf der A71 Suhl Richtung Erfurt ist der Tunnel Rennsteig wegen Wartungsarbeiten gesperrt.
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2: Ich bin Gisa Weber. Schönen guten Abend. Privathaushalte können seit heute die neue staatliche Prämie für E-Autos beantragen. Je nach Einkommen, Haushaltsgröße und Fahrzeugmodell gibt es Zuschüsse zwischen 1.500 und 6.000 Euro. Bundesumweltminister Carsten Schneider sagt:
3: Wir haben ein Förderprogramm aufgelegt, das das Ziel hat, für breite Bevölkerungsschichten, nicht nur für die Spitze, sondern gerade für diejenigen, die über mittlere, auch geringere Einkommen verfügen, es möglich zu machen, sich umweltfreundlich, nachhaltig und kostengünstig zu bewegen.
2: Und die neue staatliche Förderung kommt offenbar gut an. Schon kurz nach dem Start gingen hunderte Anträge ein. Nur jeder fünfte Baum in Deutschland ist gesund. Das zeigt der neue Waldzustandsbericht. Damit geht es den deutschen Wäldern weiter schlecht. Bundeslandwirtschaftsminister Alois Rainer sagt:
4: Der Wald hat sich bis heute nicht von den Dürrejahren vollständig erholt. Die Jahre 18 bis 20 wirken nach. Die Auswirkungen des Klimawandels stellen unsere Wälder nach wie vor großen Herausforderungen.
2: Immerhin, schlimmer ist es im vergangenen Jahr trotz des ungünstigen Wetters nicht geworden. Rainer spricht von einer stabilen Lage. Fast ein Drittel Deutschlands ist von Wald bedeckt. In Görlitz geht nach der Hausexplosion die Suche nach drei Vermissten weiter. Die beiden Frauen und der Mann werden unter den Trümmern vermutet. Feuerwehr und THW sind nach wie vor im Großeinsatz. Retter durchsuchen die Ruine von Hand und auch Spürhunde sind vor Ort. Innenminister Armin Schuster sagt:
5: Wir können nichts weiter tun als intensiv arbeiten und mehr können wir nicht tun, obwohl es einem das Herz zerreißt, wenn ein Lebenspartner hier 3 Meter neben uns mit dieser Situation fertig werden muss. Und das motiviert natürlich auch zu kämpfen bis zum Schluss.
2: Verbraucherschützer haben in Lebensmitteln aus deutschen Supermärkten Rückstände von Pestiziden gefunden, die in der EU teils seit Jahren verboten sind. Stark belastet waren vor allem Paprikapulver, grüner Tee und Basmati-Reis. Foodwatch fordert einen umgehenden Rückruf der Produkte.
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6: Meistens viele Wolken über Thüringen, stellenweise kann es auch mal nass werden und mit den Temperaturen geht es im Laufe der Nacht runter auf 11 bis 6 Grad. Morgen kann es dann immer mal einen Schauer geben, ab und zu ist auch mal ein Gewitter mit dabei, das Ganze bei 20 Grad in der Spitze.
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6: Mit Dietmar Held und unserem 90er Doppelpack jetzt mit einer Frau, die ein bisschen unterschätzt wird. Sie ist nicht nur Sängerin, sondern auch Songwriterin und hat als solche im Alter von 19 Jahren zum Beispiel den Song A Good Heart von Volker Schalke geschrieben. Ja, aber sie ist eben auch als Sängerin unterwegs. Die Rede ist von Mariah McKee. Gleich kommt sie mit Show Me Heaven nach den Pet Shop Boys. Go West!

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1: Unterstützt von KI. In Treben gab es auf der Hauptstraße in Höhe der Leipziger Straße einen Unfall im Kreuzungsbereich. Und auf der A71 Suhl Richtung Erfurt ist der Tunnel Rennsteig wegen Wartungsarbeiten gesperrt.
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2: Meistens viele Wolken über Thüringen, stellenweise kann es auch mal nass werden. Und mit den Temperaturen geht es im Laufe der Nacht runter auf 11 bis 6 Grad. Morgen kann es dann immer mal einen Schauer geben, ab und zu ist auch mal ein Gewitter mit dabei. Das Ganze bei 20 Grad in der Spitze.

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1: Ich bin Anna Löwer. Schönen guten Abend. Privathaushalte können ab sofort die neue staatliche Prämie für E-Autos beantragen. Je nach Einkommen, Haushaltsgröße und Fahrzeugmodell gibt es Zuschüsse zwischen 1.500 und 6.000 Euro. Bundesumweltminister Carsten Schneider sagt:
2: Wir haben ein Förderprogramm aufgelegt, das das Ziel hat, für breite Bevölkerungsschichten, nicht nur für die Spitze, sondern gerade für diejenigen, die über mittlere, auch geringere Einkommen verfügen, es möglich zu machen, sich umweltfreundlich, nachhaltig und kostengünstig zu bewegen.
1: Und die neue staatliche Förderung kommt offenbar gut an. Schon kurz nach dem Start gingen hunderte Anträge ein. Der Jugendschutz im Internet lässt weiter zu wünschen übrig. Mehr als 15.000 Fälle hat die zuständige Meldestelle jugendschutz.net im vergangenen Jahr registriert. Bei den allermeisten Fällen ging es dabei um sexuelle Gewalt, häufig auch um Kinderpornografie. Den deutschen Wäldern geht es weiter schlecht. Nur jeder fünfte Baum ist gesund, zeigt der aktuelle Waldzustandsbericht. Vom Schock der Dürrejahre 2018 bis 2020 haben sich die Wälder bis heute nicht erholt. Details hat Philipp Nützig.
3: Immerhin, schlimmer ist es im vergangenen Jahr nicht geworden, trotz des ungünstigen Wetters. Landwirtschaftsminister Rainer spricht von einer stabilen Lage. Es ist demnach auch ein Erfolg vom langjährigen Umbau der Wälder. Sorgenkind bleibt die Kiefer, den Fichten dagegen geht es etwas besser. Bei Buchen und Eichen gab es kaum Veränderung. Fast ein Drittel Deutschlands ist von Wald bedeckt.
1: Nach der Hausexplosion in Görlitz ist das Schicksal von drei Menschen weiter ungewiss. Feuerwehr und THW sind nach wie vor im Großeinsatz. Die Retter durchsuchen die Trümmer per Hand, denn es besteht weiter die Gefahr, dass der Schutt weiter in sich zusammensackt. Wird Manuel Neuer doch bei der WM für Deutschland im Tor stehen? Nach Bildinfos hat sich Bundestrainer Julian Nagelsmann genau dafür entschieden. Und das auch der bisherigen deutschen Nummer 1 Oliver Baumann mitgeteilt. Offiziell wird der deutsche WM-Kader am Donnerstag bekannt gegeben.
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4: Meistens viele Wolken über Thüringen, stellenweise kann es auch mal nass werden. Und mit den Temperaturen geht es im Laufe der Nacht runter auf 11 bis 6 Grad. Morgen kann es dann immer mal einen Schauer geben, ab und zu ist auch mal ein Gewitter mit dabei. Das Ganze bei 20 Grad in der Spitze.
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1: Meistens viele Wolken über Thüringen, stellenweise kann es auch mal nass werden und mit den Temperaturen geht es im Laufe der Nacht runter auf 11 bis 6 Grad. Morgen kann es dann immer mal einen Schauer geben, ab und zu ist auch mal ein Gewitter mit dabei, das Ganze bei 20 Grad in der Spitze.
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1: Ich bin Anna Löwer. Schönen guten Abend. Nur jeder fünfte Baum in Deutschland ist gesund. Das zeigt der neue Waldzustandsbericht. Damit geht es den deutschen Wäldern weiter schlecht. Bundeslandwirtschaftsminister Alois Rainer sagt:
2: Der Wald hat sich bis heute nicht von den Dürrejahren vollständig erholt. Die Jahre 18 bis 20 wirken nach. Die Auswirkungen des Klimawandels stellen unsere Wälder nach wie vor großen Herausforderungen.
1: Immerhin schlimmer ist es im vergangenen Jahr trotz des ungünstigen Wetters nicht geworden. Rainer spricht von einer stabilen Lage. Fast ein Drittel Deutschlands ist von Wald bedeckt. Die Bundesregierung will mehr Tempo bei der E-Mobilität machen. Deswegen ist jetzt die neue E-Auto-Prämie an den Start gegangen. Je nach Einkommen und Fahrzeug gibt es bis zu 6.000 Euro Zuschuss. Die Prämie gilt auch rückwirkend für Autos, die dieses Jahr neu zugelassen wurden. Bundesumweltminister Carsten Schneider sagt mit Blick auf E-Autos gerade aus Europa und Deutschland:
3: Mit ihnen haben wir die Chance, uns unabhängig von Diesel und Benzin zu machen, von den Weltmärkten, aber vor allen Dingen auch von den Kriegen und unserer Erpressbarkeit, die wir in Teilen haben. Wir werden resilienter als Bundesrepublik Deutschland.
1: In Görlitz geht nach der Hausexplosion die Suche nach drei Vermissten weiter. Die beiden Frauen und der Mann werden unter den Trümmern vermutet. Feuerwehr und THW sind nach wie vor im Großeinsatz. Retter durchsuchen die Ruine von Hand und auch Spürhunde sind vor Ort. Das EU-Parlament hat Angela Merkel einen Orden verliehen. Mit diesem neuen europäischen Verdienstorden werden Menschen geehrt, die sich um die EU und ihre Werte verdient gemacht haben. Neben der Ex-Kanzlerin wurde auch der ukrainische Präsident Zelensky damit ausgezeichnet. Firmengründer in Deutschland werden immer jünger. Im Schnitt waren sie letztes Jahr gut 34 Jahre alt, zeigen neue Zahlen der Förderbank KfW. 4 von 10 waren sogar jünger als 30. Insgesamt machen sich deutlich mehr Menschen selbstständig als im Jahr zuvor.
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4: Meistens viele Wolken über Thüringen, stellenweise kann es auch mal nass werden. Und mit den Temperaturen geht es im Laufe der Nacht runter auf 11 bis 6 Grad. Morgen kann es dann immer mal einen Schauer geben, ab und zu ist auch mal ein Gewitter mit dabei. Das Ganze bei 20 Grad in der Spitze.
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1: Meistens viele Wolken über Thüringen, stellenweise kann es auch mal nass werden und mit den Temperaturen geht es im Laufe der Nacht runter auf 11 bis 6 Grad. Morgen kann es dann immer mal einen Schauer geben, ab und zu ist auch mal ein Gewitter mit dabei, das Ganze bei 20 Grad in der Spitze.

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1: Ich bin Anna Löwer. Schönen guten Abend. Privathaushalte können ab sofort die neue staatliche Prämie für E-Autos beantragen. Je nach Einkommen, Haushaltsgröße und Fahrzeugmodell gibt es Zuschüsse zwischen 1.500 und 6.000 Euro. Bundesumweltminister Carsten Schneider sagt:
2: Wir haben ein Förderprogramm aufgelegt, das das Ziel hat, für breite Bevölkerungsschichten, nicht nur für die Spitze, sondern gerade für diejenigen, die über mittlere, auch geringere Einkommen verfügen, es möglich zu machen, sich umweltfreundlich, nachhaltig

0: und kostengünstig zu bewegen.
1: Und die neue staatliche Förderung kommt offenbar gut an. Schon kurz nach dem Start gingen hunderte Anträge ein. Nur jeder fünfte Baum in Deutschland ist gesund. Das zeigt der neue Waldzustandsbericht. Damit geht es den deutschen Wäldern weiter schlecht. Sorgenkind bleibt die Kiefer, den Fichten dagegen geht es etwas besser. Fast ein Drittel Deutschlands ist von Wald bedeckt. In Görlitz geht nach der Hausexplosion die Suche nach drei Vermissten weiter. Die beiden Frauen und der Mann werden unter den Trümmern vermutet. Feuerwehr und THW sind nach wie vor im Großeinsatz. Retter durchsuchen die Ruine von Hand und auch Spürhunde sind vor Ort. Innenminister Armin Schuster sagt:
2: Wir können nichts weiter tun als intensiv arbeiten und mehr können wir nicht tun, obwohl es einem das Herz zerreißt, wenn ein Lebenspartner hier 3 Meter neben uns mit dieser Situation fertig werden muss. Und das motiviert natürlich auch zu kämpfen bis zum Schluss.
1: Bei der Weltgesundheitsorganisation WHO ist man sehr besorgt über den aktuellen Ebola-Ausbruch in Zentralafrika. Mehr als 130 Menschen sollen mittlerweile in der Demokratischen Republik Kongo gestorben sein. Auch im benachbarten Uganda wurden Fälle gemeldet. Ein infizierter US-Arzt soll nun in Deutschland behandelt werden. Trauer um Schauspieler Alexander Held. Der München-Morddarsteller ist im Alter von 67 Jahren nach kurzer, schwerer Krankheit gestorben. Das teilte das ZDF mit. Held war auch in zahlreichen anderen Serien und Filmen zu sehen, darunter Der Untergang und Schindlers Liste.
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0: Mein Name ist Dr. John Hamish Watson. Obwohl ich eigentlich bloß ein einfacher Militärarzt bin, kennt man meinen Namen mittlerweile doch in der ganzen Welt. Dies verdanke ich einzig einem Umstand in meinem Leben. Und er hat nicht das Geringste mit meinem eigentlichen Beruf zu tun. Über viele Jahre genoss ich das Privileg, die Ermittlungsarbeit meines Freundes Sherlock Holmes als Chronist begleiten zu dürfen. Es war mir stets ein Vergnügen, meine Leser mit den Details der Abenteuer des Meisterdetektivs in Erstaunen zu versetzen. Mitunter gab es aber auch Fälle, deren Berichte aus vielfältigen Gründen zunächst ausdrücklich nicht für eine Veröffentlichung bestimmt waren. Meist entsprang dies dem Wunsch der Auftraggeber nach Diskretion oder es war schlicht der Brisanz der geschilderten Ereignisse geschuldet. Versiegelt lagerten diese Berichte in einem Archiv, bis endlich die Zeit gekommen war, auch die geheimen Fälle des Meisterdetektivs zu erzählen. Wie so oft begann auch der Fall, dem ich den Titel »Die dritte Botschaft« gab, im Grunde erst einmal vollkommen harmlos.
1: Holmes, wenn Sie bitte...
2: Stört Sie der Rauch, lieber Watson?
1: Ja, als ob Sie das nicht wüssten, nach all den Jahren.
2: Sieh da.
1: Was ist denn?
2: Ein neuer Klient bewegt sich auf die Haustür zu.
1: Oh, wer ist es denn?
2: Ein mir unbekannter, dunkelhaariger Mann. Gut gekleidet, glatt rasiert. Nicht mehr ganz jung, aber beileibe noch nicht alt.
1: Aha, so, so.
2: Er scheint sehr aufgebracht zu sein.
1: Entsprechend rasch wird er hier sein. Das heißt, falls die gute Mrs. Hudson...
2: Oh, keine Sorge. Mrs. Hudson hat die strikte Anweisung, jedweden neuen Klienten, dessen Fall mir die bleierne Langeweile der letzten Tage zu vertreiben imstande ist, unverzüglich zu uns nach oben zu schicken.
1: Aha. Oh, na, das hat ja offensichtlich erfreulicherweise so weit schon mal geklappt.
2: Auf Mrs. Hudson ist eben Verlass. Herein.
3: Guten Morgen, Gentlemen.
1: Guten Morgen.
2: Guten Morgen.
3: Holmes, wer von Ihnen ist Holmes?
2: Ich bin Holmes. Und das ist?
1: Ich bin Dr. Watson.
2: Aha. Mein Freund und Chronist.
1: Ja.
3: Freut mich, ja? Freut mich.
2: Und uns erst?
3: Ja, ja, ja.
2: Bitte seien Sie doch so gut, die Tür zu schließen.
3: Ja, natürlich.
1: Und nehmen Sie bei uns am Kamin Platz.
3: Ja.
2: Sie stehen ja vollkommen neben sich.
3: Ja, das würden Sie wohl auch, wenn...

0: Tee?
1: Nein, danke. Umso besser. Lassen Sie uns keine weitere Zeit verlieren. Was kann ich denn für Sie tun?
2: Wir haben heute früh eine schreckliche Entdeckung gemacht.
1: Ach.
2: Ja. Das Erste, was mir einfiel, war, dass mein alter Freund Major Brewster...
1: Tim Brewster!
0: Oh.
1: Ja, ich erinnere mich.
2: Ja, dass er Sie mal vor einiger Zeit kontaktiert hat.
1: Mhm. Ganz recht, das hat er.
2: Und Sie ihm dann wohl sehr gut geholfen haben müssen.
1: Das habe ich in der Tat.
0: Mhm.
2: Ich hoffe sehr, dass Sie ja auch mir helfen können, Mr. Holmes.
0: Tja.
1: Das würde ich nur zu gern. Aber dazu müssten Sie mir zunächst einmal verraten, was Sie denn heute früh so überaus Schreckliches entdeckt haben, Mr.
2: Stafford. Herbert Stafford.
0: Aha.
1: Mr. Stafford.
0: Ja, dann erzählen Sie doch mal.
1: Darum möchte ich auch mit allem Nachdruck bitten.
2: Natürlich, dazu bin ich ja schließlich hergekommen.
1: Eben.
2: Allerdings muss ich leider etwas ausholen.
1: Bitte, nur zu. Holen Sie aus.
2: Vor 5 Monaten war das. Da.
1: Hm?
2: Ja.
0: Ja?
1: Da was?
2: Sagt Ihnen der Name Sir James Brackenbury vielleicht etwas, mein Herr?
0: Brackenbury?
1: Brackenbury.
0: Hm.
1: Brackenbury. Ist er nicht vor nicht allzu langer Zeit in seinem Garten gestürzt und hat sich dabei eine derart heftige Kopfwunde zugezogen, dass er daran gestorben ist, ohne das Bewusstsein wiedererlangt zu haben?
0: Ja. Ach ja, es hat in allen Zeitungen gestanden.
1: Mhm.
0: Ein gutes halbes Jahr dürfte das her sein.
2: Genau 5 Monate.
0: Mhm.
2: Bis heute früh habe ich fest daran geglaubt, dass es wirklich nur ein Unfall war. Eine Unvorsichtigkeit bei einem seiner täglichen Spaziergänge.
0: Hm.
2: Aber mittlerweile bin ich mir da nicht mehr sicher.
0: Sieh an.
1: Das wird ja immer interessanter.
0: Sie kannten ihn, den Toten, offenbar.
2: Ja, Sir James war mein Onkel.
1: Ah.
2: Und auch mein Dienstherr.
0: Ach, so, so.
2: Ich lebte mit ihm auf Stourbridge Hall und fungierte dort als eine Art Privatsekretär.
0: Mhm.
2: Das war aber eher nebensächlich. Es gab im Grunde kaum etwas zu tun.
1: Mhm.
2: In Wirklichkeit war ich eher so etwas wie ein Gesellschafter für Onkel Jim.
0: Ah.
1: Hatte er denn keine eigene Familie?
2: Doch, hatte er. Seine Frau starb jedoch bereits vor 2 Jahren und mit seinen beiden Söhnen aus dieser Verbindung verstand Onkel Jim sich nicht sonderlich gut.
1: Oh, oh.
2: Daher übte er damals sanften Druck auf mich aus, dass ich nach dem Tod seiner Frau zu ihm ziehen und seine Einsamkeit vertreiben sollte.
1: Ich verstehe.
0: Mhm.
2: Ich zögerte zunächst, seine Offerte, mich anzustellen, anzunehmen, da Onkel Jim ein sehr launischer und oftmals extrem ungerecht anderen gegenüber agierender Mann war, mit dem keineswegs leicht auszukommen war.
0: So, ah.
1: Gab es von seiner Seite aus denn womöglich Überlegungen, Sie zum Erbe seines Titels und Besitzes zu machen?
2: Nein, das nicht. Das ist auch nur schwerlich möglich, denn Titel und Besitz gehen automatisch immer auf den erstgeborenen Sohn über.
0: Ja.
2: Sollte diesem etwas zustoßen, geht es in der Erbfolge weiter.
0: Aha, ganz ähnlich wie im Königshaus offenbar.
2: Genau.
1: Schön, schön. Bitte, nur weiter.
2: Ja, auch wenn ich die Stelle damals durchaus mit einigem Unbehagen angetreten habe, kamen Onkel Jim und ich wirklich glänzend miteinander aus, das muss ich sagen.
1: Ah ja.
2: Binnen kürzester Frist hatten wir ein großes Vertrauensverhältnis zueinander aufgebaut. Ich kümmerte mich um alles und öffnete selbstverständlich auch seine Privatpost.
1: Aha. Warum kam Sir James mit seinen beiden Erben denn nicht zurecht?
2: Nun, Harry, der Erstgeborene, wollte partout nicht heiraten, was seinem Vater aus dynastischen Gründen natürlich sehr missfiel.
0: Was aus seiner Perspektive wohl durchaus nachvollziehbar erscheint.
2: In der Tat, Dr. Watson, in der Tat.
1: Mhm.
2: Dies ließ jedoch aus seiner Sicht der Dinge leider wahrscheinlicher werden, dass Richard, der jüngere Sohn, eines Tages den Titel tragen und somit in der Pflicht stehen würde, für Nachkommen zu sorgen.
0: Hm.
2: Und Dick verabscheute er fast noch mehr als den armen Harry.
0: Ich finde so etwas immer äußerst bedauerlich, wenn Familien derart zerstritten sind.
2: Tja, was will man machen, Dr. Watson?
0: Tja.
1: Und die beiden Brüder, wie stehen die zueinander?
2: Sehr gut. Harry hat Karriere in der Armee gemacht und Dick leitet, obwohl er noch recht jung ist, Ein Unternehmen, das Kutschen baut.
3: Ah, so.
0: Ah.
2: Daher hat sein

0: alter Herr von ihm auch immer etwas abfällig als dem verdammten Kutscher in der Familie gesprochen.
1: Oh, das ist aber nicht sehr nett.
0: Nein, weiß Gott nicht.
1: Hatten die Söhne denn noch Kontakt zu ihrem Vater, wo er sie doch derart verabscheute?
0: Sehr wenig. Harry kam in der ganzen Zeit, da ich auf Stallbridge Hall angestellt war, zweimal zur Entenjagd. Dick hingegen ließ sich nicht ein einziges Mal blicken.
2: Oh. Das ist ja alles sehr interessant, aber vielleicht wäre es jetzt doch langsam Zeit, einmal zum Punkt zu kommen.
0: Ja, ganz wie Sie wünschen, Mr. Holmes.
2: Ja, dann bitte, ich warte.
0: Es war im März, als mir beim Öffnen von Onkel Jims Post ein auf der Maschine geschriebener, ausgesprochen merkwürdiger Brief auffiel.
1: Aha.
2: Das hört sich doch schon mal nicht ganz uninteressant an.
3: Was ist denn, Herbert? Eine unangenehme Rechnung? Dann zahl sie einfach und ärger dich nicht drüber. Ich mache es genauso, schon mein ganzes Leben lang. Und das sind ja schon ein paar Tage, die ich auf dieser schnöden Welt wandle.
0: Es ist keine Rechnung, Onkel Jim.
3: Was ist das dann?
0: Ich fürchte, es ist eine Art anonymer Brief.
3: Wie bitte?
0: Kein Absender. Aufgegeben in London.
3: Und was bitte steht in dem Brief?
0: Moment. So. Wenn du nicht willst, dass etwas Schlimmes passiert, leg die Papiere auf die Sonnenuhr, beschwert mit dem steinernen Totenschädel.
3: Ich muss mich setzen.
0: Oh Gott, du bist ja weiß wie die Wand. Warte. Du solltest etwas trinken. Wasser. Hier, bitte, Onkel Jim.
3: Danke. Diese Teufel. Mich kriegen die nicht klein. Mich nicht. Zeigen werde ich denen. Zeigen.
0: Aber um wen handelt es sich? Wer schreibt dir so merkwürdige Botschaften?
3: Das geht dich gar nichts an, Herb.
0: Onkel Jim, du...
3: Halt dich da gefälligst raus.
0: Ja, aber...
3: Her mit der Botschaft.
0: Lass dir doch bitte helfen.
3: Her mit der Botschaft, habe ich gesagt.
0: Hier.
3: So was will ich nicht im Haus haben. Auf keinen Fall. So.
0: Nicht?
3: Das hast du nicht zu bestimmen.
0: Du wirfst sie ins Feuer?
3: Jawohl. Und das ist das Beste, was man mit solch einer infamen Erpressung machen kann.
0: Von welchen Papieren ist denn eigentlich die Rede, die mit dem Totenkopf beschwert auf der Sonnenuhr platziert werden sollen, wenn ich fragen darf?
3: Darfst du nicht. Kümmer dich verdammt nochmal um deinen eigenen Kram, Herb. Und nicht um Dinge, die dich partout nichts angehen. Meine Angelegenheiten zum Beispiel.
2: Ah, zu schade, dass Ihr Onkel die anonyme Botschaft ins Feuer geworfen hat.
0: Mhm. Ja, aber leider nicht zu ändern.
2: Ja.
0: Mein Onkel war dann in den darauffolgenden Tagen sehr still und in sich gekehrt. Ich versuchte mehrfach, das Gespräch auf diese ominöse Sache zu bringen, blieb dabei jedoch erfolglos. Er war verschlossen wie eine Auster, sobald ich das Thema auf diese Botschaft brachte.
1: Und dann ist er gestorben?
0: Ja, alles sprach für einen Unfall. Alles, bis auf den Ort, an dem man ihn fand.
2: Man fand ihn an der Sonnenuhr.
0: Ganz genau, Mr. Holmes.
1: Ach so.
0: Er muss unglücklich gestürzt sein und ist dabei mit dem Kopf auf den steinernen Totenkopf aufgeschlagen, der seit Urzeiten bereits auf der Sonnenuhr liegt.
1: So.
2: Und unter dem die geforderten Papiere zu hinterlegen gewesen wären.
0: Ja, ganz genau, Mr. Holmes.
1: Hat denn diese Übergabe überhaupt stattgefunden?
0: Tja.
1: Womöglich hat er versucht, dem anonymen Briefeschreiber aufzulauern und es kam zu einem Kampf, im Zuge dessen er dann getötet wurde.
0: Auszuschließen ist das nicht.
2: Oder er ist wirklich nur unglücklich gestürzt. So lautete ja, wenn ich mich recht erinnere, auch letztlich die von den beamteten Kollegen ermittelte Todesursache.
0: Sie erinnern sich in der Tat richtig. Es gab im Grunde keine Spuren an Onkel Jims Leichnam, die darauf hingedeutet hätten, dass irgendeine Form von Gewalt angewendet worden wäre.
2: Haben Sie denn nach seinem Tod bei der Sichtung von Sir James hinterlassenen Papieren irgendwas entdeckt, was eine gewisse Brisanz haben könnte?
0: Nein, wir haben nichts gefunden.
2: Schade.
0: Und ich darf mich rühmen, zu diesem Zeitpunkt bereits einen sehr guten Überblick über alle im Haus vorhandenen

0: Papiere gehabt zu haben.
1: Mhm. Tja.
0: Wir sind dann nochmal gemeinsam alles haarklein durchgegangen und haben nichts gefunden. Rein gar nichts.
1: Hm.
0: Das Einzige, was eventuell in diese Richtung gehen könnte,
1: ja?
0: waren alte Liebesbriefe von einer Dame, die Onkel Jim dann nicht geheiratet hat.
1: Mhm.
2: Aber das...
0: Diese Dame ist aber bereits vor einigen Jahren gestorben. Daher verwarfen wir diese Idee schnell wieder.
1: Wir?
0: Ja.
2: Wen meinen Sie mit wir?
0: Meinen Cousin Harry und mich.
1: Ah.
0: Er kam umgehend nach Storbridge Hall, um sein Erbe anzutreten.
2: Mhm. Aha, umgehend also.
0: Ja.
1: Und sein Bruder? Was war mit dem?
0: Dick war zu dem Zeitpunkt, da sein Vater starb, nicht in England.
1: Sieh an.
2: Hm.
0: Sollte es diese Papiere überhaupt gegeben haben, so mussten sie also entweder
2: an der Sonnenuhr, wie gefordert, erfolgreich übergeben worden sein, oder...
1: Oder Sir James hat sie vernichtet.
0: Ja. Ha. So dachten wir zu diesem Zeitpunkt.
2: Haben Sie Ihren Cousin denn überhaupt von dieser Botschaft in Kenntnis gesetzt?
0: Ja, habe ich.
2: Ah ja.
0: Und er wies mich an, die ganze Sache gegenüber den Behörden unerwähnt zu lassen. Es lag ihm viel daran, unter allen Umständen einen Skandal zu vermeiden.
1: Zumindest das scheint ihm ja auch gelungen zu sein.
2: Tja.
0: Er zweifelte sehr daran, dass zwischen der Botschaft und dem Tod seines Vaters überhaupt ein Zusammenhang bestand.
1: Mhm.
0: Dies hat sich im weiteren Verlauf der Ereignisse dann ja leider als offenbar fataler Irrtum seinerseits herausgestellt.
1: Sie, vielmehr Ihr Cousin Sir Harry, haben also neuerlich eine Botschaft erhalten?
0: Ja.
1: Ach. Soll das heißen, dass Sie in Ihrer Funktion auch unter Ihrem Cousin auf Storbridge Hall geblieben sind?
0: Nein, das leider nicht.
2: Oh.
0: Zwar hatte Harry einen halbherzigen Vorstoß gemacht und mir in Anbetracht meiner vielfältigen Verdienste zu Lebzeiten seines Vaters angeboten, diese Position auch weiterhin zu bekleiden, aber...
2: Aber?
1: Aber es war schnell wohl nur zu klar, dass er es nicht wirklich ernst damit meinte.
0: Genau.
2: Aha.
0: Ich zog es daher vor, nach London zurückzukehren, wo ich mein bescheidenes Leben wieder aufnahm.
1: Mhm.
0: Vor einer Woche erreichte mich dann die dringende Bitte, umgehend nach Storbridge Hall zurückzukehren.
1: Hm. Denn die zweite Botschaft war eingetroffen.
0: Ja, und mein Cousin war entsprechend aufgebracht.
2: Was nur zu verständlich ist.
3: Hier, Herr, please.
0: Wenn du nicht willst, dass etwas Schlimmes passiert, leg die Papiere auf die Sonnenuhr, beschwert mit dem steinernen Totenschädel.
3: Das ist doch unglaublich.
0: Vom Wortlaut her absolut identisch mit der ersten Botschaft.
3: Und wieder mit der Maschine geschrieben.
0: Ja, kein Absender, abgestempelt in...
3: In London. Genau wie das erste Mal.
0: Was willst du jetzt tun?
3: Sag bitte du es mir, Herb.
0: Da völlig unklar ist, um welche Papiere es eigentlich geht, können wir den Wunsch dieses anonymen Absenders ja leider nicht erfüllen.
3: Nein. Und niemand bedauert dies mehr als ich. Vielleicht sollten wir uns an der Sonnenuhr auf die Lauer legen.
0: Keine schlechte Idee. Das würde zumindest für Klarheit sorgen, wer dahinter steckt.
3: Und hoffentlich aufdecken, was dieser Kerl eigentlich will.
0: Die Polizei zu involvieren ist dabei wohl keine Option für dich, oder?
3: Na, wo fängst du hin? Nein, nein. Damit werden wir beide schon allein fertig werden.
0: Ja, wenn du meinst. Wir hielten dann 6 Tage lang gemeinsam Wache im Garten.
2: Mit welchem Ergebnis?
0: Mit keinem.
2: Oh,
1: das dachte ich mir.
2: Hm.
0: Gestern Abend dann mussten wir die Wache abbrechen, da es sehr stark zu regnen begonnen hatte. Es war 7 Uhr, als ich heute früh sehr unsanft geweckt wurde.
4: Mr. Stewart! Mr. Stewart! Bitte, Sie müssen sofort mitkommen!
0: Was ist denn los zum Teufel?
4: Sir Harry ist tot!
0: Was?
4: Ja, mein Gott, Mr. Stewart, kommen Sie schnell! Es ist alles voller Blut!
0: Und das war nicht untertrieben. Dem bedauernswerten Harry ist mit einem gezielten Schuss beinahe der gesamte Kopf zerfetzt worden.
1: Ach, das ist interessant. Hat denn jemand im Haus in der Nacht einen Schuss gehört?
0: Nein, niemand.
2: Seltsam.
1: Aber sicher gibt es doch Hunde auf Storbridge Hall.
0: Gibt es. Allerdings nur einen. Rollo.
1: Einer ist immerhin besser als keiner.
2: Hat Rollo denn angeschlagen in der Nacht?
0: Nein, hat er nicht.
2: Hm.
0: Ich habe einen sehr leichten Schlaf und wäre daher von seinem Gebell oder einem Schuss in jedem Fall wach geworden.
1: Ach, so, so.
0: Ich kleidete mich sofort an und fuhr hierher zu Ihnen, um Sie um Hilfe zu bitten, meine Herren.
2: Ja.
1: Und die sollen Sie auch bekommen.
0: Danke.

0: Schatz. Danke.
1: Später. Sie haben nicht zufällig diese zweite Botschaft bei sich?
0: Doch, doch. Moment. So. Hier ist sie.
1: Ah. Sehr gut. Sehr gut. Aha. Wenn du nicht willst, dass etwas Schlimmes passiert, leg die Papiere auf die Sonnenuhr. Beschwert mit dem steinernen Totenschlüssel. Sehr interessant, der Fall, den Sie mir bringen. Ja, wirklich.
2: Und das ist noch untertrieben.
1: Im Grunde müsste ich, wenn es nicht so traurig wäre, dass Ihre beiden Verwandten dabei zu Tode gekommen sind, Ihnen sogar dafür danken, dass Sie ihn mir übertragen haben.
2: Ja.
1: Das Eintreffen der Polizei am Tatort haben Sie heute früh nicht mehr abgewartet?
0: Nein, ich wollte so schnell wie möglich hierher zu Ihnen.
2: Oh je. Yeah.
1: Das war womöglich nicht ganz so weitsichtig, da dies meine ermittelnden, beamteten Kollegen mit Sicherheit verärgern wird. Sie sollten daher jetzt so schnell es geht nach Stourbridge Hall zurückkehren. Mit uns an Ihrer Seite, selbstverständlich.
0: Dann bin ich natürlich einverstanden, dies zu tun.
1: Wir sollten keine weitere Zeit verlieren.
2: Ja, genau.
0: Ich bin Ihnen ja so dankbar.
1: Nicht doch. Wie gesagt, ich darf sicher auch in Dr. Watsons Namen sprechen. Mhm. Sie hätten uns keine größere Freude bereiten können, als mit der Übertragung der Ermittlungsarbeit in diesem vertrackten Fall.
0: Ja, wenn das so ist.
1: So ist es. Los jetzt.
2: Abfahrt.
1: Ja.
3: Wir erreichten Stourbridge Hall gegen Mittag. Leider bewahrheiteten sich dort tatsächlich Holmes schlimmste Befürchtungen. Ein reichlich zerzauster Inspektor war bereits vor Ort und hatte mit stolz geschwellter Brust die Ermittlungen aufgenommen.
4: Oh, da sind Sie ja endlich, Mr. Stafford.
0: Ja, da bin ich.
2: Der ist aber ganz schön geladen, Holmes.
1: Na, keine Sorge, das gibt sich bestimmt gleich wieder.
2: Na, ich weiß nicht.
1: Ablenkung ist manchmal alles, lieber Watson.
4: Was fällt Ihnen ein, sich so mir nichts, dir nichts vom Tatort zu entfernen?
0: Sollte Ihnen das Unannehmlichkeiten bereitet haben, so tut mir das von Herzen leid, Inspektor. Aber ich hatte wirklich einen guten Grund dafür, mich von Stourbridge Hall zu entfernen. Das versichere ich Ihnen.
4: Da bin ich aber mal gespannt.
2: Oh je, jetzt kommt's.
1: Vermutlich.
0: Ich bin gleich mit dem ersten Zug nach London gefahren, um Mr. Holmes und Dr. Watson zu bitten, in der Sache zu ermitteln.
4: Ich glaube, ich höre wohl nicht recht.
1: Doch, Sie hören recht, Inspektor. Ich bin Holmes, meines Zeichens beratender Detektiv. Womöglich haben Sie schon von mir gehört.
4: Natürlich habe ich das. wer hätte das auch nicht?
1: Zu schmeichelhaft. Dies ist mein Freund und Chronist...
2: Watson. Dr. Watson.
1: Ja.
2: Angenehm.
4: Also ich...
1: Erzählen Sie doch mal, Inspektor.
4: Was bitte?
1: Sicher werden Sie doch mittlerweile schon dies und das herausgefunden haben, oder etwa nicht?
4: Doch. Ja, natürlich habe ich das.
1: Dann bitte, setzen Sie uns ins Bild.
4: Ja, also... offenbar hat sich der Mörder Zutritt zum Herrenhaus durch eines der Fenster in der Bibliothek verschafft.
1: Aha.
4: Ja. Wenn Sie es wünschen, können wir es noch mal gemeinsam in Augenschein nehmen.
1: Ach, vermutlich wäre das die reine Zeitverschwendung, da Sie sich ja schon so ausgiebig damit befasst haben und dabei bestimmt nichts Entscheidendes übersehen haben werden.
4: Oh, vielen Dank.
1: Aber schaden wird es dennoch nichts, wenn ich auch noch mal schaue. Gehen wir also.
2: Ja.
1: Was ist denn?
2: Ja, kommen Sie nicht mit, Inspektor?
4: Doch. Ich habe auch draußen Schuhabdrücke unter dem Fenster im Blumenbeet gefunden.
1: Oh, interessant.
2: Mhm.
1: Ich dachte doch gleich, als ich Sie gesehen habe, dass Ihnen so schnell nichts entgeht.
4: Dankeschön. Es ist dort zurzeit recht matschig.
1: Könnte also besser gar nicht sein für unsere Ermittlungsarbeiten, nicht wahr?
4: So ist es.
1: Folglich gibt es also auch Matschspuren im Raum.
4: Ja, gibt es. Sehen Sie hier, Mr. Holmes. Und hier.
2: Ah.
1: Ja, ja.
2: Eine Matschspur auf dem Teppich

0: Und ein ziemlich deutlicher Schuhabdruck.
1: Das sollte wohl weiterhelfen, oder nicht?
0: Bestimmt.
1: Abwarten, Mr. Steffertz. Abwarten.
2: Und? Haben Sie etwa noch irgendetwas deduziert, was ich womöglich übersehen habe, Mr. Holmes?
1: Nein, nein, mein lieber Inspektor. Das war mir natürlich dank Ihrer großartigen Vorarbeit nicht möglich. Die Spurenlage ist ja auch derart klar, dass selbst ein blutiger Anfänger daraus ableiten könnte, was der Täter uns erzählen möchte. War das Fenster heute Morgen eigentlich geöffnet oder geschlossen?
2: Geschlossen, aber nicht verriegelt.
1: Ah, Sie an. Bitte weiter. Nur weiter, Inspektor.
2: Der Täter hat dann den Hund vergiftet.
1: Oh. Wie bitte? Er hat Rollo vergiftet?
2: Leider ja, Mr. Stewart, leider.
1: Also das...
2: Die bedauernswerte Kreatur liegt in der Halle. Kommen Sie bitte.
1: Ja. Sicher haben Sie doch den Arzt, der den Totenschein von Sir Harry ausgestellt hat, einen Blick darauf werfen lassen, oder nicht?
2: Selbstverständlich, Mr. Holmes.
1: Das dachte ich mir.
2: Der Doktor hat eindeutig festgestellt, dass der Hund vergiftet wurde.
1: Ach, arme Rollo.
0: Ein Airedale-Terrier.
1: Ja, ein Airedale.
3: Es bricht mir das Herz. Das hat Rollo nicht verdient.
1: War er denn ein guter Wachhund?
3: Ach, das ist gar kein Ausdruck. Er war sogar ein exzellenter Wachhund.
1: Ach, so, so.
2: Natürlich war er das. Denn wenn er das nicht gewesen wäre, hätte ja auch gar keine Notwendigkeit bestanden, ihn zu töten.
1: Ach, dass ich darauf nicht selbst gekommen bin.
2: Eben. Das ist doch nur logisch. Ja. Zwingend logisch.
1: Ja, danke. Danke, Inspektor.
2: Sicher wollen Sie doch auch den eigentlichen Schauplatz des Verbrechens sehen, nicht wahr?
1: Mhm. Unbedingt. Der Leichnam ist vermutlich bereits abgeholt worden.
2: Nein, er ist noch da.
1: Ah, umso besser.
2: Sie haben großes Glück.
1: Auch wenn man leider auf diese nicht ganz unwichtige Komponente keinen Einfluss hat, gehört das zu einer erfolgreichen Ermittlungsarbeit doch immer dazu, Inspektor.
3: Mhm. Wir müssen nach oben.
0: Dann?
1: Gehen Sie bitte vor, Mr. Steffert.
3: Natürlich.
4: Der Tote lag mit einem Tuch zugedeckt im Bett. Holmes lüftete beherzt das Laken. Es war ein schrecklicher Anblick, der sich uns bot. Die Kopfwunde war mehr als entstellend. Durch den Schuss war die Schädeldecke geborsten. Entsprechend viel Blut und Hirnmasse war überall am Kopfende verspritzt.
1: Seltsam. Nirgendwo Versengungen an der Haut.
0: Ein aufgesetzter Schuss kann das also nicht gewesen sein.
1: Haben Sie womöglich die Kugel schon gefunden, Inspektor?
2: In der Tat habe ich das. Sie steckte in der Wand dort.
1: Ja, das dachte ich mir.
2: Moment. Hier. Da ist sie. Sehen Sie mal.
0: Aber das ist...
2: Das ist mit Abstand die ungewöhnlichste Kugel, die ich je gesehen habe.
0: Dem schließe ich mich an.
1: Solch ein Geschoss wird gerne in Luftgewehren verwendet, die derzeit in Amerika sehr populär sind.
0: Ach, ein Luftgewehr. Natürlich. Deshalb also gab es keine Versengungen, wie sie bei Feuerwaffen auf der Haut eigentlich hätten entstehen müssen.
1: Oh, ganz genau. Aus nächster Nähe abgegeben sind Schüsse aus einem solchen Gewehr aber ebenso tödlich wie aus einem in unseren Breiten üblichen.
0: Wie man hier sieht.
1: Außer einem kurzen Zischen verursacht ein Schuss aus einem Luftgewehr jedoch keinerlei Geräusch. Daher haben Sie und alle anderen im Haus in der Nacht auch nichts gehört, Mr. Stafford.
3: Ein amerikanisches Luftgewehr, das ist...
1: Geradezu unglaublich.
3: Das wollte ich sagen.
2: Ich habe mir so etwas ehrlich gesagt schon gedacht.
0: Ja, natürlich.
3: Aber... Wer, Mr. Holmes, wer könnte das getan haben?
1: Tja.
3: Inspektor? Was denken Sie?
2: Das ist momentan

0: noch schwer zu sagen.
1: Ja.
0: Dadurch, dass Sie heute Morgen nicht greifbar waren, haben wir unnötig viel Zeit verloren. Was doppelt und dreifach ärgerlich ist, da in einem Kapitalverbrechen, wie wir es hier vorliegen haben, wahrlich jede Minute zählt.
1: Es tut mir leid.
0: Lassen Sie uns über das Motiv sprechen. Dieser Täter verfügt augenscheinlich über eine profunde Kenntnis des Hauses mit allem, was dazugehört. Aber was könnte sein Motiv sein, Sir Harry so brutal zu erschießen?
2: Die Art, wie er getötet wurde, mutet ja fast wie eine Hinrichtung an.
1: Oh, Hinrichtung.
0: Hatte er denn Feinde?
2: Mr. Stafford, ich glaube, die Frage ist an Sie gerichtet.
1: Tja, genau wie alle Augen.
3: Mhm.
1: Es tut mir leid, Sie enttäuschen zu müssen. Ich kannte meinen Cousin leider viel zu wenig, um darüber eine Aussage machen zu können.
3: Mhm.
1: Was ich aber weiß, ist, dass er in seinem Regiment äußerst beliebt war.
0: Das ist doch schon mal was.
2: Naja.
1: Bitte, Mr. Stafford, erzählen Sie dem Inspektor, was Sie uns heute früh alles erzählt haben über die mysteriösen Botschaften. Sie wissen schon.
0: Botschaften?
1: Ja, Sie werden begeistert sein, Inspektor.
2: Stimmt.
1: Das wird Ihnen sicher helfen, den Schuldigen am Tod von Sir Harry schnell ausfindig machen zu können.
3: Ja, aber...
1: Watson und ich werden in der Zwischenzeit noch ein paar andere fragliche Punkte zu klären versuchen. Na, was ist denn? So kommen Sie doch schon, Watson.
2: Ja.
1: Wir müssen wieder nach unten. Bis später.
3: Bis später, meine Herren.
0: Also, Mr. Stafford, dann mal heraus mit der Sprache.
1: Das wird uns etwas Zeit verschaffen. Dieser Inspektor ist geradezu unerträglich. Ich bin heilfroh, nicht länger mit ihm in einem Raum sein zu müssen.
2: Einen hübschen Schlagabtausch haben Sie sich mit ihm geliefert.
1: Ich fand, dass ich ganz reizend zu ihm war.
2: Oh, wer Sie kennt, hat die Spitzen deutlich heraushören können.
1: Och, es ist aber auch zum Aus der Haut fahren mit ihm. Die Idiotie meiner beamteten Kollegen scheint wirklich keine Grenzen zu kennen.
2: Holmes betrachtete im Erdgeschoss noch einmal mit größter Akribie das Fenster. Zeitweise kam auch seine Lupe dabei zum Einsatz. Dann wandte er sich dem Blumenbeet davor zu. Was ist denn?
1: Fällt Ihnen nichts auf?
2: Ehrlich gesagt, nein.
1: Es wäre gar nicht nötig gewesen, in den Matsch zu treten, so schmal wie das Beet ist.
2: Ach so. Ja, stimmt.
1: Man hätte doch mit einem einzigen großen Schritt bequem das Fensterbrett erreichen können und...
2: Und somit keine verräterischen Spuren auf dem Teppich hinterlassen.
1: Eben.
2: Also, dass das dem Inspektor nicht aufgefallen ist?
1: Es wundert mich überhaupt nicht, dass er bereitwillig auf die falschen Spuren reingefallen ist.
0: Sowas aber...
2: Oh. Da ist er ja schon wieder.
1: Und mit Herbert Stafford im Schlepptau.
0: Was mir Mr. Stafford gerade erzählt hat, lässt die ganze Sache nun in einem vollkommen anderen Licht erscheinen.
1: Ich freue mich, dass Sie das auch so sehen.
0: Das Motiv ist durch diese beiden Botschaften, die den Todesfällen vorausgingen, sonnenklar. Rache.
1: Sehr schön, Inspektor. Dann müssen Sie ja praktisch nur noch den Verfasser der beiden Botschaften ausfindig machen und schon haben Sie den Fall gelöst.
0: Ja.
1: Das dürfte doch nicht mehr als ein Klacks für Sie sein.
0: Im Grunde ja. Da mögen Sie recht haben, Mr. Holmes. Zu dumm, dass wir nicht wissen, was denn so Brisantes in diesen Papieren steht, die an der Sonnenuhr deponiert werden sollten.
1: Ja, ja, das ist in der Tat bedauerlich.
0: Aber es scheint sich nach allem, was wir bisher wissen, eher um ein dunkles Geheimnis des Vaters zu handeln, als um eines des Sohnes. Insofern werde ich mich nun in meinen Ermittlungen auch einzig darauf konzentrieren.
1: Ach, ich kann Ihnen gar nicht sagen, was für ein Privileg und welch übergroßes Vergnügen es für mich ist, Sie bei Ihrer Arbeit beobachten zu dürfen, Inspektor.
0: Holmes! Oh, das Kompliment kann ich nur zurückgeben, Mr. Holmes.
1: Wie überaus reizend.

0: Ach, Mr. Stafford.
1: Ja?
0: War Ihr Onkel eigentlich irgendwann mal in Australien?
2: Australien?
3: Was soll das denn jetzt?
0: Mr. Stafford?
1: Das war er in der Tat, Mr. Holmes. Und zwar als junger Mann einmal.
0: Sie an?
1: Warum fragen Sie?
3: Ja, das möchte ich auch gern wissen.
0: Das führt jetzt zu weit.
3: Aber...
0: Nur so viel. Es wird sich herausstellen, dass der Mörder Ihres Cousins ein 1,80 Meter großer, linkshändiger Australier war.
1: Oh, wie bitte?
3: Ein Australier mit rotem Haar und einem schlimmen Lispeln, was?
2: Also wirklich?
0: Ja, genau.
3: Das soll doch wohl ein schlechter Scherz sein.
0: Oh, na ja.
1: Ich glaube kaum, dass Mr. Holmes diese Sache betreffend zu Scherzen aufgelegt ist.
0: Ganz sicher nicht. Aber bitte, wenn Sie meine Hilfe nicht wollen, ist das Ihr gutes Recht.
3: Ich...
0: Watson?
2: Hier.
0: Mitkommen.
2: Nur zu gern.
3: Ein Australier. Linkshänder und 1,80 Meter groß. Das ist nicht zu fassen.
0: Jetzt hat er auf jeden Fall etwas, worüber er erst mal nachdenken muss. Das verschafft uns etwas Zeit, Watson, was auch nötig sein wird.
2: Gut gemacht.
0: Danke. Ich tue eben, was ich kann.
2: Und das sehr zu meinem Amüsement, Holmes.
0: Das ist durchaus ein beabsichtigter Nebeneffekt. Ah, sehen Sie mal da.
2: Aber das ist doch bestimmt...
0: Der Erbe.
2: Sir Richard Brackenbury.
0: Ja. Guten Tag.
4: Guten Tag, die Herren.
2: Tag.
4: Der gute alte Harry ist tot. Stimmt das wirklich?
2: Leider, ja.
0: Sie sind sein Bruder, nicht?
4: Ja, ja.
0: Ach, ja.
4: Ich erhielt heute früh ein Telegramm und habe mich unverzüglich auf den Weg hierher gemacht.
2: Dürfen wir Ihnen unser tief empfundenes Beileid aussprechen, Sir Richard?
4: Danke.
2: Ja.
4: Wann ist er denn genau gestorben?
0: Er wurde in der vergangenen Nacht ermordet.
2: Ja.
4: Ermordet?
0: Ganz recht. Er ist im Schlaf erschossen worden.
4: Kann ich ihn sehen?
0: Natürlich, aber...
2: Davon würde ich dringend abraten. Die Kopfwunde ist nicht schön anzusehen, um es mal sehr vorsichtig zu sagen.
0: Ja, also...
4: Ich kann das immer noch nicht fassen. Wer sollte ein Interesse haben, den guten alten Harry zu ermorden?
2: Tja.
0: Um das herauszufinden, hat Ihr Cousin, Mr. Stafford, uns aus London hierher geholt.
4: Aha.
0: Es ist sehr gut, dass wir einen Moment für uns haben, denn ich habe eine entscheidende Bitte an Sie.
4: So?
0: Ja. Vermutlich wollen Sie zuvorderst jedoch erst einmal wissen, mit wem Sie es denn eigentlich zu tun haben, Sir Richard. Ist es nicht so?
2: Dies ist Sherlock Holmes, seines Zeichens beratender Detektiv.
0: Und dies ist Dr. Watson, mein Freund und Chronist.
2: Ja.
4: Angenehm, meine Herren. Ich habe natürlich bereits von Ihnen gehört, beziehungsweise gelesen.
0: Ah,
2: wie nett.
0: Dann sind Sie ja gut im Bilde, was meine Profession betrifft.
4: Durchaus.
0: Und womöglich sind Sie auch ansatzweise schon mit meinen Methoden vertraut.
4: Auch das.
0: Sehen Sie, Watson, die Früchte Ihrer mittlerweile umfangreichen Fleißarbeit stehen in Gestalt von Sir Richard nun leibhaftig vor Ihnen.
4: Es war stets sehr unterhaltsam, Ihre Berichte zu studieren, Dr. Watson.
2: Ach, das freut mich wirklich zu hören, Sir Richard.
0: Doch bei aller berechtigten Freude sollten wir rasch noch mal auf den Grund unseres Besuchs hier auf Stalbridge Hall zurückkommen.
4: Ja, bitte.
0: Ihr Vater kam zu Tode, nachdem er durch eine anonyme Botschaft aufgefordert wurde, gewisse Papiere auf der Sonnenuhr im Park zu deponieren. War Ihnen das bekannt?
4: Ich wurde darüber nach seinem Tod informiert, ja.
0: Gut. Dass Ihr bedauernswerter Bruder letzte Woche eine gleichlautende Botschaft erhalten hat, war Ihnen aber vermutlich bisher nicht bekannt.
4: Ach du meine Güte. Nein, das wusste ich nicht.
2: Ja.
4: Es gibt also ein verbindendes Glied zwischen den beiden Todesfällen?
0: Ja, ganz richtig.
4: Und der arme Harry ist eindeutig ermordet worden?
2: Eindeutig.
4: Liegt da nicht nahe, dass der Tod unseres Vaters auch kein Unfall, sondern...
0: Sondern Mord war, ja. Ja, durchaus, das ist eine Möglichkeit.
2: Und jetzt sind Sie hier, Herr auf Stallbridge.

0: Und somit vermutlich der nächste Empfänger solch einer todbringenden Botschaft.
1: Aha, das ist leider nicht von der Hand zu weisen. Tja.
0: Na, das sind ja schöne Perspektiven.
2: Mhm.
1: Zu Ihrem Glück haben Sie jedoch uns an Ihrer Seite.
2: Und das wird hoffentlich das Schlimmste verhüten helfen.
1: So ist es.
0: Na, das steht ja wohl zu hoffen.
1: Ich bin, was das betrifft, optimistisch. Falls Sie tun, was ich Ihnen raten werde.
0: Wenn Sie mir endlich verraten würden, was das ist, gerne, Mr. Holmes.
1: Sie haben nicht zufällig gerade vor, sich zu verehelichen?
0: Ich bin nicht sicher, ob ich Sie richtig verstanden habe, Mr. Holmes.
1: Was ich meine ist, dass es sehr von Vorteil wäre, wenn Sie schnellstmöglich heiraten würden.
2: Ich fürchte, das müssen Sie erklären.
0: Ja, bitte, Mr. Holmes, erklären Sie.
1: Es ist eindeutig so, dass Sie in Lebensgefahr schweben. Um den Mörder aus der Deckung zu locken, müssen wir so tun, als ob Sie in allernächster Zeit zu heiraten und danach in die Flitterwochen auf dem Kontinent zu entschwinden gedenken.
2: Ach so.
0: Ich beginne zu verstehen.
2: Ja?
1: Sie müssen öffentlich verkünden, dass es in Anbetracht der Trauerfälle in der Familie nur eine kleine, stille Zeremonie geben wird. Das Interesse an Ihnen als dem neuen Herrn von Stallbridge Hall wird überregional nicht gerade klein sein. Insofern sehe ich keine Probleme, all diese Informationen möglichst schnell glaubhaft unter das Volk zu bringen.
2: Ich auch nicht.
1: Sie müssen ja nicht wirklich heiraten. Es reicht völlig, wenn es eine junge Frau gibt, die bereit wäre, diese kleine, aber ihr Leben enorm verlängernde Komödie mitzuspielen.
0: Und das ist wirklich Ihr Ernst, meine Herren?
1: Mir war noch nie etwas so ernst wie dies, Sir Richard. Sie schweben in sehr großer Gefahr.
0: Wenn das so ist...
1: Wichtig ist nur, dass die junge Dame niemandem hier im Haus bekannt sein darf.
0: Ich glaube, da fällt mir jemand ein, der alle Kriterien erfüllen wird.
1: Sehr gut. Dann leiten Sie bitte so unauffällig und schnell es geht alles weitere in die Wege. Niemand darf auch nur den leisesten Verdacht schöpfen, dass Ihre Vermählung nur eine Komödie ist.
0: Keine Sorge, ich galt bereits zu Schulzeiten als ganz passabler Schauspieler.
2: Na dann?
1: Und noch etwas. Sollten Sie eine Botschaft bekommen, wie sie Ihrem Vater und Bruder zugestellt wurde, bitte ich dringend darum, dass Sie mich unverzüglich und unbedingt im Geheimen in der Baker Street 221b aufsuchen.
0: In Ordnung.
1: Das ist entscheidend. Ihr Leben hängt vermutlich davon ab.
2: Oh.
0: Keine Sorge. Im ureigensten Interesse werde ich natürlich tun, was Sie mir raten.
1: Gut. Hier zu Hause sollten Sie auf diese Botschaft dann dergestalt reagieren, dass Sie sie nicht als Gefahr ernst nehmen.
2: Wie?
1: Tun Sie so, als seien Sie der Meinung, dass Sie mit dem Schreiber der Botschaft schon fertig werden. Ist das im Bereich des Möglichen?
0: Absolut, Mr. Holmes. Das stellt kein großes Problem dar.
1: Und zu niemandem ein Wort, dass wir in Verbindung stehen.
0: Nein, nein.
1: Denn sonst kann ich nicht für Ihre Sicherheit garantieren.
0: Sie können sich voll und ganz auf mich verlassen, Mr. Holmes.
1: Das hoffe ich. In Ihrem eigenen Interesse hoffe ich das.
0: Und danke.
1: Danken Sie mir erst, wenn wir den Mörder dingfest gemacht haben werden.
2: Aber...
1: Ah, da kommen Ihr Cousin und mein beamteter Kollege.
3: Richard, da bist du ja. Willkommen auf Stallbridge Hall.
4: Danke, Herbert.
5: Der Erbe.
3: Das ist der Inspektor.
5: Guten Tag, Sir Richard.
0: Guten Tag.
5: Ich habe als Leiter der Ermittlungen naturgemäß ein paar Fragen an Sie.
0: Wenn ich Ihnen weiterhelfen kann, werde ich es gerne tun, Inspektor.
5: Gut.
0: Was möchten Sie denn wissen?
5: Also, zunächst einmal würde mich interessieren, ob Sie Kenntnis darüber haben...

0: In der Droschke zum Bahnhof hatte ich dann weidlich Gelegenheit, Holmes einiges zu fragen. Sagen Sie mal...
1: Ja?
0: Was hat es mit dieser ausgedachten Eheschließung denn nun eigentlich auf sich?
1: Es soll natürlich eine kleine Provokation für den Mörder sein.
0: Ah.
1: Aber im Übrigen ist es schon allein deshalb eine sinnvolle Sache, weil sie Sir Richard womöglich als Nebeneffekt auf die Idee bringen wird, das Ganze zur Realität werden zu lassen. Jeder, der einen Titel zu vererben hat, sollte möglichst rasch heiraten.

0: heiraten und für Nachwuchs sorgen.
1: Mhm. Am besten, bevor er brutal ermordet wird.
0: Sie sagen es, lieber Freund. Sie sagen es. Oh, ich bitte um Verzeihung.
1: Ja, ich bin auch müde. Aber wie geht es denn jetzt weiter?
0: Leider wie so oft. Wir müssen erst einmal abwarten. Sobald die Katze aus dem Sack ist, Sir Richard also seine unmittelbar bevorstehende Vermählung bekannt gegeben hat, ist der Mörder am Zug und wird reagieren. Was das betrifft, bin ich mir ganz sicher.
1: Hört sich verdächtig danach an, als ob der junge Mann wirklich von Glück sagen kann, dass Sie bei seiner Ankunft direkt beratend zugegen waren.
0: So ist es ja auch. Hoffen wir für ihn, dass er wirklich ein guter Schauspieler ist.
1: Ja.

0: Bereits drei Tage später trafen Nachrichten von der amtlichen Leichenschau Sir Harrys in der Baker Street ein.
1: Stellen Sie sich vor, Watson, der Leichenbeschauer kam zu dem Schluss, dass Sir Harry von einer unbekannten Person ermordet worden ist.
0: Als ob das nicht von vornherein klar gewesen wäre.
1: Hier steht noch, und das wird Sie sicher noch mehr erheitern, dass der leitende Inspektor für die lückenlose Rekonstruktion der Vorgänge im Herrenhaus, die dem Tod des Eigentümers unmittelbar vorangingen, sehr gelobt wurde. Besonders dafür, dass er herausgefunden hat, dass Sir Harry mit einem Luftgewehr erschossen worden ist.
0: Das darf doch nicht wahr sein.
1: Und jetzt kommt's, Watson. Achtung, daher ist er...
0: Ja?
1: ...umgehend für eine...
0: Na?
1: Beförderung vorgesehen.
0: Das gibt es doch nicht.
1: Es steht hier schwarz auf weiß. Lesen Sie selbst.
0: Zeigen Sie mal her.
1: Bitte sehr.
0: Das ist... Unglaublich ist das.
1: Ja, wirklich unglaublich.
0: Im Staatsdienst hätten Sie es vermutlich sehr weit bringen können, Holmes.
1: Oh nein, nein, danke, Watson. Nein.
2: Oh. Herein. Guten Morgen, Mr. Holmes. Dr. Watson.
0: Oh, guten Morgen, Sir Richard.
2: Ihre Haushälterin, Mrs.
0: Hudson. Mrs. Hudson.
2: Ja. Sie sagte, dass ich einfach...
0: Ja,
1: haben Sie die Botschaft erhalten?
2: Mhm. Heute früh.
1: Ach, bitte, nehmen Sie Platz.
2: Mhm. Ja. So. Hier ist sie.
1: Ja, die Sonnenuhr. Ha!
0: Genau wie die letzten beiden Male.
1: Die dritte Botschaft.
2: Ja, die dritte Botschaft.
1: Mein Plan ist offensichtlich aufgegangen.
2: Was soll ich jetzt tun? Soll ich damit zur Polizei gehen?
1: Oh Gott, bewahre, nein! Nicht auszudenken, wenn das diesen unerträglichen Inspektor wieder auf den Plan rufen würde.
0: Der ist doch gar nicht mehr da, Holmes. Sollten Sie vergessen haben, dass er durch Ihr Zutun befördert wurde?
1: Ach! Lassen Sie mich nur machen, Sir Richard. Fahren Sie jetzt rasch nach Stallbridge Hall zurück und tun Sie so, als ob gar nichts wäre. Sagen Sie vor allem niemandem, dass Sie mich kontaktiert haben. Das ist von entscheidender Wichtigkeit.
2: Gut. Darf ich denn überhaupt sagen, dass ich die Botschaft erhalten habe?
1: Oh ja. Aber machen Sie sich lustig darüber. Zeigen Sie, dass Sie sie nicht ernst nehmen. Falls Ihr Cousin Ihnen anbietet, mit Ihnen heute Nacht aufzubleiben, lehnen Sie das Angebot höflich, aber bestimmt ab.
2: Was soll ich ihm sagen?
1: Dass Sie Ihren Schlaf brauchen.
2: In Ordnung. Und dann?
0: Ja, Holmes. Was dann?
1: Danach werden Sie die Tafel um 9 Uhr abends kurz verlassen, um Watson und mich an der Seitentür heimlich ins Haus zu lassen. Wir werden uns während des Dinners in Ihrem Schlafzimmer verstecken.
0: Ah.
2: Ich beginne zu verstehen.
0: Mhm.
1: Es ist sehr wichtig, dass Sie bei Tisch unbedingt betonen, dass Sie beabsichtigen, in der Nacht vollkommen allein im Zimmer zu schlafen.
2: Das stellt kein Problem dar.
1: Ihr Cousin, hat er mitbekommen, dass Sie in die Stadt gefahren sind?
2: Nein, er war heute früh außer Haus.
1: Wann kommt er wieder?
2: Erst gegen Nachmittag, glaube ich.
1: Sehr gut. Dann fahren Sie jetzt schnell wieder nach Hause.
2: Gern.
1: Halt!
2: Ja?
1: Vergessen Sie nicht, die Botschaft mit

0: mitzunehmen.
1: Ach ja.
0: Die werden Sie zwingend brauchen für die neuerliche Komödie.
1: Natürlich. Dann bis um 9 Uhr, meine Herren.
2: Bis um 9.
0: An der Seitentür. Auf Wiedersehen.
2: Tja, tja, tja. Also ich...
0: Ja? Sie, was?
2: Ich

0: Wie oft will er das wohl noch mit mir machen? Alles klappte wie am Schnürchen. Von den übrigen Hausbewohnern unbemerkt, ließ uns Sir Richard heimlich ins Haus und in sein Schlafzimmer, wo wir uns im geräumigen Kleiderschrank versteckten und auf den jungen Hausherrn warteten.
1: Was ist denn jetzt in dieser Tasche, die Sie dabei haben? Abwarten, Watson, abwarten.
0: Ach, die scheint recht schwer zu sein.
1: Oh ja.
0: Ich dachte zwischenzeitlich, Sie hätten Backsteine mitgenommen bei diesem Gewicht.
1: Sie sind zu neugierig und zu ungeduldig. Ach, viel zu ungeduldig. Wie immer.
0: Aber Sie können doch nicht von mir verlangen, dass ich...
1: Ich glaube, Sie kommen.
2: Gute Nacht, Herbert.
3: Und du bist sicher, dass du heute Nacht allein schlafen möchtest? Ich würde, wie gesagt...
2: Das ehrt dich, aber es bleibt dabei.
3: Hast du denn gar keine Angst?
2: Warum sollte ich?
3: Naja, immerhin.
2: Mir wird schon nichts passieren. Du wirst sehen.
3: Also, ich an deiner Stelle hätte Angst nach dem, was deinem Vater und dem armen Harry widerfahren ist.
2: Hab ich aber nicht.
3: Aber...
2: Wir sehen uns beim Frühstück. Versprochen.
3: Ja.
2: Gute Nacht, Herbert.
3: Ja, gute Nacht. Und wenn etwas sein sollte, oder du deine Meinung änderst, dann...
2: Dann weiß ich, wo du zu finden sein wirst. Natürlich.
3: Ja.
2: Danke dir.
3: Ich will nur helfen.
2: Ich weiß.
3: Nicht auszudenken, wenn auch du...
2: Daran wollen wir doch jetzt lieber nicht denken, vor dem Zu-Bett-Gehen.
3: Wie du meinst.
2: Schlaf gut.
3: Du auch.
4: Es ist soweit. Öffnen Sie die Schranktür, Watson.
0: Schon dabei. So.
2: Ja. Und jetzt, meine Herren, wie geht es weiter?
4: Demonstrieren Sie mir bitte mal kurz, in welcher Position Sie üblicherweise schlafen, Sir Richard.
0: Also, bitte.
2: Moment. So, ich liege normalerweise so im Bett.
4: Danke. Dann weiß ich Bescheid. Und wenn Sie bitte wieder aufstehen würden?
2: Gern.
4: Ihren Platz wird nämlich nun...
0: eine offenbar verteufelt schwere Wachsbüste einnehmen.
4: Aha. Ganz recht. So, ja. Und nun nur noch den Körper unter der Decke mit den Kissen nachbilden. Zudecken und... Oh, die Illusion ist...
0: Perfekt. Absolut perfekt.
4: Das will ich doch wohl meinen.
0: Die Haarfarbe ist im Übrigen sehr gut getroffen.
4: Das beruhigt mich.
2: Wo haben Sie das Ding her?
4: Von Madame Tussauds.
2: Oh.
4: Das sind liebe Nachbarn von uns in der Baker Street. Man ist mir dort im Wachsfigurenkabinett immer sehr gefällig, seit ich einmal etwas für sie getan habe.
0: Die Sache mit dem entwendeten Fallbeil.
4: Ganz genau.
2: Diesen Fallbericht kenne ich gar nicht.
0: Weil er zu Holmes geheimen Fällen gehört, die ich aus vielfältigen Gründen bisher nicht veröffentlichen durfte.
2: Bedauerlich.
0: Tja.
4: Wer weiß, irgendwann wird die Zeit reif sein, der Welt auch über diese Fälle Bericht zu erstatten.
2: Das ist doch ein Wort.
0: Wie geht es denn jetzt eigentlich weiter?
4: Leider wie so oft. Wir werden nochmals warten müssen.
0: Ach, schon wieder?
4: Schon wieder.
0: Und wo?
4: Ich schlage vor, hinter dem Paravent.
2: Gut.
4: Das Schwierigste wird sein, dabei nicht einzuschlafen.
2: Das glaube ich auch.
0: Sie haben Ihre Waffe dabei?
4: Natürlich. Glauben Sie, ich will diesem feigen Mörder unbewaffnet gegenübertreten? Keinen Laut mehr jetzt.
0: Na ja, schon gut.
5: Quälend langsam verstrichen die Minuten. Bis nach 2 Uhr geschah gar nichts. Alles blieb ruhig im Haus. Dann hörten wir, dass auf dem Korridor eine Tür geöffnet wurde. Ganz leise nur.
4: Hören Sie, es geht los. Ja, ist das

0: Knochen. Watson!
1: Ich bin wach.
0: Psst! Ach, nein.
2: Aber das ist doch...
3: Hände hoch, Mr. Stafford, das Spiel ist aus.
4: Mr. Holmes... Sie hier?
3: Allerdings.
5: Und Dr. Watson ist auch dabei.
3: Drehen Sie mal die Lampe hoch, Sir Richard.
2: Nur zu gerne.
4: Dick, du...
5: Die schöne Wachsbüste. Oh. Sehen Sie nur, was Sie angerichtet haben.
3: Runter mit der Waffe, Stafford. Hände hoch. Und zwar ein bisschen plötzlich.
2: Und ich habe dir vertraut, ich könnte mich ohrfeigen.
3: Hoch mit den Händen, habe ich gesagt.
5: Ducken Sie sich, Sir Richard. Oh.
3: Schnappen Sie sich sein Luftgewehr, Watson.
5: Schon dabei. So, hab es.
3: Geben Sie her.
5: Hier. Ach.
2: Bist du wahnsinnig, auf mich zu schießen?
4: Du.
3: Versorgen Sie seine Wunde, Watson.
5: Natürlich. Zeigen Sie mal her. Ein glatter Durchschuss. Gut gemacht, Holmes.
3: Gelernt ist eben gelernt.
5: Pressen Sie das Taschentuch darauf. Fester. Na los, mal nicht so zimperlich.
2: Ich hoffe, Sie gestatten mir, bei deiner Hinrichtung dabei zu sein.
4: Hinrichtung?
2: Ja.
4: Glaubst du etwa, Sie werden mich hängen, bloß weil ich einer Wachsfigur in den Kopf geschossen habe?
2: Und zwar in der Überzeugung, dass ich es bin.
4: Das kann man so und so sehen.
5: Ich glaube, das kann man nur so sehen.
3: Ich auch. Deklassieren Sie sich bitte nicht noch mehr, als Sie es bereits getan haben, Mr. Stafford. Ach, noch eine Frage. Nur aus reiner Neugier.
4: Was wollen Sie wissen, Holmes?
3: Ob Sie auch Ihren Onkel umgebracht haben, natürlich.
4: Glauben Sie wirklich, dass ich Ihnen darauf antworte?
3: Die Hoffnung stirbt zuletzt. Das dürfte Ihnen womöglich bekannt sein.
5: Kommen Sie, Stafford, heraus mit der Sprache. Man kann Sie sowieso nur einmal hängen, egal wie viele Unschuldige Sie auf dem Gewissen haben.
4: Ja, das könnte Ihnen so passen. Nichts sage ich, gar nichts.
3: Schade. Sehr, sehr schade. Wecken Sie die Dienerschaft, Sir Richard, und lassen Sie die Polizei holen.
4: Ja, gut.
3: Watson und ich werden derweilen aufpassen, dass Ihr feiner Cousin nicht entwischt.
5: Allerdings werden wir das.
4: Wenn ich bis zum Eintreffen der Polizei nicht schon verblutet.
5: Keine Sorge, Sie sind in guten ärztlichen Händen.
3: In den besten.
5: Oh, wenn Sie es sagen, Holmes.

0: Nachdem die Polizei den Täter in Gewahrsam genommen hatte, setzten wir uns noch mit dem jungen Hausherrn in die Bibliothek.
1: Ach, das tut gut.
2: Ah, ja.
0: Der Sherry ist jetzt genau das Richtige nach all der Aufregung.
2: Finde ich auch. Sie sind ja so still, Mr. Holmes.
0: Ist alles in Ordnung?
1: Ich kann mich an kein Verbrechen erinnern, das einerseits derart durchdacht war und andererseits so stümperhaft ausgeführt wurde wie dieses hier.
0: Das müssen Sie erklären, Holmes.
2: Ja, bitte.
1: Ich bin schon dabei. Beginnen wir mit dem Tod Ihres Herrn Vaters, Sir Richard. Sie haben ja gehört, was ich diesen Stafford gefragt habe.
2: Allerdings.
1: Es ärgert mich sehr, aber vermutlich werden wir nie eine befriedigende Antwort darauf bekommen, ob Ihr Vater auch von ihm ermordet wurde.
0: Die Frage ist ja auch, ob das, was er uns in der Baker Street erzählt hat, überhaupt stimmt.
1: Ja, ja, das ist die Frage.
2: Wie meinen Sie das?
0: Naja, hat Sir James wirklich solch eine Botschaft erhalten? Oder hat sich Stafford das alles nur ausgedacht, um Sie und Ihren Bruder damit in Angst und Schrecken zu versetzen? Und vor allem einen vermeintlich anderen Täter ins Feld zu führen?
2: Einen Täter, den es gar nicht gegeben hat?
0: Ja.
1: Wie gesagt, sicher werden wir das wohl nie wissen. Es ist bedauerlich, dass ich nicht schon damals dazugerufen wurde, als Ihr Vater zu Tode kam. Womöglich hätte ich anhand der frischen Spuren etwas herausfinden können, was uns jetzt weiterhelfen würde.
0: Ach, zu schade ist das.
1: Ich stimme Ihnen zu, Watson.

0: Aber Sie werden doch eine Meinung dazu haben, Mr. Holmes.
1: Nun, ich würde dafür plädieren, dass wir nicht zu schlecht von diesem Stafford denken sollten.
2: Wie bitte? Mhm. Ich glaube, ich höre wohl nicht recht.
1: Er hatte eine im Grunde leichte Arbeit, bekam gutes Geld dafür und lebte in großem Luxus in einem sehr schönen Haus.
2: Ja, eben. Und das hat ihm nicht genügt. Er wollte alles für sich alleine.
1: Zu Anfang noch nicht. Ich glaubte ihm durchaus, dass er Ihren Vater im Grunde gemocht hat und gerne für ihn tätig war.
2: Wollen Sie damit etwa sagen, dass...
1: Dass es diese erste Botschaft tatsächlich gegeben hat, ja.
2: Aber...
1: Sie, Sir Richard, haben mich nach meiner Meinung gefragt. Und das ist meine Meinung. Ob der Tod von Sir James dann ein Unfall oder ein Mord war, wird sich leider nicht mehr lückenlos rekonstruieren lassen. Das muss ich ehrlicherweise zugeben. Wenn es Mord war, dann war jedoch nicht Stafford der Mörder. Sie müssen sich irgendwann daran gewöhnen, lieber Watson. Es gibt nicht immer die einfache und uns genehme Lösung.
2: Ja, scheint so.
0: Sie wollen sagen, dass mein Cousin erst in der Zeit in London seinen Plan ausgeheckt hat?
1: Nach dem Tod ihres Vaters, ganz genau. Dort führte er nämlich, nach all dem Luxus hier, wieder ein sehr einfaches Leben. Es widerstrebte ihm, dass ihr Bruder, trotz des schwierigen Verhältnisses zum Vater, nun ein luxuriöses Leben führte, welches er natürlich auch für sich gerne weitergehabt hätte.
0: Was ja durchaus nachvollziehbar ist, bis zu einem gewissen Grad nur natürlich.
1: So ersann er den teuflischen Plan, eine Person einzuführen, die Schuld an dem Tod von Sir Harry sein könnte und ihn selbst als vollkommen unschuldig daran dastehen ließ. Es waren auf seinem Weg, sich selbst den Besitz und Titel zu sichern, nur zwei Menschen zu eliminieren. Ich bin mir sicher, wäre es ihm heute Nacht gelungen, auch sie aus dem Weg zu räumen, so hätte er sich selbst im nächsten Schritt eine solche Botschaft geschickt.
2: Eine vierte Botschaft?
1: Ja, um den Verdacht vollends von sich abzulenken. Vermutlich hätte er dann irgendwelche neu aufgefundenen, im Grunde aber unwichtigen Papiere präsentiert, die sie über den Ablageort an der Sonnenuhr übergeben und die Sache wäre in den Augen der Öffentlichkeit erledigt gewesen, weil kein Mensch darauf gekommen wäre, dass er das alles bloß selbst ausgeheckt hat.
2: Ach.
0: Ein im Grunde genommen genialer Plan.
1: Ich stimme Ihnen zu, Sir Richard.
2: Wenn Stafford nicht
1: bei der Ausführung einige schlimme Schnitzer unterlaufen wären.
2: Ja.
0: Ich bin gespannt auf Ihre Analyse, Mr. Holmes.
1: Da wäre zum einen die Sache, dass er mich selbst engagiert hat, was an sich bereits ein reichlich kühnes Unterfangen war.
0: Das will ich wohl meinen.
2: Ich muss gestehen, dass es ihm in der Baker Street vollkommen gelungen ist, mich über seine wahren Motive zu täuschen.
1: Mich auch. Hier vor Ort stellte sich die Sache dann jedoch aufgrund gravierender handwerklicher Fehler, wenn ich das mal so nennen darf, schnell ganz anders dar.
0: Zum Beispiel?
1: Zum Beispiel die Sache mit dem Fenster.
2: Ja.
1: Kein einigermaßen verständiger Einbrecher hätte seine Schuhe in der matschigen Erde besudelt und so dann eindeutige Spuren hinterlassen, wobei es gar nicht nötig gewesen wäre, in den Matsch zu tappen.
2: Tja.
1: Außerdem kenne ich keinen Täter, der dann anschließend noch so freundlich ist, das Fenster beim Verlassen des Hauses wieder zu schließen. Nein, das war alles arrangiert und das sehr... sehr schlecht.
2: Und die Sache mit dem Hund?
1: Ja, das war dann gleich der nächste Fehler in der Geschichte. Nach eigener Aussage von Stafford war der arme Rollo ein exzellenter Wachhund. Er hätte somit anschlagen müssen, als der angebliche Fremde sich durch das Fenster Zutritt zum Haus verschafft hat.
2: Hat er aber nicht.
1: Nein. Und das vergiftete Fleisch hat er auch nur deshalb gefressen, weil es ihm von einer Person verabreicht wurde, die er gut kannte.
2: Herbert Stafford.
1: Genau. Seine Trauer über den Tod des Hundes war dann wiederum so gut gespielt, dass ich ihm, was das betraf, fast auf den Leim gegangen wäre.
2: Ich auch.
0: Ich bin wirklich schockiert, wie ungeheuer skrupellos Herbert agiert hat.
1: Er ist schlau zu Werke gegangen, das muss ich sagen.
2: Aber nicht schlau genug, um Sie zu täuschen, Holmes.
1: Die mir angeborene Bescheidenheit verbietet mir darauf, etwas zu erwidern.

0: Ich bin durchaus erfreut, dass meine Idee mit Ihrer bevorstehenden Vermählung die Ereignisse im gewünschten Maße beschleunigt hat, was erfreulicherweise letztlich zur glücklichen Ergreifung des Täters geführt hat.
1: Ja, das war ein gelungener Schachzug. Ah,
0: danke.
2: Womöglich wird es Sie zu hören freuen, dass die junge Dame, die ich um Unterstützung gebeten habe, und ich im Zuge der fiktiven Hochzeitsvorbereitungen, ja...
1: Ja?
2: Durchaus Gefallen an der Idee gefunden haben, auch in Wirklichkeit zu heiraten.
0: Sie an...
1: Oh, Glückwunsch, Sir Richard.
2: Danke.
0: Das hatte ich ehrlich gesagt insgeheim gehofft.
1: Ja.

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1: Ich bin Anna Löwer. Privathaushalte können ab sofort die neue staatliche Prämie für E-Autos beantragen. Je nach Einkommen, Haushaltsgröße und Fahrzeugmodell gibt es Zuschüsse zwischen 1.500 und 6.000 Euro. Bundesumweltminister Carsten Schneider sagt:
2: Wir haben ein Förderprogramm aufgelegt, das das Ziel hat, für breite Bevölkerungsschichten, nicht nur für die Spitze, sondern gerade für diejenigen, die über mittlere, auch geringere Einkommen verfügen, es möglich zu machen, sich umweltfreundlich, nachhaltig und kostengünstig zu bewegen.
1: Und die neue staatliche Förderung kommt offenbar gut an. Schon kurz nach dem Start gingen hunderte Anträge ein. Nur jeder fünfte Baum in Deutschland ist gesund. Das zeigt der neue Waldzustandsbericht. Damit geht es den deutschen Wäldern weiter schlecht. Sorgenkind bleibt die Kiefer, den Fichten dagegen geht es etwas besser. Fast ein Drittel Deutschlands ist von Wald bedeckt. In Görlitz geht nach der Hausexplosion die Suche nach 3 Vermissten weiter. Die beiden Frauen und der Mann werden unter den Trümmern vermutet. Feuerwehr und THW sind nach wie vor im Großeinsatz. Retter durchsuchen die Ruine von Hand und auch Spürhunde sind vor Ort. Innenminister Armin Schuster sagt:
3: Wir können nichts weiter tun als intensiv arbeiten und mehr können wir nicht tun, obwohl es einem das Herz zerreißt, wenn ein Lebenspartner hier 3 Meter neben uns mit dieser Situation fertig werden muss. Und das motiviert natürlich auch zu kämpfen bis zum Schluss.
1: Bei der Weltgesundheitsorganisation WHO ist man sehr besorgt über den aktuellen Ebola-Ausbruch in Zentralafrika. Mehr als 130 Menschen sollen mittlerweile in der Demokratischen Republik Kongo gestorben sein. Auch im benachbarten Uganda wurden Fälle gemeldet. Ein infizierter US-Arzt soll nun in Deutschland behandelt werden. Trauer um Schauspieler Alexander Held. Der München-Morddarsteller ist im Alter von 67 Jahren nach kurzer schwerer Krankheit gestorben. Das teilte das ZDF mit. Held war auch in